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2: 3 Uhr.
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4: Die aktuellen Temperaturen: Mehringen 23 Grad, Kochstedt 24 Grad, Bernburg 25 Grad, Quedlinburg 25 Grad, Harzgerode 21 Grad, Stiege 25 Grad, Wernigerode 27 Grad, Schirke 19 Grad und auf dem Brocken 25 Grad.
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1: 4 Uhr.
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3: Die aktuellen Temperaturen: Mehringen 22 Grad, Kochstedt 24 Grad, Bernburg 22 Grad, Quedlinburg 25 Grad, Harzgerode 20 Grad, Stege 26 Grad, Wernigerode 24 Grad, Schirke 20 Grad und auf dem Brocken 25 Grad.
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1: 5 Uhr.
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3: Die aktuellen Temperaturen: Mehringen 22 Grad, Kochstedt 24 Grad, Bernburg 22 Grad, Quedlinburg 23 Grad, Harzgerode 20 Grad, Stege 25 Grad, Wernigerode 28 Grad, Schirke 19 Grad und auf dem Brocken 25 Grad.
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1: Erinnerungen an Bombenangriffe auf Aschersleben. Der Schulunterricht fiel aus. Die Ältesten der Schule mussten zum Ackereinsatz. Oft überraschte der Tiefflieger die Kinder auf dem Feld, sodass sie in den umliegenden Siedlungshäusern Schutz suchten. Später wurde der Ackereinsatz eingestellt. Beim Fliegeralarm zog die gesamte Hausgemeinschaft mit Handwagen, Koffer und Decke ins Grüne. Mal verbrachten sie die Nacht unter der Burg am Gondelteich unter einer großen Tanne, mal lagerten sie entlang der Hecke im Zigeunergrund, in den Tannen am Pulverturm und auch im Stephanspark. Überall suchten die Bewohner Aschersleben Schutz. Das Haus am Wassertor, es war früher das Prinzhotel von Preußen, hatte einen tiefgelegenen Bierkeller. Auch dort suchten die Bewohner Schutz vor den Bombenangriffen. Auf der Straße Wassertor, Ecke Wolfsberg, wurde dann in den letzten Tagen eine Panzersperre errichtet. Dort mussten alte Männer und größere Jungen mit anpacken. Eines Tages war es dann soweit. Die Panzersperre stand und die Kinder standen auf der Straße. Da sahen sie rechts und links im Chausseegraben der Mehringer Straße die Amerikaner. Im Laufschritt gebückt und die Gewehre unter dem Arm kamen sie. Alle Versammelten begaben sich rasch ins Haus und in den Bierkeller. Jetzt saßen alle angstvoll da und warteten. Nach einiger Zeit öffnete sich oben die Tür und ein schwarzer Soldat forderte alle auf, herauszukommen. Die Soldaten gingen dann durch alle Wohnungen, ob nicht eventuell noch deutsche Soldaten zu finden wären. Bei diesen Durchsuchungen verschwanden so nebenbei einige Nahrungsmittel und Wertsachen. Einige russische Frauen waren als Arbeiterinnen untergebracht. Sie waren jetzt froh, endlich frei zu sein. Auch sie standen vor der Haustür. Plötzlich fiel ein Schuss auf die Amerikaner. Dieser kam von einem deutschen Fallschirmjäger, der noch nicht aufgegeben hatte. Die Amis reagierten sofort und schossen zurück. Und so wurden zwei von den Russinnen erschossen und blieben tot auf der Straße liegen. Nun stand ein großer amerikanischer Panzer drohend vor der so mühsam errichteten Panzersperre und es gab nur zwei Möglichkeiten. Entweder sofort die Sperre auf oder es wird geschossen. Da kamen sofort viele Menschen und mit vereinten Kräften wurde die Durchfahrt innerhalb kurzer Zeit freigemacht. Die Frauen und Mütter waren froh, dass es ohne Schießen abging. Nachts erfolgte wieder Geschützdonner. Gleich ging es wieder in den Bierkeller. Aber wie sich später herausstellte, war es nur ein schweres Gewitter, denn der Krieg war bereits zu Ende. Sie hörten Erinnerungen an Bombenangriffe auf Aschersleben, gesprochen von Nicole Schellwier für Radio HBW.

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1: Die aktuellen Temperaturen: Mehringen 22 Grad, Kochstedt 24 Grad, Bernburg 22 Grad, Quedlinburg 23 Grad, Harzgerode 20 Grad, Stiege 25 Grad, Wernigerode 29 Grad, Schirke 19 Grad und auf dem Brocken 25 Grad.

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1: Der Papst aus dem Harz.
2: Was?
1: Ein Papst aus dem Harz? Als eine Zeitung mit den vier großen Buchstaben titelte:
3: Wir sind Papst,
1: kam der doch noch aus Bayern. Irgendwas passt doch da wohl nicht so recht zusammen, oder? Aber immer schön der Reihe nach. Der Papst ist bekanntermaßen das Oberhaupt der römisch-katholischen Kirche. Die Päpste der ersten fünf Jahrhunderte kamen ihrer Herkunft nach ausschließlich aus dem Römischen Reich. Erst ab dem beginnenden 6. Jahrhundert wurden auch kirchliche Würdenträger anderer Nationalitäten, darunter Griechen, Ostgoten oder Syrer, zu Päpsten gewählt. Auch nach dem Untergang des Römischen Reiches verblieb das Amt des Papstes fast ausschließlich in italienischer Hand. Graf Suidger von Morsleben und Hornburg, der auf der Burg Hornburg am Nordrand des Harzes also im Jahr 1005 geboren wurde, schlug, bereits familiär vorbelastet, den kirchlichen Weg ein. Über seine theologische Ausbildung ist nichts bekannt. Es kann aber angenommen werden, durch die Verbindung der Hornburg zum Bistum Halberstadt, dass er sie dort erhalten hat. Suidger wurde vor 1032 Domkanoniker am Halberstädter St. Stephansstift. Seine adlige Herkunft, seine verwandtschaftliche Beziehung zu Erzbischof Waldhard und seine exponierte Stellung beim Erzbischof brachte seine Karriere schnell voran. Er wurde in die königliche Hofkapelle aufgenommen. Die Hofkapelle entstand unter den Karolingern als zentrale geistliche Institution am Königshof. In ihr sind alle am Königshof tätigen Kleriker zusammengefasst. König Heinrich III. Ernannte Suidger 1040 zum Bischof von Bamberg. König Heinrich III. Setzte durch die Bischofssynode im Dezember 1046 drei gleichzeitig amtierende Päpste, nämlich Gregor VI., Benedikt IX. Und Silvester XIII. Ab und ernannte Suidger zum Kirchenoberhaupt. Bischof Suidger wurde am 24. Dezember 1046 während der tagenden Synode, die in St. Peter in Rom stattfand, zum Papst gewählt. Er nannte sich Clemens II. Am Weihnachtstag 1046 vollzog er die Kaiserkrönung an Heinrich III. Und dessen Gemahlin Agnes von Poitou. Sein Bamberger Bistum behielt der neue Papst als erster Papst in der Geschichte bei. Suidger, besser Clemens II., war bereits der zweite deutsche Papst nach Gregor V., der von 996 bis 999 dieses Amt innehatte. Auf den zweiten deutschen Papst warteten schwierige Aufgaben. Die zu jener Zeit weit verbreitete Priesterehe und der Verkauf von Kirchenämtern hatten das Ansehen der Kirche stark beschädigt. Aus den Ehen hervorgehende Nachkommen- und Erbschaftsfragen bedrohten den kirchlichen Besitzstand. Aber Clemens II. Bekam nur 10 Monate Zeit für seine Reformen. Am 9. Oktober 1047 starb er recht plötzlich, nur 42-jährig. Obwohl sein Pontifikat nur so kurze Zeit währte, kamen zahlreiche Reformen durch ihn in Gang. Papst Clemens II., der Papst aus dem Harz, war somit Initiator des sogenannten Reformpapsttums. Clemens II. Wurde, gemäß seinem Willen, in Bamberg im Bamberger Dom beigesetzt. Sein Grab ist das einzige Papstgrab nördlich der Alpen. Überliefert war, dass Clemens vergiftet wurde. Böse Vermutungen machten die Runde. Für eine wissenschaftliche Klärung wurden daher seine Gebeine einer toxikologischen Untersuchung unterzogen. Das Ergebnis bewahrheitete die Überlieferung, denn es wurde eine unnatürlich hohe Bleikonzentration in den Knochen festgestellt. Der Einlagerungsbefund entsprach allerdings einer längerfristigen Speicherung von Blei in den Knochen, nicht einer aktuellen Vergiftung mit Bleizucker. Eine Vergiftung liegt dadurch nahe. Allerdings kann nichts darüber gesagt werden, ob diese Vergiftung mit böser Absicht geschah. Bleizucker war im Mittelalter eine sehr gebräuchliche Substanz zum Süßen von Wein. Sie hörten Geschichtliches aus dem Harz, heute der Papst aus dem Harz von Radio HBW, gesprochen von Jörg Buschmann.

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2: Die aktuellen Temperaturen. Meringen 22 Grad, Kochstedt 23 Grad, Bernburg 23 Grad, Quedlinburg 23 Grad, Harzgerode 20 Grad, Stege 23 Grad, Wernigerode 30 Grad, Schirke 19 Grad und auf dem Brocken 25 Grad.
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1: Der heilige Bonifatius, Namensgeber der Kirchen in Dittfurt und Plötzkau. Von einem Felsplateau direkt über dem Westufer der Saale schaut das Wahrzeichen des Ortes Plötzkau auf den Fluss hinab. Die Rede ist von der Dorfkirche St. Bonifatius. Die Kirche ist ein im Jahr 1360 im romanischen Stil als einfaches Rechteck erbautes Gotteshaus. Ihren Namen haben sowohl die Dorfkirche in Plötzkau als auch die Kirche in Dittfurt vom heiligen Bonifatius. Bei der Namensgebung einer Kirche bediente man sich in der Vergangenheit gern der zahlreichen Heiligen aus der Geschichte der frühen christlichen Kirche. Mit der Namensweihe ihrer Kirche versicherten sich die Altvorderen so des Schutzes, der von dem jeweiligen Heiligen ausgegangen sein soll. Außerdem gibt es auch noch gewisse regionale Varianten. In der katholischen Kirche werden oft die Nothelfer als Schutzpatrone im jeweiligen Gebet angerufen. In der evangelischen Kirche dagegen gelten die Namenspatrone allgemein als Vorbilder im Glauben. Dem jeweiligen Heiligen ist so die Kirche geweiht worden, damit um seine Fürsprache gebeten werden kann. So heißt es dann auch in einem Sprichwort: Heilige sind Menschen, durch die das Licht Gottes scheint. Und wer war nun der heilige Bonifatius? Der Namenspatron der Plötzkauer Kirche war ein um 672-673 in der englischen Grafschaft Wessex geborener Adliger. Er wurde zunächst Mönch und dann Leiter der Klosterschule, bis er 716 nach Friesland ging, um dort das Evangelium zu verkünden. 3 Jahre später schickte ihn der damalige Papst Gregor II. Zur Missionsarbeit nach Germanien. Zunächst zum Bischof ernannt, wurde er kurz darauf päpstlicher Legat für Germanien. Bonifatius predigte mit großem Erfolg in Hessen und Thüringen. Daneben gehen zahlreiche Klostergründungen auf sein Wirken zurück. Ab 742 gründete er weiter die Bistümer Würzburg, Bürerburg und Erfurt. Im Jahr 754 unternahm Bonifatius, bereits im Alter von jenseits der 80, noch einmal eine weitere Missionsreise nach Friesland. Er war inzwischen Bischof von Mainz. Doch diesmal ging die Missionierung der einheimischen Friesen schief. Sowohl er als auch zahlreiche Mitglieder seines Gefolges erlitten am 5. Juni 754 den Martertod. Er wurde erschlagen und starb so als Märtyrer. So ist dann auch der 5. Juni der Tag des heiligen Bonifatius. Bonifatius gilt als der Patron der Bierbrauer, Feilenmacher und der Schneider. Er ist zudem Patron des Bistums Fulda. Dargestellt wird Bonifatius in bischöflichem Ornat, einen Baum umhauend mit Axt oder Beil, mit Messbuch und Schwert. Die Darstellung von Axt oder Beil haben weniger mit dem Aufbau von Kirchengemeinden zu tun, vielmehr mit einem Ereignis, mit dem Bonifatius über die germanischen Grenzen hinaus bekannt geworden ist. Gemeint ist die Fällung der Donaueiche. Diese Eiche war dem Gott Thor geweiht und wurde seit langem von den als Heiden geltenden Einwohnern Nordhessens verehrt. Bonifatius entschloss sich, diese Eiche zu fällen, um den zahlreich Anwesenden zu demonstrieren, dass die heidnische Gottheit keine Macht habe. Da selbstverständlich die gespannt erwartete Reaktion Thors auf die Fällung des heiligen Baums ausblieb, beförderte dies die Christianisierung der Gegend. Über den heiligen Bonifatius, einen Namensgeber vieler Kirchen der Region, informierte sich Jörg Buschmann von Radio HBW.

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1: Die aktuellen Temperaturen: Mehringen 22 Grad, Kochstedt 24 Grad, Bernburg 23 Grad, Quedlinburg 23 Grad, Harzgerode 20 Grad, Stege 24 Grad, Wernigerode 30 Grad, Schirke 19 Grad und auf dem Brocken 25 Grad.

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1: Ernst Friedrich Wilhelm Röber, der Orgelbauer aus Haus Neindorf. Nur sehr wenigen dürfte heute noch bekannt sein, dass in Haus Neindorf eine für ihre Qualität bekannte Orgelbaufirma bestanden hat. Ihr letzter Inhaber und Orgelbauer war Ernst Friedrich Wilhelm Röber. Er wurde am 3.9.1857 in Meierhof bei Stade geboren und entstammte einer norddeutschen Orgelbauerfamilie. Zunächst erlernte er das Handwerk des Orgelbauers in der Firma seines Vaters J.H. Röber und Söhne in Stade. Im Jahr 1884 erwarb er die in Haus Neindorf ansässige und bekannte Orgelbaufirma Röbke und Sohn. Diese Firma war von Adolf Röbke, dem Vater des Komponisten und Ziehsohn von Franz Liszt, Julius Röbke, gegründet worden. Bis 1914 wurden von ihm zahlreiche bedeutende Orgeln gebaut, die nach Berlin, Hamburg, Magdeburg, Mühlhausen, Leipzig sowie ins Ausland bis nach Moskau geliefert und aufgestellt wurden. Die größte von ihm gebaute Orgel mit 3 Manualen und 100 Registern entstand 1906 für den Magdeburger Dom und wurde im Zweiten Weltkrieg zerstört. Die von ihm gebauten Orgeln zeichneten sich vor allem durch die von ihm weiterentwickelten pneumatischen Kastenladen aus, die ursprünglich von seinem Vater entwickelt worden waren. Charakteristisch waren dabei deren Robustheit sowie geringe Störanfälligkeit. Zudem ließen sie kaum eine Verzögerung zwischen Tastendruck und Pfeife zu. Die Firma erlosch 1921. Bedingt durch die wirtschaftliche Regression nach dem Ersten Weltkrieg und den Tod des Sohnes Hans Röber im Ersten Weltkrieg. Ernst Friedrich Wilhelm Röber starb am 22. März 1923 in Haus Neindorf. Dies war ein Bericht über eine Persönlichkeit aus der Heimat. Ernst Friedrich Wilhelm Röber, der Orgelbauer aus Haus Neindorf. Gesprochen von Christopher Heine für Radio HBW.

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2: 7 Uhr.
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4: Die aktuellen Temperaturen: Mehringen 24 Grad, Kochstedt 25 Grad, Bernburg 24 Grad, Quedlinburg 24 Grad, Harzgerode 21 Grad, Stege 24 Grad, Wernigerode 30 Grad, Schirke 21 Grad und auf dem Brocken 25 Grad.
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0: Hey, ich bin Mondjunge und ich grüße alle HörerInnen und Hörer von Radio HBW.
1: Ich freue mich sehr, dass ihr heute mit dabei seid.
0: Ihr hört jetzt meinen Song 43 Hertz, ein Track über die eigene Frequenz, Selbstwert und den Mut, zu dem zu stehen, was einen unverwechselbar macht. Denn es gibt keinen, der schwingt wie du. Viel Spaß mit 43 Hertz.

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1: Es gibt verschiedene Schwimmhilfen, die sich ganz unterschiedlich eignen. Widmen wir uns zuerst den klassischen Schwimmflügeln. Was ist davon zu halten? Das haben wir Silke Stuck vom Apothekenmagazin Eltern gefragt.
2: Schwimmflügel, die Klassiker, die sind geeignet fürs Planschen im flachen Wasser mit Betonung auf flach. Denn in tieferem Wasser stehen die Kleinen manchmal wirklich senkrecht und da macht das Schwimmlernen nicht besonders Spaß. Sie sind natürlich günstig und platzsparend und man kann sie überall mit hinnehmen. Wie gesagt, bedingt geeignet.
1: Kommen wir zu den Schwimmwesten. Sind sie eine gute Schwimmhilfe?
2: Schwimmwesten, das hätte ich vor der Recherche für den Artikel auch nicht unbedingt gewusst, sind gar nicht so schlecht zum Schwimmlernen, denn mit ihnen liegt das Kind im Wasser und kann die Arm- und Beinbewegungen super trainieren. Das Neopren wärmt sehr gut und es ist wichtig, da die ganz Kleinen ja schnell mal im Wasser frieren. Und so eine Schwimmweste gibt auch Sicherheit am Strand oder im Schwimmbad, den Eltern vor allem.
1: Es gibt allerdings einen großen Unterschied zwischen Schwimmweste und Rettungsweste. Wann brauchen Kinder eine Rettungsweste?
2: Eine Rettungsweste sollte ein Kind unbedingt auf Booten, Segelschiffen und auf diesen Subboards tragen. Ganz wichtig, denn wenn es da zu einem Unfall kommt, dann hält der Kragen der Weste den Kopf richtig gut über Wasser und erhöht so die Überlebenschancen. Zum Schwimmlernen leider ungeeignet, denn viel zu sperrig.

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1: Die aktuellen Temperaturen: Mehringen 27 Grad, Kochstedt 28 Grad, Bernburg 26 Grad, Quedlinburg 25 Grad, Harzgerode 23 Grad, Stege 26 Grad, Wernigerode 26 Grad, Schirke 22 Grad und auf dem Brocken 25 Grad.

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1: Zum Abschluss der Woche einen Ausblick auf die kommenden Tage, heute mit Steffen Erfurt. Zuerst geht's nach Hettstedt zu einem Seniorenpräventionstag der Polizei. Gemeinsam mit der Volkssolidarität gibt es einen Tag unter dem Motto Meine sichere Heimat mit einem vielfältigen Programm rund um das Thema Sicherheit im Alltag. Themen sind unter anderem Einbruchschutz, Straßenverkehr, Betrugsmaschen und der Umgang mit Internet und sozialen Medien. Die Teilnahme ist kostenlos und ohne Anmeldung möglich am Mittwoch um 10 Uhr auf dem Markt in Hettstedt. In Schönebeck wird eine Ausstellung eröffnet. Das Salzlandmuseum zeigt in einer Sonderausstellung Bilder von Armin Timmler, einem vergessenen Kunstmaler aus dem vergangenen Jahrhundert. Aus Anlass seines 50. Todestages holt das Museum die Schätze ans Licht der Öffentlichkeit. Ausstellungseröffnung ist am Mittwoch um 14 Uhr im Salzlandmuseum in Schönebeck. Sie kann dort bis zum 4. Oktober besichtigt werden. Und jetzt gibt's Musik auf die Ohren. Beim Rockharz Festival bei Ballenstedt. An 4 Festivaltagen spielen über 50 Bands auf 2 Open-Air-Bühnen, darunter unter anderem Knorkator, Paradise Lost, Creator, Subway to Sally, Goth Minister und Alice Cooper. Mit Karten könnte es knapp werden, die Gesamtkarte ist längst ausverkauft, vielleicht gibt's noch Tageskarten. Das Rockharz Festival auf jeden Fall ist vom Mittwoch ab etwa 15 Uhr bis zum Sonnabend auf dem Flugplatz Asmusstedt bei Ballenstedt zu finden. Alle Bands und Infos auch auf rockharz-festival.com. In Bernburg steigt wieder die Skate Night. Denn wieder ist es soweit, es wird wieder auf Inlinern durch die Stadt gerollt. Bei dem ca. 2-stündigen Lauf ist auch wieder ein THW-Truck unterwegs mit Musik von DJ Mr. Goodman. Es geht nicht um Schnelligkeit, sondern um das gemeinsame Erleben. Start und Ziel ist der McDonalds-Parkplatz in der Ernst-Solwey-Straße am Mittwoch um 20 Uhr in Bernburg. Dann gibt's wieder in Aschersleben die Lebensartmesse. Im Mittelpunkt stehen wieder saisonale Produkte aus der Welt des Gartens und der Pflanzen, Ideen aus dem Wohn- und Einrichtungsbereich und ausgesuchte Exponate aus Mode, Schmuck und Accessoires. Auch interessante Sonderthemen, Vorführungen und Dekorationsideen sorgen für jede Menge Inspiration. Kulinarische und musikalische Überraschungen runden die Lebensartmesse ab, vom Freitag bis Sonntag ab 10 Uhr im Stadtpark Aschersleben. Und zuletzt noch einmal Rockmusik im Museumshof Aschersleben. Nach einer über 3 Jahrzehnte andauernden Erfolgsgeschichte, geprägt durch Kooperationen mit Sängerkollegen und anderen Bands, präsentiert sich das Musikurgestein Stefan Kiesling nun erneut mit dem Paderborner Rockquartett Open Range in seiner Heimatstadt. Der Fokus liegt auf authentischem Rock, der verschiedene Generationen von Musikliebhabern verbindet. Das Repertoire umfasst Klassiker der 60er und 70er Jahre von Black Sabbath, Roy Gallagher, Neil Young und den Beatles, die Purple und so weiter, geradlinig ohne Schnick und ohne Schnack. Ein bisschen dauert's noch, nämlich am 17. Juli um 19 Uhr im Museumshof in Aschersleben. Karten gibt's aber schon in der Touristinfo. Und bleiben wir beim Thema, denn mit dem Steinberg-Festival kommen 11 eher kleine regionale Rock- und Metal-Bands ins Mansfelder Land. Die 3-Tage-Karte gibt's im Vorverkauf, jedoch maximal 100 Stück. Ansonsten gibt's Tagestickets. Das Steinberg-Festival, ein Pflänzchen, das noch wachsen will, vom 17. bis 19. Juli auf dem Sportplatz an der Seigerhütte in Hettstedt. Na dann, stürzen Sie sich hinein ins Vergnügen. Ich wünsche Ihnen viel Spaß. Am Mikrofon war Steffen Erfurt.
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1: 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Acht Uhr.
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3: Die aktuellen Temperaturen. Meringen 28 Grad, Kochstedt 26 Grad, Bernburg 28 Grad, Quedlinburg 26 Grad, Harzgerode 23 Grad, Stege 26 Grad, Wernigerode 27 Grad, Schirke 25 Grad und auf dem Brocken 25 Grad.
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1: Sehenswürdigkeiten in Quedlinburg.
2: Die Egidii-Kirche. Sie war ursprünglich die Pfarrkirche des Dorfes Nördlingen. Vom romanischen Bau sind nur geringe Reste erhalten. Der stattliche Turmriegel in unmittelbarer Nähe zur Stadtmauer besaß vermutlich Wehrfunktion. Die gotische Hallenkirche besitzt eine reizvolle barocke Innenausstattung in Weiß und Gold.
1: Das Geburtshaus von Erxleben im Steinweg 51. In diesem Haus wurde am 13. November 1715 Dorothea Christiane Erxleben geboren. 1754 promovierte sie an der Universität Halle-Saale als erste Frau in Deutschland zur Doktorin der Medizin.
2: Stadttürme hinter der Mauer. Am östlichen Abschnitt der Stadtmauer der Neustadt sind drei Wachtürme erhalten. Der Schweinehirtenturm wurde später in eine kleine Häusergruppe eingebaut und für Wohnzwecke genutzt. Der Gänsehirtenturm ist noch weitgehend im Originalzustand erhalten. Der Turm ob dem Tittenplan ist um 1900 verändert worden.
1: Alter Klopstock am Stieg 28. Das Fachwerkhaus im niedersächsischen Stil wurde 1580 erbaut. Bauherr war Georg Weberling. 1744 erwarb Georg Wilhelm Klopstock, ein Verwandter des in Quedlinburg geborenen Dichters Friedrich Gottlieb Klopstock, das Gebäude.
2: Steinbrücke. Unter dem heutigen Straßenpflaster sind die Bögen einer etwa 85 Meter langen, steinernen Brücke erhalten, die zwei Nebenarme der Bode überspannte und eine trockene Zufahrt zum Markt sicherte. 1229 wurde sie erstmals urkundlich erwähnt.
1: Das Geburtshaus von Gutsmuts in der Pölle 39. Hier wurde 1759 Johann Christoph Friedrich Gutsmuts geboren. Er wirkte 50 Jahre lang als Lehrer an der Salzmannschule im Schnepfental in Thüringen und richtete dort den ersten Turnplatz in Deutschland ein. Sein Hauptwerk Gymnastik für die Jugend legte die Grundlage des Sportunterrichts an den Schulen fest.
2: Der Ständerbau in der Wortgasse 3. Die Urform des Fachwerkbaus stellt der Ständerbau dar. So genannt, weil Pfeiler, Säulen oder Ständer dem Haus von der Grundschwelle bis zum Dach die notwendige Stütze geben. Das älteste, vollständig erhaltene Haus dieser Bauform stammt aus dem frühen 14. Jahrhundert. Das bis 1965 bewohnte Haus wird seit seiner Restaurierung als Museum genutzt, in dem Exponate die Entwicklung des Fachwerks darstellen. Am 10. Juli 1997 wurde der Ständerbau das Opfer eines nächtlichen Brandanschlages. Nach den Sanierungsarbeiten wurde der Ständerbau wieder eröffnet und kann natürlich wieder besichtigt werden.
1: Die Kirche St. Blasii. Die Kirche St. Blasii ist wahrscheinlich die älteste der Stadt. Seine heutige Form erhielt das achteckige Kirchenschiff, zwar durch einen vollständigen Neubau um 1715, der romanische Turm lässt aber Schlüsse zu, nach denen die Kirche schon lange vor ihrer ersten urkundlichen Erwähnung im Jahr 1231 bestand. Danach bildete sie schon um 1000 den Mittelpunkt einer der Siedlungen, aus denen die Altstadt Quedlinburg entstand. Im Inneren ist die barocke Saalkirche nach dem letzten Umbau mit vergleichsweise schlichter Ausstattung versehen worden. So erstrahlt lediglich der barocke Kanzelaltar in rötlich-weiß-goldenem Farbenspiel. Gestühl, Empore, Orgelgehäuse und die ornamentierte Stuckdecke erscheinen zurückhaltend, nach ihrer Sanierung aber edel. Heute wird die Kirche nicht mehr als Gotteshaus genutzt, sondern als Konzert- und Veranstaltungsraum.
2: Dies war ein Beitrag über Sehenswürdigkeiten der Stadt Quedlinburg, gesprochen für Radio HBW von
1: Julia Blisse
2: und Jörg Buschmann.

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1: Die aktuellen Temperaturen: Mehringen 28 Grad, Kochstedt 26 Grad, Bernburg 27 Grad, Quedlinburg 27 Grad, Harzgerode 26 Grad, Stiege 29 Grad, Wernigerode 27 Grad, Schirke 27 Grad und auf den Brocken 24 Grad.

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1: Recht herzlich willkommen an diesem Sonntag zur Geburtstagsgrußrunde. Los geht es heute in Alsleben. Wir wünschen Karin Wehlmann zu ihrem 75. Geburtstag alles erdenklich Gute. Alles erdenklich Gute wünschen wir auch in Aschersleben Hans-Peter Kraft zum 70. In Güsten Käthe Rössing zum 90. und Eckhard Schurer-Lemmer zum 75. Ehrentag. Alles Gute wünschen wir in Hettstedt Peter Kurmann zum 70. In Löderburg Christine Bries zum 75. und Marion Weber zum schönen 70-jährigen Jubiläum. Zwei Gratulationen haben wir noch. Die erste geht nach Neuköllnisaue und ist dort für Manfred Müller zu seinem 70. bestimmt. Und die zweite und somit letzte geht nach Schackstedt an Rüdiger Zeising auch zu seinem 70. Geburtstag. Einen schönen Tag im Kreise Ihrer Lieben und alles erdenklich Gute wünscht allen genannten und natürlich auch den vielen ungenannten Geburtstagskindern. Gerda Karl vom Radio HBW-Team.
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0: hören. 9 Uhr.
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2: Die aktuellen Temperaturen: Mehringen 28 Grad, Kochstedt 27 Grad, Bernburg 28 Grad, Quedlinburg 27 Grad, Harzgerode 27 Grad, Stege 28 Grad, Wernigerode 27 Grad, Schirke 26 Grad und auf dem Brocken 24 Grad.
3: Ein herzliches Willkommen zu meiner Sendung Gespielt und Gesungen, sagt wie gewohnt zu dieser Vormittagsstund. Und auf dieser Welle 92,5 MHz, Gottfried Bayer. Ein sommerlicher Strauß beliebter Volksmelodien steht heute bereit und erwartet schon darauf, zum Erklingen gebracht zu werden. Und genau das soll heute nicht lange auf sich warten. Es gibt ein Wiederhören mit bekannten und beliebten Interpreten der Gegenwart und auch ein wenig aus der Vergangenheit. Ja, mitsingen ist erwünscht, wobei ich weiß, dass sehr viele meiner Hörer schon darauf warten, dies zu tun. Ja, und das eine oder andere Lied neu zu entdecken und Freude dran zu haben, das ist vielleicht nun Aufgabe der jüngeren Generation. Denn ich kann es nicht oft genug hervorheben. Das ist ein Teil unseres Kulturerbes, ein wichtiger sogar. Und so gibt es unter anderem zu hören Katrin und Peter, Johannes Kalpers, Vrenel und Rudi, der Onnenchor, Cindy und Bert, die Geschwister Leismann, Fried Bertelmann, Edith Brock, Hansel Grönauer, Gunther Emmerlich, Mara Kaiser und... Und die Titel, die ich bereitlegen habe... Und jetzt mache ich einfach mal eine Ausnahme, damit Sie sich schon darauf einstellen können. Das Lieben bringt groß Freud, mein Mädel hat einen Rosenmund, Rosenstockholderblü. Ach, wie ist's möglich dann, das Rennsteiglied, stehen zwei Sterne am hohen Himmel, Gold und Silber lieb ich sehr, du liegst mir im Herzen und in dem Schneegebirge, als wir jüngst in Regensburg waren, gibt's zu hören. Winde wehen, Schiffe gehen, wem Gott will rechte Gunst erweisen, hohe Tannen weisen die Sterne und andere mehr. Schauen wir, wie weit wir kommen. Die Musik hat heute absolut Vorrang.

Das Lieben bringt groß Freud. Das weiß man nicht erst seit heute, sondern schon seit Tausenden von Jahren. So alt ist natürlich dieses Lied nicht. Aber Sie kennen sie mit Sicherheit alle. Katrin und Peter haben es interpretiert. Und nun hören wir Johannes Kalpers mit seinem Lied »Mein Mädel hat einen Rosenmund«. Ja, und dann bleiben wir gleich bei den Rosen, nämlich Rosenstock Holderblü, interpretiert von Vreni und Rudi.

In einem ganz anderen Rhythmus geht's nun weiter, nämlich mit dem Onnenchor und dem bekannten Lied Ach, wie ist's möglich dann? Und dann gibt's ein Lied zu hören aus Thüringen, das irgendwann mal dann zur heimlichen Nationalhymne Thüringens geworden ist. Und da sage man, es wäre kein Volkslied. Aber diesmal interpretieren es Cindy und Bert. Das Rennsteiglied. Ja.

Ich wandere ja so gerne das Rennsteiglied mal ein bisschen anders interpretiert. Ja, und auch die vorhergehende Melodie, ach, wie ist möglich dann, gibt's auf verschiedene Weise zu singen. Aber nun kommen wir zu gleich drei Titeln, was die Ansage betrifft, nämlich wir hören die Geschwister Leismann und von ihnen gibt's ein wunderschönes Lied. Stehen zwei Sterne am hohen Himmel. Ja, und danach gibt's Fred Bertelmann zu hören mit seinem Lied Gold und Silber lieb ich sehr. Und danach Edith Brock, du liegst mir im Herzen.

Und die erste Halbzeit neigt sich dem Ende zu, ähnlich wie bei einem richtigen Fußballspiel. Ja, da gibt's noch ein Medley zum Abschluss und da traue ich mich mal wieder ans Mikrofon. Schließ die Jugend bei frohen Zeiten.

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0: Lesi verblüht.
1: Ein paar Sekunden sind noch Zeit bis zu den Lokalnachrichten. Und bis dahin erschallen noch ein paar Zitterklänge.

0: Das Harz-Bördewetter.
1: Die aktuellen Temperaturen: Mehringen 28 Grad, Kochstedt 28 Grad, Bernburg 28 Grad, Quedlinburg 28 Grad, Harzgerode 27 Grad, Stiege 28 Grad, Wernigerode 28 Grad, Schirke 29 Grad und auf dem Brocken 25 Grad.

Herzlich willkommen, liebe Hörerinnen und Hörer, zum zweiten Teil unserer heutigen Sendung, gespielt und gesungen. Ein sommerlicher Strauß beliebter Volksmelodien. So ist diese Sendung heute überschrieben, passend also zur Jahreszeit. Und wenn im ersten Teil einige Takte Zittermusik erklungen haben, so habe ich es zumindest moderiert, da habe ich zwei Instrumente vergessen, nämlich den Kontrabass und das Hackbrett. Und damit beginnen wir auch im zweiten Teil. Und dann gibt's Hansl Grönauer zu hören mit dem altbekannten Volkslied Und in dem Schneegebirge. Und danach Gunter Emmerlich, der auch wunderschöne Volkslieder interpretiert hat, als wir jüngst in Regensburg waren. So heißt sein Lied. Viel Spaß zum zweiten Teil.

als wir jüngst in Regensburg waren. Vielleicht sind meine Lieder auch ein bisschen Anregung für einen Urlaub, man weiß es ja nicht. Jedenfalls ist unser nächstes Lied abermals gesungen von den Geschwister Leismann. Ursprünglich, so meine ich, ein aus Schweden stammendes Lied, Winde wehen, Schiffe gehen. Ja, dabei kann man sich natürlich wunderbar an die letzte Schiffsreise erinnern. Und danach kommt Mara Kaiser zu uns mit ihrem Lied, Wem Gott will rechte Gunst erweisen, bevor anschließend die Stimme von Roy Black zu hören ist. Er singt Rosmarin Heide.

Ja, nicht nur in Mitteldeutschland oder auch südlich von Mitteldeutschland gibt es schöne Volkslieder, sind schöne Volkslieder gedichtet und komponiert worden, auch in Mecklenburg. Und dort gibt es einen Shanty-Chor, er ist der Shanty-Chor de Klaas Hahns. Und von ihm stammt das Lied »Mein Mecklenburger Land«. Wir wollen ja geografisch auch ein kleines bisschen ausgeglichen sein.

zwei Lieder in einem etwas langsamen Sound, möchte ich jetzt ansagen, nämlich Kein schöner Land, gesungen von Eva Lind, und O Tälerweit, o Höhen, gesungen von Fred Bertelmann.

Das war sie auch schon, unsere Sendung Gespielt und Gesungen. Heute habe ich Ihnen und Euch einen sommerlichen Strauß beliebter Volksliedmelodien mitgebracht. Zum Mitsingen waren die sehr geeignet, denke ich. Ja, und bevor ich mich musikalisch noch verabschiede mit dem Lied Kein Feuer, keine Kohle, gibt's noch ein fröhliches Lied vorweg. Es heißt Mein Christian und es singt Dagmar Friederich.

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komplette Sommerausgabe von Tauschers Plattenkiste hier aus dem Funkhaus in Aschersleben. Heute ist der 28. Juni 2026, kurz nach 10 Uhr. Am Mikrofon begrüßt Sie ganz herzlich Alexander Tauscher. Guten Tag. Radio Habibi. Wir sind gedanklich in einer sehr schönen Zeit angekommen. Eine Zeit, in der wir Shorts und Shirts tragen, gern barfuß laufen. Eine Zeit, die uns Farbe am Körper bringt, wenn wir wollen. Eine Zeit, in der wir manchmal auch etwas mehr Zeit für uns haben, zum Erholen im Sommer. Also es warten jetzt ganz, ganz viele Sommertitel auf Sie. Viel Spaß jetzt mit dem ersten Teil der Sommerlieder aus meinem Archiv.

Heißer Sommer, ein echter Kultsong im Osten Deutschlands, ein Kultfilm aus der DDR, produziert in den damaligen DEFA-Studios 1968. Der Film war nach Zuschauerzahlen einer der erfolgreichsten überhaupt in der damaligen DDR. Die Zeitung Freie Presse hatte damals eine Umfrage gemacht und da landete dieser Film auf Platz 1. Heißer Sommer. Ja, heiß war das Wetter und so manche Szene in diesem Film und heiß waren vor allem die beiden Hauptdarsteller Frank Schöbel und Chris Dirk. Die Szene im Film, naja, beim Trampen nach Norden kreuzen sich immer wieder die Wege von 11 Oberschülerinnen aus Leipzig und 10 Oberschülern aus Karl-Marx-Stadt, also heute Chemnitz. Und die landen dann schließlich gerade in einem kleinen Dorf an der Ostsee. Gegenseitig spielen sich die Gruppen immer wieder Streiche und auch die ersten Liebeleien, die lassen nicht lange auf sich warten. Im heißen Sand, unter der heißen Sonne, an der warmen Ostsee, da geht die Liebe dann doch ihre eigenen Wege. Und Frank und Chris, sie waren ja auch ein echtes Liebespaar. Frank Schöbel, Chris Dirk, mit vielen weiteren Hits hört man sie auch ab und zu hier bei uns. Und der größte aber war wohl dieser aus dem Jahr 68, damals auf Platte erschienen, Heißer Sommer. Knapp 30 Jahre später war dieser Sommerhit im Osten, zumindest im Osten, ein großer Hit.

Das wird ein super Sommer. Ja, ein super Sommer 1996. Aber ich erinnere mich noch an viel, viel Regen im Sommer 96. War ich nämlich an der Ostsee gewesen, auch campen. Und das war alles andere als sommerlich damals, im Juli zumindest. Aber das Lied entstand ja noch vor dem Juli 96. Uta Bresan. Sie hatte in der DDR, in den letzten DDR-Jahren ihre Karriere begonnen. Ja, besser gesagt, als Sängerin wurde sie da entdeckt im Jahr 1989 in der DDR-Fernsehshow Sprungbrett. Ein Jahr später, also 90, da trat sie beim Internationalen Schlagerfestival in Moskau auf. Also ein Jahr vor Untergang der UdSSR. Und nach der Wende sah man sie dann auch im Westen im Fernsehen, im ZDF-Fernsehgarten zum Beispiel. Und die Zuschauer im Osten, also die Zuschauer des MDR-Fernsehgebietes, die kennen die natürlich auch noch als Moderatorin der Sendung Tierisch Tierisch. Da hatte sie herrenlose, süße Tiere vermittelt, hat sie wirklich sehr, sehr gut gemacht. Uta Bresan. Sie sind hier mitten in sommerlichen Schlagererinnerungen. 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

Gleitscher Ingmann, der Sommerwind. Und das war natürlich im Original von Frank Sinatra, The Summer Wind. Auch der nächste Schlager ist eine Coverversion. Ich bin mir sicher, meine Damen und Herren, Sie erkennen ganz, ganz schnell, wo hier der Hase läuft.

Holger Thomas, als der Sommer kam. Holger Thomas sagt kaum jemand etwas, aber Zoom Zoom Summer Night, die Originalversion, na klar, von Harpo. Die Sommernacht wurde ja oft besungen in den Schlagern. Denken Sie zum Beispiel an die Sommernacht in Rom, Gigi Anderson. Auch sehr, sehr gefühlvoll, auch von dieser Dame, die Sie jetzt gleich hören. Die Dame mit dem besonders tiefen Timbre.

Liebeslied jener Sommernacht. Ich kann diese Scheibe endlos hören. Dalia Lavi. Ein kleiner Schmetterling, er fliegt in die blaue Sommerluft und jedes Bienchen sich verliert im süßen Blütenduft.

Rogers, wie sie es gewohnt sind, Instrumentalmusik von Rüdiger Pieske, der Italian Summer, also der Sommer in Italien. Es geht weiter um ein Ergebnis einer gewissen Schieflage. Weil unsere Erde ja etwas schief liegt, also geneigt liegt, sind Nord- und Südhalbkugel unterschiedlich stark der Sonne ausgesetzt. Und das hat enorme Auswirkungen, nämlich die Jahreszeiten. Und wenn wir die Sonne etwas näher haben, also etwas näher ihr zugeneigt sind auf dieser Rotation der Erde, dann ist das, worum es jetzt weitergeht. Sommer, also jetzt viel Spaß mit dem zweiten Teil der Sommerlieder aus meinem Archiv.

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1: Was sollen wir denn am Ballaton? Ist ja auch viel zu flach da, das Wasser, und viel zu warm. Und es soll ja auch Wasserschlangen geben. Viel wärmer das Wasser als in der erfrischenden, schönen Ostsee. Musik aus einem DDR-Sommer des Jahres 84. Die Formation Possenspiel, Sommer, Sonne, Sonnenbrand. Ein Lied über den Sommerurlaub auf der schönen Insel Rügen. Radio von Robotron wurde auch noch erwähnt, ja. Robotron, der große Elektronikkonzern. Konzern hätte ich beinahe gesagt. Die DDR war natürlich ein volkseigener Betrieb. Und das Radio gehörte damals einfach natürlich zum Urlaub dazu. Das Kofferradio, idealerweise am Strand, damit man eben immer auf der richtigen Urlaubswelle surft. Heute bringt es auch das kleine Smartphone mit. Ja, das kleine Smartphone bringt unsere große Kiste auch im Sommer in ihr geneigtes Ohr, meine Damen und Herren.

0: Sommerhit, das war eine Formation namens das Schabulke-Projekt. Für die DDR-Zeiten eine Rockband mit viel Humor, auch bissigem Humor, denn in diesen Texten, da betrieben die Jungs, naja, eine humorvolle und zugleich auch hintergründige Subversion des realsozialistischen Alltags. Da gibt es auch ein Lied namens Babelsberg, eine richtige Hymne inzwischen in diesem Stadtteil von Potsdam, Potsdam-Babelsberg. Alle guten Dinge sind ja bekanntermaßen drei. Hier ist noch so ein Sommerlied aus der einstigen DDR von einer Sängerin, die ging später aus dem Osten in den Westen. Aber dieses Lied hier sang sie noch zu Ostzeiten. Froni Fischer.
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Sommernachtsball, Veronika Fischer, hier in Tauschers Plattenkiste, der Kultserie auf dieser Welle. Wir lieben die alte Musik, wir lieben auch das alte Berlin und wir lieben die große, die unvergessene Hilde. Berlin.

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1: Da spielt das Orchester nochmal das Motiv. Berlin, dein Gesicht hat Sommersprossen. Eine der vielen so schönen Liebeserklärungen an die Stadt, die im Sommer ihren besonderen Reiz hat. Berlin, das war, na klar, Hildegard Knef. Und an dieser Stelle ein herzlicher Gruß, stellvertretend für so viele, an einen unserer ja wohl treuesten Stammhörer, Marco Orczyk. Zugführer im Sommer wie im Winter, im Herbst wie im Frühjahr, immer irgendwo unterwegs, irgendwo zwischen Karlsruhe und Leipzig, zwischen München und Frankfurt, wo auch immer. Er ist nach Dienstschluss immer mit uns in Verbindung und sein kleines Radio bringt unsere heitere Muse ins Zugabteil, ins Hotel, wo auch immer hin. Danke, lieber Marco, für die Treue und ich bin mir sicher, Marco freut sich auch über diesen Typ hier.
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1: Kann ja nur ein echter Helge Schneider sein. Sommer, Sonne, Kaktus. Nach diesen banalen Worten jetzt noch das künstlerische Wort von Anita Menger. Oh Sommer, wann fängst du denn an? Hörst uns alle fragen. Weil er dich nicht erwarten kann, beginnt der Mensch zu klagen. So gehst du also an dein Werk, bringst warme Sonnentage. Doch kaum konntest du so recht in Fahrt, erreicht dich neue Klage. Oh weh, so schwül und drückend heiß, jetzt treibst du's auf die Spitze. Das hält der stärkste Mensch nicht aus, die reinste Affenhitze. Nun denn, denkst du und schickst zugleich, wie immer edler Ritter, mit Blitz und Donner obendrein ein herrliches Gewitter. Wir atmen auf und sind erlöst, hab Dank für diesen Segen. Und doch vernimmst du bald darauf, wann hört er auf, der Regen. So stehst du unter Dauerstress, es jedem recht zu machen. Gelingt dir nie, doch bitte ich dich, lass oft die Sonne lachen.

musste einfach noch mit rein, die Summertime Charlie Parker. Wo auch immer Sie uns im Augenblick gerade hören, in der Küche, im Wohnzimmer, auf dem Balkon, im Garten oder im Auto, UKW 92.5 und weltweit im Livestream hören Sie Radio HBW auch heute am 28. Juni 2026. Gleich der Blick in die Kultur der Region und Sie bleiben bitte in diesem tollen Programm.

0: Das Harz-Bördewetter.
1: Die aktuellen Temperaturen: Mehringen 29 Grad, Kochstedt 28 Grad, Bernburg 30 Grad, Quedlinburg 30 Grad, Harzgerode 29 Grad, Stiege 29 Grad, Wernigerode 30 Grad, Schirke 29 Grad und auf dem Brocken 25 Grad.

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1: Zum Abschluss der Woche einen Ausblick auf die kommenden Tage, heute mit Steffen Erfurt. Zuerst geht's nach Hettstedt zu einem Seniorenpräventionstag der Polizei. Gemeinsam mit der Volkssolidarität gibt es einen Tag unter dem Motto Meine sichere Heimat mit einem vielfältigen Programm rund um das Thema Sicherheit im Alltag. Themen sind unter anderem Einbruchschutz, Straßenverkehr, Betrugsmaschen und der Umgang mit Internet und sozialen Medien. Die Teilnahme ist kostenlos und ohne Anmeldung möglich am Mittwoch um 10 Uhr auf dem Markt in Hettstedt. In Schönebeck wird eine Ausstellung eröffnet. Das Salzlandmuseum zeigt in einer Sonderausstellung Bilder von Armin Timmler, einem vergessenen Kunstmaler aus dem vergangenen Jahrhundert. Aus Anlass seines 50. Todestages holt das Museum die Schätze ans Licht der Öffentlichkeit. Ausstellungseröffnung ist am Mittwoch um 14 Uhr im Salzlandmuseum in Schönebeck. Sie kann dort bis zum 4. Oktober besichtigt werden. Und jetzt gibt's Musik auf die Ohren. Beim Rockharz Festival bei Ballenstedt. An 4 Festivaltagen spielen über 50 Bands auf 2 Open-Air-Bühnen, darunter unter anderem Knokator, Paradise Lost, Creator, Subway to Sally, Goth Minister und Alice Cooper. Mit Karten könnte es knapp werden, die Gesamtkarte ist längst ausverkauft, vielleicht gibt's noch Tageskarten. Das Rockharz Festival auf jeden Fall ist vom Mittwoch ab etwa 15 Uhr bis zum Sonnabend auf dem Flugplatz Asmusstedt bei Ballenstedt zu finden. Alle Bands und Infos auch auf rockharz-festival.com. In Bernburg steigt wieder die Skate Night. Denn wieder ist es soweit, es wird wieder auf Inlinern durch die Stadt gerollt. Bei dem ca. 2-stündigen Lauf ist auch wieder ein THW-Truck unterwegs mit Musik von DJ Mr. Goodman. Es geht nicht um Schnelligkeit, sondern um das gemeinsame Erleben. Start und Ziel ist der McDonald's-Parkplatz in der Ernst-Solwey-Straße am Mittwoch um 20 Uhr in Bernburg. Dann gibt's wieder in Aschersleben die Lebensart-Messe. Im Mittelpunkt stehen wieder saisonale Produkte aus der Welt des Gartens und der Pflanzen, Ideen aus dem Wohn- und Einrichtungsbereich und ausgesuchte Exponate aus Mode, Schmuck und Accessoires. Auch interessante Sonderthemen, Vorführungen und Dekorationsideen sorgen für jede Menge Inspiration. Kulinarische und musikalische Überraschungen runden die Lebensartmesse ab, vom Freitag bis Sonntag ab 10 Uhr im Stadtpark Aschersleben. Und zuletzt noch einmal Rock, Rockmusik im Museumshof Aschersleben. Nach einer über 3 Jahrzehnte andauernden Erfolgsgeschichte, geprägt durch Kooperationen mit Sängerkollegen und anderen Bands, präsentiert sich das Musikurgestein Stefan Kiesling nun erneut mit dem Paderborner Rockquartett Open Range in seiner Heimatstadt. Der Fokus liegt auf authentischem Rock, der verschiedene Generationen von Musikliebhabern verbindet. Das Repertoire umfasst Klassiker der 60er und 70er Jahre von Black Sabbath, Roy Gallagher, Neil Young und den Beatles, die Purple und so weiter, geradlinig ohne Schnick und ohne Schnack. Ein bisschen dauert's noch, nämlich am 17. Juli um 19 Uhr im Museumshof in Aschersleben. Karten gibt's aber schon in der Touristinfo. Und bleiben wir beim Thema, denn mit dem Steinberg-Festival kommen 11 eher kleine regionale Rock- und Metal-Bands ins Mansfelder Land. Die 3-Tage-Karte gibt's im Vorverkauf, jedoch maximal 100 Stück. Ansonsten gibt's Tagestickets. Das Steinberg-Festival, ein Pflänzchen, das noch wachsen will, vom 17. bis 19. Juli auf dem Sportplatz an der Seigerhütte in Hettstedt. Na dann, stürzen Sie sich hinein ins Vergnügen. Ich wünsche Ihnen viel Spaß. Am Mikrofon war Steffen Erfurt.
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3: 11 Uhr.
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5: Die aktuellen Temperaturen: Mehringen 30 Grad, Kochstedt 29 Grad, Bernburg 30 Grad, Quedlinburg 30 Grad, Harzgerode 29 Grad, Stiege 30 Grad, Wernigerode 29 Grad, Schirke 30 Grad und auf dem Brocken 25 Grad.
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7: Und damit ist sie angebrochen, die letzte Stunde der Martini.

Ich träume vom Sommer in Piräus, ein Traum vom Sommer in Griechenland. Georgios Dimou, inzwischen schon eine Erinnerung an diesen Gastronomen, Schauspieler und Schlagersänger, der im Jahr 2019 in Wien verstarb. 1931 wurde er in Thessaloniki, also in Saloniki, geboren und die griechische Herkunft, die war ja in diesem Schlager unüberhörbar, denke ich. In Griechenland lernte Georgios Dimou das Singen, das Schauspielen, trat auch bereits in jungen Jahren schon auf Theater- und Kabarettbühnen in Athen auf. Seine Engagements führten ihn dann später unter anderem auch in die Wiener Splendid Bar, die er kurz darauf als Pächter übernahm, um da auch sein Programm zu präsentieren. Zu seinen Gästen zählten damalige Stars wie Elizabeth Taylor, Richard Burton, Sophia Loren, Catherine Deneuve, Kirk Douglas oder auch Stars wie Kurt Jürgens und Omar Sharif. Die Stars also gingen bei ihm ein und aus und sehr viele Jahre war Georgios Dimou auch ein Besitzer eines Restaurants, eines griechischen Restaurants mit dem Namen Schwarze Katze in Wien. Doch eben dem breiten Publikum, da war er natürlich als Sänger dieser griechischen Schlager ein Begriff und als Gastgeber auch von Stars aus seiner alten Heimat, nämlich mit seinen berühmten Sirtaki-Tourneen. Da brachte Georgios Dimou jedes Jahr Musiker, Sänger, Tänzer aus Griechenland nach Österreich. Und im Gegenzug organisierte er in Saloniki, also in Griechenland, einen Wiener Abend mit Gästen aus Österreich, mit Schrammeln und Wiener Liedern. Ja, was gibt's Besseres als das, was er tat, Menschen in Europa zusammenzubringen?

Königin des Sommers, ein Hauch von Südamerika, in Österreich und auch in Deutschland natürlich, längst zu Hause. Semino Rossi hier in Tauschers Plattenkiste, der Kultserie auf dieser Welle.

Ines Karriere, Melodie einer Sommernacht. Diese Platte ist damals offenbar sehr oft aufgelegt worden, damals im Aufnahmejahr 1965. Sie hörten ja das Knistern so ein wenig. Ist ja einfach Nostalgie, die dazugehört, wenn wir hier die Nadeln in die Rillen von Schellack und Vinyl setzen. Ja, wir sind froh, diese Platten zu haben, denn viele dieser alten Aufnahmen gibt es ja gar nicht mehr auf CD oder gar auf Festplatte. Sind Platten, die, wenn man sie nicht archiviert, dann unwiderruflich im Orkus, also in der Unterwelt, verschwinden. So wie diese Aufnahme auch, die hier schon so ein wenig anläuft, die Operette Giuditta, die letzte Operette des großen Franz Lehár. Er hat sie komponiert und nannte sie eine musikalische Komödie. Für diese Plattenaufnahme, da versammelten sich vor dem Mikrofon Edda Moser und Nikolai Gedda. Sie beide wurden begleitet vom Münchner Rundfunkorchester.

0: schön wie die blaue Sommernacht aus der Feder von Franz Leha. Vor ein paar Wochen hatte unser lieber treuer Plattensammler Thorsten Bernauer eine ganze Platte von Fide Kai bei uns abgelegt. Ein norddeutscher Sänger und Liedermacher, der im Jahr 2005 verstarb. Gelernter Maurer übrigens, es geht ja nichts über eine Ausbildung im Handwerk. Und sein anderes Handwerk, die Musik eben, die beherrschte er meisterhaft. Hier ist eines seiner Sommerlieder.
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so ein wenig zum Appetit bekommen. Fidikai, der Sommer. Die Sommerzeit, das ist die Zeit der Lustbarkeit. Da können wir draußen sein und spielen im Sonnenschein, den ganzen Tag bis zum Abend hinein. Da können wir im Schatten, auf grünen Matten, spazieren, marschieren und exerzieren. Heinrich Hoffmann von Fallersleben. Ja.

Ach ja, sehr schön. Mag ich sehr. Klingt ein wenig so nach Osteuropa. Dmitri Tjomkin, The Green Leaves of Summer, also die grünen Blätter des Sommers. Wir sind weiter in bester Stimmung, denn es ist einfach sonnig und warm, musikalisch jedenfalls hier bei uns im Studio, denn da sind die Plattenspieler voll auf Sommer eingestellt. Viel Spaß jetzt mit dem vierten Teil der Sommerlieder aus meinem Archiv.

einen Sommer lang, Cora im Jahr 2008. Hinter diesem Duo stecken Cora und Svetlana, ein Paar nicht nur auf der Bühne, ein Paar privat längst liiert. Sie hatten sich übrigens in den 70er Jahren schon bei den Aufnahmen der Single Er gehört zu mir und Marleen, Sie wissen schon, von Marianne Rosenberg kennengelernt und auch lieben gelernt. Damals waren die beiden Background-Sänger gewesen und später als Duo sehr erfolgreich. Amsterdam, der große Hit, der größte Hit wahrscheinlich, in mehreren Sprachen gesungen, kann ich mich nie satt genug hören an Amsterdam. Ich habe übrigens die beiden mal auf einer Hochzeitsfeier eines lieben Freundes kennengelernt. Er hatte seine Hochzeit in einem Ausflugsrestaurant am Rand von Potsdam gefeiert. Dieses schöne Lokal, ja, direkt am See gelegen, gehört eben Cora. Und sie bedienen da ihre Gäste übrigens so ganz normal, als wären sie ganz normale Menschen. Sind sie auch, aber eben überhaupt ohne Starallüren. Und eigentlich wollten sie auch gar keinen Rummel um sich da machen, in diesem Restaurant jedenfalls. Ich habe dann am nächsten Tag ein paar Minuten Zeit gefunden und bekommen von ihnen, von Cora, für ein kleines Gespräch. In meiner Radioreise durch Potsdam hören sie dieses Gespräch. Und jetzt ist es Zeit für ein kühles Getränk an heißen Sommertagen.

Summer Wine im Original, Nancy Sinatra und Lee Hazelwood und ins Schlagerdeutsche übertragen von Roland Kaiser. Meine Damen und Herren, kennen Sie Knut Kiesewetter? Knut Kiesewetter, nein? Sie werden ihn kennenlernen, hier in Tauschers Plattenkiste, der Kultserie auf dieser Welle. Sorry.

Sommerluft. Der Jazzsänger, Liedermacher, Posaunist, Gitarrist und Produzent Knut Kiesewetter. 1941 in Stettin geboren. Er starb im Jahr 2016 in Garding. Das liegt auf einer nordfriesischen Insel. Und dahin zog es ihn bereits im Alter von 3 Jahren. Zunächst tingelte er unter verschiedenen Künstlernamen. Er sang da so ziemlich alles, von Jazz bis Oldie. Ende der 60er Jahre begann Kiesewetter selbst Schallplatten zu produzieren. Er entdeckte dabei unter anderem Volker Lechtenbrink und auch Fidekai. Fidekai, den hatten wir ja schon hier in den Sommerliedern drin. Und noch mehr, Knut Kiesewetter produzierte auch den großen Hannes Wader. Immer wieder sang er selbst, übrigens auch auf Friesisch. Und dafür wurde er auch mehrfach ausgezeichnet, eben für seine Verdienste um die friesische Sprache. Er sang oft auch politisch, war auch ein politisch sehr aktiver Mensch im Umweltschutz, und ich muss sagen, solche Künstler sind heute doch eher selten anzutreffen.

Lale Andersen, Sommerwind. Dem großen Joachim Ringelnatz haben wir unter anderem diese Zeilen hier zu verdanken. Zupf dir ein Wölkchen aus dem Wolkenweiß, das durch den sonnigen Himmel schreitet, und schmücke den Hut, der dich begleitet, mit einem grünen Reis. Verstecke dich faul in der Fülle der Gräser, weiß wohltut, weiß frommt, und bist du ein Mundharmonikabläser und hast du bei dir eine, dann spiel, was dir kommt, und lass deine Melodien lenken von dem freigegebenen Wolkengezupf. Vergiss dich, es soll dein Denken nicht weiter reichen als ein Grashüpferhupf. Denn mit dieser Sommermusik bringen wir sie jetzt noch in den Schweizer Sommer.

Henry Mancini, Summer in Gstaad. Auch in Gstaad war die Radioreise bereits. Sie wissen ja, die Radioreise, die reist nie ohne Plattenkiste. Erst recht im Sommer. Auf UKW 92.5 im Harz und in der Börde und zum Beispiel in Stockholm im Livestream hören Sie Radio HBB in bester Qualität. Also, wir senden weltweit für Freunde des guten Musikgeschmacks. Am Sonntagvormittag sind dies die alten Scheiben aus Schellack und Vinyl. Heute auch am 28.06.2026. Bleiben Sie dran.

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1: Die aktuellen Temperaturen: Mehringen 31 Grad, Kochstedt 30 Grad, Bernburg 33 Grad, Quedlinburg 30 Grad, Harzgerode 31 Grad, Stege 32 Grad, Wernigerode 29 Grad, Schirke 32 Grad und auf dem Brocken 28 Grad.
2: 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Wir sind musikalisch in einer Jahreszeit, die könnte für die meisten gar nicht enden. Andere, ja, die leiden etwas drunter und die wünschen sich, dass es bald vorbei ist. Ich nehme an, die Minderheit, aber es gibt sie auch. Im Sommer. Also jetzt viel Spaß mit dem fünften Teil der Sommerlieder aus meinem Archiv.

Aus dem Jahr 1985 sang Gerd Grabowski. Wer bitte? Ja, Gerd Grabowski. Kennen Sie nicht Gerd Grabowski? Schauen Sie mal auf die beiden Anfangsbuchstaben. Gerd Grabowski, G und G, also G und G, also G.G. Anderson. Sommernacht in Rom, einer seiner großen Erfolge als Einstieg in diese Lieder, in der sich Roni wieder mal etwas wünschen darf. Und was wünscht sie sich? Nein, nicht den Winter, nein.

0: Ich will den Sommer. Veronika Fischer entstand 4 Jahre nach der Sommernacht in Rom, also im Jahr 1989. Da warteten ja die DDR-Bürger auf die Wende sehnlichst. Roni lebte bereits längst im Westen. Im Jahr 81 verließ Veronika Fischer die deutsche, ach so demokratische Republik, siedelte nach West-Berlin über und das geschah, nachdem ihr Hauskomponist Franz Bartsch und auch ihr damaliger ungarischer Ehemann Laszlo Gleber ebenfalls aus der DDR rübergezogen sind in den Westen. Und sie sang dann auch im Westen, aber an die großen Erfolge, die sie in der DDR hatte, konnte sie im Westen niemals anknüpfen. Als sie nämlich im Jahr 83 an der bundesdeutschen Vorentscheidung zum Grand Prix de Revision de la Chanson teilnahm, da kamen sie auf den 11., damit auch vorletzten Platz. Ist alles vergessen, wenn man sich an die großen Lieder eben von ihr erinnert. Und das tun wir hier gern, an die Schneeflocke zum Beispiel oder auch den schon gespielten Sommernachtstraum. Gespielt und gehört hier in Tauschers Plattenkiste, der Kultserie auf dieser Welle.
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0: Bombs aus. Eine Sommernacht mit dir allein, Luise. Aus dem Jahr 1950, der unvergessene Bully Bulan, ausgespielt. Und auch den nächsten Titel, den kann ich ganz großzügig ausspielen. Ist ja auch keine Kunst, er ist gerade mal 47 Sekunden lang. In der Kürze liegt die Würze.
1: Ja!

Sommer in Rostock, der Gerd-Michaelis-Chor im Jahr 1973, mein Geburtsjahr übrigens. Jetzt machen wir eine für DDR-Verhältnisse große Reise, und zwar von ganz im Norden, aus Rostock, ganz in den Süden, in den Bezirk Karl-Marx-Stadt und da in die Gemeinde Ehrenfriedersdorf, mitten im Erzgebirge gelegen. So nennt sich auch die Formation Erzgebirgsgruppe Ehrenfriedersdorf.

Der Sommer ist alle. Musik aus Sachsen, da, wo die schönen Mädchen auf den Bäumen wachsen. Noch ein Reim, muss einfach sein. Rosenschmuck am Sonnenhut, streift er barfuß durch die Wiesen. Lachend, voller Übermut, ihn am See die Menschen grüßen, die in heißer Sonnenglut herrlich kühles Nass genießen. Ja, wir reisen jetzt noch dahin, wo es im Sommer öfter kühl ist, aber auch recht heiß werden kann. Wo man sich ausreichend mit Mückenspray eindecken sollte im Sommer, wenn man dahin reist. Im Sommer, es geht nämlich jetzt nach Schweden. Träumen Sie mit uns mit, und zwar vom Sommer, na klar, auf Schloss Gripsholm.

0: wieder so schön zum Träumen. Der musikalische Sommer im Schloss Gripsholm. Ein Schloss, das Mitte des 16. Jahrhunderts gebaut wurde, und zwar von Gustav I. Vasa. Wer kennt ihn nicht? Tausende Gemälde gibt es heute da, aber bei uns natürlich ist es bekannt durch Kurt Tucholskys Roman Schloss Gripsholm. Der Sommer in Schweden. Er ist hell und endet nicht so schnell. So, und das war's hier bei uns mit Tauschers Plattenkiste an diesem 28. Juni 2026. Wir stehen ja kurz vor den Sommerferien hier in Sachsen-Anhalt, also einige Wochen frei haben die Schülerinnen und Schüler, und Sie, meine Damen und Herren, verreisen vielleicht ja mit Ihren Kindern oder Ihren Enkeln demnächst in Urlaub. Und wenn Sie noch keine Inspiration haben, lassen Sie sich von uns inspirieren. Immer sonntags, auch heute, von 13 bis 15 Uhr gibt's die Radioreise mit mir am Mikrofon. Und da geht es zu nahen, auch fernen Zielen, auch Zielen, die gar nicht so im Fokus stehen. Und oft ist ja auch das Nahe so toll. Das muss nicht immer das Ferne sein. Wir haben auch hier in Sachsen-Anhalt tolle Regionen besucht, natürlich auch den Harz, aber auch in Thüringen, in Sachsen, in Brandenburg, Berlin, in Mecklenburg, in den alten sogenannten Ländern. Wir haben viele, viele Radioreisen nach Österreich. Auch da ist es ja sehr schön im Sommer. In die Schweiz natürlich, da kostet es ein paar Franken mehr, aber Italien ist nicht sehr weit. Also die gesamte Reisewelt in ihrer Breite und Fülle, in ihrer Schönheit und mit all ihren Widersprüchen. Hier bei uns in der Radioreise, wie immer sonntags von 13 bis 15 Uhr, und wenn Sie es heute nicht schaffen sollten, dann gerne morgen Abend in der Wiederholung 18 bis 20 Uhr, also morgen Abend von 6 bis 8 am Abend. Tolle Musik dazu auch, die mein lieber Kollege, unser unheimlich toller Matthias Marx aus unserem großen Radio HWW Musikarchiv herausgesucht hat, zu jeder passenden Destination die passende Musik 2 Stunden lang bietet eben Ihnen nur die Harzbördewelle. Ich würde mich sehr freuen, wenn Sie heute und auch an den kommenden Sonntagen immer dranbleiben. Einerseits hier in dieser Sendung Tauschers Plattenkiste und zum anderen auch in der Radioreise. Also in diesem Sinne, auf Weiterhören.
1: Und tschüss. 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
3: Recht herzlich willkommen an diesem Sonntag zur Geburtstagsgrußrunde. Los geht es heute in Alsleben. Wir wünschen Karin Wehlmann zu ihrem 75. Geburtstag alles erdenklich Gute. Alles erdenklich Gute wünschen wir auch in Aschersleben Hans-Peter Kraft zum 70. In Güsten Käthe Rössing zum 90. und Eckhard Schurer-Lemmer zum 75. Ehrentag. Alles Gute wünschen wir in Hettstedt Peter Kurmann zum 70. In Löderburg Christine Bries zum 75. und Marion Weber zum schönen 70-jährigen Jubiläum. Zwei Gratulationen haben wir noch. Die erste geht nach Neuköllnisaue und ist dort für Manfred Müller zu seinem 70. bestimmt. Und die zweite und somit letzte geht nach Schackstedt an Rüdiger Zeising, auch zu seinem 70. Geburtstag. Einen schönen Tag im Kreise Ihrer Lieben und alles erdenklich Gute wünscht allen genannten und natürlich auch den vielen ungenannten Geburtstagskindern. Gerda Karl vom Radio HBW-Team.
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2: 12 Uhr.
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4: Die aktuellen Temperaturen: Mehringen 32 Grad, Kochstedt 31 Grad, Bernburg 34 Grad, Quedlinburg 32 Grad, Harzgerode 32 Grad, Stege 32 Grad, Schirke 32 Grad und auf dem Brocken 28 Grad.
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1: Es gibt verschiedene Schwimmhilfen, die sich ganz unterschiedlich eignen. Widmen wir uns zuerst den klassischen Schwimmflügeln. Was ist davon zu halten? Das haben wir Silke Stuck vom Apothekenmagazin Eltern gefragt.
2: Schwimmflügel, die Klassiker, die sind geeignet fürs Planschen im flachen Wasser mit Betonung auf flach. Denn in tieferem Wasser stehen die Kleinen manchmal wirklich senkrecht und da macht das Schwimmlernen nicht besonders Spaß. Sie sind natürlich günstig und platzsparend und man kann sie überall mit hinnehmen. Wie gesagt, bedingt geeignet.
1: Kommen wir zu den Schwimmwesten. Sind sie eine gute Schwimmhilfe?
2: Schwimmwesten, das hätte ich vor der Recherche für den Artikel auch nicht unbedingt gewusst, sind gar nicht so schlecht zum Schwimmlernen. Denn mit ihnen liegt das Kind im Wasser und kann die Arm- und Beinbewegungen super trainieren. Das Neopren wärmt sehr gut und es ist wichtig, da die ganz Kleinen ja schnell mal im Wasser frieren. Und so eine Schwimmweste gibt auch Sicherheit am Strand oder im Schwimmbad, den Eltern vor allem.
1: Es gibt allerdings einen großen Unterschied zwischen Schwimmweste und Rettungsweste. Wann brauchen Kinder eine Rettungsweste?
2: Eine Rettungsweste sollte ein Kind unbedingt auf Booten, Segelschiffen und auf diesen Subboards tragen. Ganz wichtig, denn wenn es da zu einem Unfall kommt, dann hält der Kragen der Weste den Kopf richtig gut über Wasser und erhöht so die Überlebenschancen. Zum Schwimmlernen leider ungeeignet, denn viel zu sperrig.

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1: Die aktuellen Temperaturen: Mehringen 33 Grad, Kochstedt 32 Grad, Bernburg 34 Grad, Quedlinburg 33 Grad, Harzgerode 33 Grad, Stege 32 Grad, Schirke 32 Grad und auf dem Brocken 28 Grad.

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1: Zum Abschluss der Woche einen Ausblick auf die kommenden Tage, heute mit Steffen Erfurt. Zuerst geht's nach Hettstedt zu einem Seniorenpräventionstag der Polizei. Gemeinsam mit der Volkssolidarität gibt es einen Tag unter dem Motto Meine sichere Heimat mit einem vielfältigen Programm rund um das Thema Sicherheit im Alltag. Themen sind unter anderem Einbruchschutz, Straßenverkehr, Betrugsmaschen und der Umgang mit Internet und sozialen Medien. Die Teilnahme ist kostenlos und ohne Anmeldung möglich am Mittwoch um 10 Uhr auf dem Markt in Hettstedt. In Schönebeck wird eine Ausstellung eröffnet. Das Salzlandmuseum zeigt in einer Sonderausstellung Bilder von Armin Timmler, einem vergessenen Kunstmaler aus dem vergangenen Jahrhundert. Aus Anlass seines 50. Todestages holt das Museum die Schätze ans Licht der Öffentlichkeit. Ausstellungseröffnung ist am Mittwoch um 14 Uhr im Salzlandmuseum in Schönebeck. Sie kann dort bis zum 4. Oktober besichtigt werden. Und jetzt gibt's Musik auf die Ohren. Beim Rockharz Festival bei Ballenstedt. An 4 Festivaltagen spielen über 50 Bands auf 2 Open-Air-Bühnen, darunter unter anderem Knorkator, Paradise Lost, Creator, Subway to Sally, Goth Minister und Alice Cooper. Mit Karten könnte es knapp werden, die Gesamtkarte ist längst ausverkauft, vielleicht gibt's noch Tageskarten. Das Rockharz Festival auf jeden Fall ist vom Mittwoch ab etwa 15 Uhr bis zum Sonnabend auf dem Flugplatz Asmusstedt bei Ballenstedt zu finden. Alle Bands und Infos auch auf rockharz-festival.com. In Bernburg steigt wieder die Skate Night. Denn wieder ist es soweit, es wird wieder auf Inlinern durch die Stadt gerollt. Bei dem circa 2-stündigen Lauf ist auch wieder ein THW-Truck unterwegs mit Musik von DJ Mr. Goodman. Es geht nicht um Schnelligkeit, sondern um das gemeinsame Erleben. Start und Ziel ist der McDonald's-Parkplatz in der Ernst-Solwey-Straße am Mittwoch um 20 Uhr in Bernburg. Dann gibt's wieder in Aschersleben die Lebensartmesse. Im Mittelpunkt stehen wieder saisonale Produkte aus der Welt des Gartens und der Pflanzen, Ideen aus dem Wohn- und Einrichtungsbereich und ausgesuchte Exponate aus Mode, Schmuck und Accessoires. Auch interessante Sonderthemen, Vorführungen und Dekorationsideen sorgen für jede Menge Inspiration. Kulinarische und musikalische Überraschungen runden die Lebensartmesse ab, vom Freitag bis Sonntag ab 10 Uhr im Stadtpark Aschersleben. Und zuletzt noch einmal Rock, Rockmusik im Museumshof Aschersleben. Nach einer über 3 Jahrzehnte andauernden Erfolgsgeschichte, geprägt durch Kooperationen mit Sängerkollegen und anderen Bands, präsentiert sich das Musikurgestein Stefan Kiesling nun erneut mit dem Paderborner Rockquartett Open Range in seiner Heimatstadt. Der Fokus liegt auf authentischem Rock, der verschiedene Generationen von Musikliebhabern verbindet. Das Repertoire umfasst Klassiker der 60er und 70er Jahre, von Black Sabbath, Roy Gallagher, Neil Young und den Beatles, die Purple und so weiter, geradlinig ohne Schnick und ohne Schnack. Ein bisschen dauert's noch, nämlich am 17. Juli um 19 Uhr im Museumshof in Aschersleben. Karten gibt's aber schon in der Touristinfo. Und bleiben wir beim Thema, denn mit dem Steinberg-Festival kommen 11 eher kleine regionale Rock- und Metal-Bands ins Mansfelder Land. Die 3-Tage-Karte gibt's im Vorverkauf, jedoch maximal 100 Stück. Ansonsten gibt's Tagestickets. Das Steinberg-Festival, ein Pflänzchen, das noch wachsen will, vom 17. bis 19. Juli auf dem Sportplatz an der Seigerhütte in Hettstedt. Na dann, stürzen Sie sich hinein ins Vergnügen. Ich wünsche Ihnen viel Spaß. Am Mikrofon war Steffen Erfurt.
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2: 13 Uhr.
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1: Die aktuellen Temperaturen. Mehringen 34 Grad, Kochstedt 32 Grad, Bernburg 35 Grad, Quedlinburg 34 Grad, Harzgerode 32 Grad, Stege 31 Grad, Schirke 32 Grad und auf dem Brocken 28 Grad.
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5: Mit Alexander Tauscher, ich grüße Sie. Diesmal geht es an die türkische Ägäis. Rund um die Hafenstadt Fethiye sind wir und betreten dabei ein Geisterdorf, das uns wiederum an die Geschichte der Griechen erinnert. Wir erholen uns in einer Meeresbucht am klaren blauen Wasser und ich freue mich auf diese Stimmen aus aller Welt.
6: Welcome to Turkey. My name is Barış. I'm taking you to the beautiful parts of the Fethiye region where the Rum people used to live.
7: Merhabalar, ben Dilek. Hillside Beach Club'a hoş geldiniz.
8: Hallo, ich bin Ozi. Herzlich willkommen zum Türkei. Merhaba arkadaşlar, her zaman sizleri bekliyoruz. Mutlaka dalışın güzelliklerini.
9: Hola, mi nombre es Obed Jauregui. Soy de México y tengo muchos años trabajando aquí en Turquía. Y me encanta, me fascina.
10: Hey, it's me, Camilla, and I'm a soul jazz artist from Manchester in the UK, and I'm here in Turkey playing at London Jazz in the Sun.
9: Hello, welcome to Radio Rise. Don't miss this because it's the best.
5: Na, der Mann hat recht. Also, der Urlaubsflieger ist startbereit. Wir heben gleich ab in die Sonne. Viel Spaß, gleich geht's los.

0: Das ist die Radioreise, die neue Horizonte öffnet und damit Reiselust wecken soll. Im Studio Alexander Tauscher. Herzlich willkommen hier bei uns in dieser Show. Der Urlaubsflieger bringt uns heute in die Sonne. Er bringt uns ans Meer. Ich habe mal diesen Plan für den Urlaub aufgestellt. Strand, ein wenig Sport, gutes Essen, viel davon, ein paar Ausflüge, teils auf dem Wasser, teils auf dem Land, Live-Musik und ein Basiscamp, über das man überhaupt nicht meckern kann. Klingt das gut? Klingt gut. Also starten wir unseren Urlaub an der türkischen Ägäis. Die Küste erstreckt sich im Westen und Südwesten des Landes. Typisch für sie sind diese vielen Buchten und die grün bewachsenen, teils auch felsigen Berge direkt am Meer. Denn sie bilden zum azurblauen Wasser einen wirklich tollen Kontrast. Wir starten diese Tour auf einem Hügel oberhalb der Küstenstadt Fethiye. Unter uns liegt der Hafen mit vielen Yachten. Wir schauen auf die große Bucht der Ägäis mit den Bergen im Hintergrund und Barış Hasan ist unser Guide.
1: Welcome to Turkey. We are at the moment in the Fethiye.
2: Wir sind jetzt oberhalb von Fethiye. Der alte Name von Fethiye war Telaibi und dann ist es bekannt geworden als Telmessel.
1: In ancient times called as the Telmessels. There was the earliest plane pilot whose name is Fethiye and he started his journey from Istanbul area till the Egyptian side.
2: Der Name Fethiye kommt von einem Flugpionier dieser Region. Der war damals gestartet in Istanbul, wollte nach Ägypten fliegen, sein Flug hatte einen Unfall, er kam ums Leben und deswegen gibt es zwei Orte, die ihm zu Ehren benannt sind. Das ist einmal in Istanbul ein Platz, Fethiye, und einmal dieser Ort hier.
1: So we are looking in the Fethiye Gulf region at the moment. So it's like a really protected place.
2: Wir schauen gerade in den Golf von Fethiye, ein geschützter Ort, diese Meeresbucht.
1: The sea trade is actually one of the important incomes of the places. So this side has always been inhabited by the people.
2: Der Handel hier war immer schon die wichtigste Einnahmequelle für diese Region, für diesen Ort. Deswegen ist dieser Küstenstreifen auch immer bewohnt gewesen hier.
1: We don't see so much buildings left because they are always building houses.
2: Wenn wir uns heute Fethiye von diesem Felsen, von diesem wirklich tollen Aussichtspunkt aus betrachten, bemerken wir, dass es gar nicht so viele Häuser sind, die hier stehen. Das liegt auch daran, dass die Häuser immer auf den Dächern der ehemaligen Häuser aufgebaut wurden. Und es gibt mehrere, aber doch historische Punkte in diesem Ort. Einmal dieses Amphitheater hier und ein Sarkophag nahe am Hafen gelegen. Viele Boote, viele Yachten, viele Segelschiffe sehen wir hier im Hafen von Fethiye. Zum einen gibt es Touren zu den 12 Inseln, dann ins Gebirge Çelebi. Dann kann man darüber fahren ans andere Ufer dieses Golfabschnittes und dann mit den Autos in das Gebirge hineinfahren.
1: Rather than doing your journey, they are starting their journey from this area. They are visiting the Red Island.
2: Diese 12 Inseln, zum Beispiel die Rote Insel, liegen alle hier vor der Küste. Ein Archipel Göcek.
1: Close to the Göcek place. If you want to come out at night time,
2: Fethiye auch ein toller Ort für das Abend-, das Nachtleben. Einerseits viele Bars und Clubs und auch teilweise Diskotheken hier am Hafengelände. Unser Guide empfiehlt aber auch den Fischmarkt, ein sehr historischer. In der Mitte des Marktes wird der Fisch verkauft. Man wählt seinen frischen Fisch und dann setzt man sich in eines der Restaurants, das sich am Rande dieses Fischmarktes befindet und dorthin wird dann der Fisch zubereitet, geliefert und um diesen Platz herum spielen auf der Violine türkische Künstlerinnen und Künstler, türkische alte, historische tolle Melodien und Lieder.
1: You will see the people with the violin also that singing the Turkish classical songs over there.
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0: Hoch über der Stadt an den Südklippen thront das Felsengrab von Amintas aus der lykischen Zeit, als Fethiye noch Telemessos hieß. Es ist inzwischen wohl die Sehenswürdigkeit der Stadt.
1: We are just in front of the Amintas rock art tomb. From the outside, they look like a temple.
2: Zeitlich bewegen wir uns im 4. Jahrhundert vor Christus. In dieser Zeit wurde dieses Höhlengrab errichtet, wahrscheinlich für einen damaligen Herrscher.
1: He might be one of the king who lived in this area. A symbol of the Fethiye.
2: Das ist ein Symbol von Fethiye, dieses Höhlengrab.
1: At night time they are lighting it up, so even if at night time you are able to see it.
2: Nachts wird es beleuchtet und dann sieht man es noch besser.
1: So when the ships come over this area.
2: Schon in der Antike hatten die Schiffe, die hier in Fethiye anlegten und bereits noch auf See waren, den gleichen Blick auf dieses Grab, den wir heute haben. Wenn wir uns fragen, warum damals die Gräber in solch hohen Bergen hineingeschlagen worden geworden sind, ist die Antwort, sie hatten damals geglaubt, dass die Berge auch Götter sind. Man wollte begraben sein im Herz des Gottes, deswegen hat man eben solche Gräber in diese Felsen weit oben hineingeschlagen.
0: Besucher von Feltje können das Grab erkunden und von oben auch diesen weiten Ausblick erleben, an klaren Tagen sogar bis zur griechischen Insel Rhodos. Wir bleiben in der Türkei, sind aber dann gleich an einem griechischen Ort und reden über die griechisch-türkische, leider auch traurige Vergangenheit.

0: Günaydın, merhaba oder einfach Hello Türkiye. Hallo aus der sonnigen Türkei. Die Radioreise mit Alexander Tauscher ist an der Ägäis rund um Fethiye. Ein verlassenes Dorf oberhalb der Küstenstadt Fethiye ist der Ort, den fast jeder Urlauber in dieser Region einmal besucht haben will. Das kleine Dorf ist bizarr und gilt zugleich als eine der schönsten Siedlungen der Türkei-Halbinsel. Bis zu 3000 Jahre reicht die Geschichte zurück. Über viele Jahrhunderte lebten orthodoxe Christen und Osmanen friedvoll nebeneinander. Sie feierten sogar die Feste der jeweils anderen Glaubensrichtung. Doch Anfang des 20. Jahrhunderts wurden die Griechen vertrieben und Kayakoy wurde eine Geisterstadt. Barış Hasan, untermalt von griechisch-türkischen Klängen.
1: This site is called as Kayakoy. When the Greek people used to live over this site is known as the Levisi.
2: Wir sind im Ruinendorf Kayakoy. Als die Griechen hier lebten, war es unter dem Namen Levisi bekannt.
1: Underneath of these buildings,
2: Karmelassos ist der Name der Stadt, die unter den Ruinen dieser Häuser befindet.
1: When we look at in the Karmelassos time,
2: etwa 400 Jahre vor Christus war die Stadt Karmelassos heute begraben unter den jetzt stehenden Häusern in diesem Geisterdorf.
1: Can take it back to the 4th century BC. 500 houses is available in the region.
2: 500 Häuser sehen wir heute noch. Etwa 1000 gab es hier zu Beginn des 20. Jahrhunderts. Mehrere Kirchen, Schulen, all das lässt sich zurückverfolgen in diesem heutigen Geisterdorf hier.
1: Fethiye was a town at first, but after the population exchange agreement.
2: In der Zeit der griechischen Besiedlung war Kayakoy, dieses heutige Geisterdorf, die Stadt und Fethiye war ein Dorf gewesen. Aber da das Bild drehte sich, Fethiye wurde immer größer, die Menschen zogen nach Fethiye und so wurde Fethiye die Stadt und Kayakoy wurde zum Dorf.
1: This site became a village and the Fethiye became the town. When we are saying the Greek, we actually have to separate it.
2: Yunnan, so bezeichnet man heute als Türke diese Region, in der die Griechen seinerzeit hier lebten.
1: For the people who are living in the Greek mainland, we also have the word of Rum.
2: Das zweite Wort, was benutzt wird, ist das Wort of Rum. Das waren die Griechen, die unter der römischen Zeit auf dem katholischen Teil des Festlandes lebten, Menschen mit griechischen Wurzeln, die aber heute als orthodoxe Christen hier bezeichnet werden.
1: Who is orthodox Christians? After the First World War, when the Ottoman Empire and Germany lost the war.
2: Nach dem Ersten Weltkrieg, den ja die Ottomanen und Deutschland verloren, konnte niemand komplett diese Region hier beherrschen, besetzen, kontrollieren. Hier auf der Westseite, also an der heutigen Ägäis, waren die Italiener. An der Süd- und Südostküste der Türkei waren die Franzosen. In der Region um Istanbul waren damals die Briten.
1: In Istanbul area we see the British people. When the independence war is won, actually many people actually already migrated to the Greece side.
2: Und dann gab es diesen Völkertausch, bekannt auch als Vereinbarung von Lausanne. Und demnach zogen die Ottomanen, die auf dem Gebiet des damaligen Griechenland lebten, hierher in die Türkei. Und die Griechen wiederum, die hier lebten, die Orthodoxen, siedelten nach Griechenland über.
1: The Turkey and the Greece government make an agreement to do the population exchange. When the population exchange agreement announced,
2: als sie damals aufgefordert wurden, diese Region zu verlassen, dachten sie, das ist nur eine kurzzeitige Entscheidung, das ist nur vorübergehend. Deswegen hatten sie auch gar nicht so viel Hab und Gut aus ihren Häusern mitgenommen.
1: And when they leaving this place, they didn't take so many things with them. After the announcement,
2: als sie dann hier vertrieben wurden, liefen sie runter zum Hafen von Fethiye, stiegen auf die Schiffe und wurden dann auf die griechische Seite gebracht.
1: From the ferries over that side, they are sent to the Greece area. Because they told this is just a short-term thing. They even left their house.
2: Weil sie damals dachten, es ist nur vorübergehend, gaben sie sogar ihren türkischen Nachbarn die Schlüssel. Und die Griechen dachten, wenn wir zurückkehren, dann bekommen wir die Schlüssel, kommen wieder zurück in die Häuser. Aber leider ist dieses Zurückkehren nie mehr passiert.
1: They can get their house keys back, but unfortunately that never happened. So we are the, where the flag is in the
2: top. Wir sind auf einem Hügel über dem Dorf Kayakoy. Auf dem Hügel weht stolz die türkische Flagge. Hier befindet sich eine einzige Kapelle, nicht der höchste Punkt des Dorfes. Es gibt höhere, aber schon ein guter Aussichtspunkt. Zum einen kommen Menschen natürlich zum Beten hierher, aber vor allem kommt man wegen der Aussicht, weil von diesem Punkt sieht man den gesamten Golf von Lüdewis, den gesamten blauen Golf und ein kleines Segelboot am Horizont, was sich auf dem blauen Meer bewegt. Das Wasser, das kalte, was in diese Bucht hineinkommt, so nennt sich diese Bucht, von hier aus wurde damals auch schon Seehandel betrieben und von hier aus startete er auch dieses kleine weiße Segelschiff. Rechts sehen wir eine kleine Insel im Meer. Gemeler Island heißt diese kleine Insel. In diesem Gebiet gab es zwischen dem 4. und 7. Jahrhundert auch viele christliche Kirchen, bis die Araber dieses Gebiet erobert hatten. Man kann hier von der Kapelle aus bis hinunter zur Cult Bay auf kleinen Wanderwegen hinunterlaufen. Ein sehr guter Ort, um zu schwimmen. Die Erdnuss-Schiffe kommen auch hier an der Küste entlang.
0: Das blaue Meer ist dann auch gleich unser Ziel. Es gibt ja die sogenannten Lost Places, also die verlorenen Orte. Wer so etwas liebt, der ist hier, denke ich, genau richtig. Damit dieser verlorene Ort nicht verloren geht, steht Kaya Koi unter Denkmalschutz und ist zudem ein sogenanntes UNESCO World Friendship and Peace Village.

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1: Die aktuellen Temperaturen: Mehringen 34 Grad, Kochstedt 34 Grad, Bernburg 36 Grad, Quedlinburg 36 Grad, Harzgerode 32 Grad, Stege 32 Grad, Schirke 32 Grad und auf dem Brocken 28 Grad.

0: Ein Gruß aus der Türkei auch an all unsere türkischen Freunde bei uns zu Lande. Hier ist die Radioreise mit Alexander Tauscher an der Küste der Ägäis. Mit ihrem kristallklaren Wasser und den kleinen Buchten hat die Ägäis einige der besten Tauchplätze der Türkei zu bieten. Besonders vielfältig ist die Unterwasserwelt rund um Bodrum und die nahegelegene bereits griechische Insel Kos, vor allem wegen der Höhen und Steilwände dort. Beliebt ist hier auch das sogenannte Wracktauchen zwischen versunkenen Schiffen oder auch Flugzeugen. Aber auch rund um die Kalemia-Bucht von Fethiye lohnt sich das Tauchen in den teils mystischen Grotten. Davon erzählt uns gleich Ossi, also es ist ein Ossi mit ZZ, kommt nicht aus den neuen Bundesländern, sondern ist ein Türke, der über viele Jahre in Deutschland gearbeitet hatte. Heute leitet er die Tauchschule an eben der Kalemia-Bucht.
1: Wir machen einfach Tauchen hier. Sehr gut. Wir sind im Blauwasser. Das Wasser ist sehr reich hier. Wir haben ganz viele Artenfische, unterschiedlich. Wasserqualität und die Sicht ist immer sehr gut. Und wir haben unterschiedliche Tauchgebiete hier auch. Das kommt Steinwand, Höhle, Tunnels, Öffnungsriff und Strömungstauchgang. Und alles ist möglich hier für erfahrene Leute. Zum Beispiel, wenn jemand möchte einfach einmal tauchen gehen im Leben, wir organisieren einfach in unsere tolle Bucht, weil gibt das alles. Fische, Schildkröte, Thunfische. Und letzte Woche, wir haben neben Stück eine Robbe gesehen. Das war unglaublich.
0: Das vermutet man gar nicht. Weißt du, jeder, der tauchen will, denkt an Malediven in erster Linie, wenn das nicht mehr geldmäßig reicht, dann vielleicht Ägypten, ja. An türkische Ägäis würde man gar nicht denken. Ja?
1: Ich habe 3 Jahre in Ägypten gearbeitet mit einer deutschen Firma. Ich kann nicht vergleichen ägyptisches Wasser und türkisches Wasser, weil sehr reiches Wasser ist in Ägypten. Aber trotzdem für einen Professionell, welche bringt noch besser Gefühl für dich? Ich kann sagen hier. Weil knapp jeden Tauchgang ist voll mit Überraschungen. Das ist auch im Hillside-Bucht. Ich muss ehrlich sagen, wir haben knapp alles gesehen. Riesige Schildkröte, knapp 100 unterschiedliche Arten Fische, Seepferdchen. Ich muss sagen, wirklich, in dieses große Bucht gibt das alles.
0: Die Unterwasserwelt reicht hier wirklich bis an den Strand heran. Man muss gar nicht sehr weit rausfahren.
1: Ja, wir müssen nicht unbedingt rausfahren. Und dann, wir können einfach unterschiedliche Tauchgangarten organisieren hier. Zum Beispiel gibt es einen Teil hier, nicht weit, und 50 Meter Tiefe und eine Steinwand und unterschiedliche Farbe, unterschiedliche Arten Fische. Und wenn wir kommen in die Bucht, gibt es Seepferdchen, Schildkröte.
0: Wie tief muss man kommen, um das zu sehen? Ist es bereits nach 3-4 Metern sichtbar?
1: Das ist unterschiedlich. Von 5 Meter bis zum 30, 40 Meter. Kommt drauf an. Zum Beispiel, wenn wir Bootstauchgang organisieren, dann knapp tiefer als 20 Meter. Wir sehen tolle Farbe, tolle Leben, alles. Und hier im Hillside-Buch, in 5 Meter Tiefe, ich muss sagen, gibt das alles. Kommt zum Beispiel eine Gruppe Barracudas, Makrunde und Jackfishes, Thunfishes und so eine Überraschung. Ich kann nicht sagen, jeden Tag, wie wir dann das sehen. Das ist nicht wie Malediven oder Rotes Meer, aber trotzdem tolle Sicht und tolle Spaß.
0: Und sicher aber viel mehr Fischwelt, Unterwasserwelt als an der türkischen Riviera bei Antalya, ja? Weil da ja Sand ist und das Meer auch drüber ist. Sicher ist es nicht vergleichbar mit hier.
1: Richtig. Die hier. Das Unterwasserleben ist mehr als Antalya. Wir haben insgesamt 5 Tauchplätze, sehr bekannte in Türkei. Und vom Hillside insgesamt zwischen 20 und 40 Minuten Empfehlung. Und nicht so weit von hier. Und jeden Vormittag um 8.30 Uhr, wir fahren raus von hier. Wir kommen wieder zurück insgesamt 10.30 Uhr. Spätestens 11 Uhr, wir sind hier. Und dann zweiter Tauchgang geht um 15.30 Uhr für erfahrene Leute.
0: Wie tief ist an diesen Stellen, wo ihr taucht, das Meer?
1: Kommt drauf an. Zum Beispiel geht von 10 Meter bis zum 40 Meter. Wir gucken einfach die Leute, wer hat welchen Schein. Zum Beispiel, ob ein Motor geht zum Maximum 18 und Advanced geht zum Maximum 30. Mit Tieftauchgangsspezialität, die Taucher geht zum 40 Meter Max.
0: Ist es bei 40 Meter schon dieses Dunkle im Meer, wo man sich vorstellt, es ist jetzt nur noch schwarz?
1: Wenn ich vergleiche mit Rotes Meer, das Rotes Meer geht noch ein bisschen dunkler als hier. Und hier, die Sicht ist so gut und ich muss ehrlich sagen, was gibt das im 10 Meter, der Licht, im 40 Meter? Das ist.
0: Du machst Kurse für Anfänger, aber eben auch für Fortgeschrittene, auch für diejenigen, die das Tauchen bei dir lernen wollen?
1: Vom 8 Jahre bis zum 18, 88 Jahre. Wenn die Leute ist gesund, wir organisieren Tauchgang. Zum Beispiel zwischen 8 und 10 Jahren, wir organisieren Kindertauchgang. Das geht in 2 Meter Tiefe und 1,5 wie ein Pooltiefe. Das ist ein Programm. Und wenn Kinder möchten einfach ein bisschen genießen, dann lernt einfach in unserem Pool-Effekt Strand unser Tauchkursprogramm. Vom ab 10 Jahre bis zum 88, die Leute kann Open Water Tauchkurs organisieren oder Advanced oder Spezialitätskurs organisieren. Zum Beispiel der Open Water Kurs geht zum 3 Tage mit Theorie und mit Praktisch. Und wir haben total 4 Confined Water Tauchgänge und 4 Open Water Tauchgänge. Open Water heißt tiefer als 5 Meter.
0: Wer nicht tauchen will, kann in dieser Bucht wunderbar schwimmen, auch Langstrecken übrigens. Eine abgetrennte, breite Bahn ist quer über die gesamte Bucht gespannt. Man schwimmt im warmen, leicht welligen Wasser und kann dabei die vielen, vielen Yachten wunderbar beobachten.

0: In Shirt und Shorts mit Sonnenbrille und Badeschlappen. Die Sonnenliege ist reserviert für alle Freunde der Radioreise hier am Strand an der türkischen Ägäis. Alexander Tauscher wünscht einen guten Urlaub. In der Kalamia-Bucht ist der Silent Beach wohl der Ort, wo man wirklich nur das Zwitschern der Vögel oder auch das Plätschern der Wellen hört. Lautes Sprechen oder gar Telefonieren ist nicht erwünscht, also ein wirklich relaxter Ort. Mein Favorit unter den Hillside-Stränden. Andere mögen Adrenalin bei Wasserski zum Beispiel und einige, die tauchen gleich völlig ab. Rund um Feltje gibt es tolle Tauchspots, wie zum Beispiel Afkolai mit seinen steilen Klippen und Höhlen, die von vielen Fischen oder auch bunten Korallen sogar bewohnt werden. Ossi, der Tauchlehrer, er kennt alle Spots.
1: Alle unsere Tauchgänge geht einfach in unsere Hillside-Bucht. Und das bringt zu uns einen großen Vorteil, ist nicht so tief.
2: Wenn ich bei dir einen Taucherkurs beginnen möchte, also ich möchte lernen, wie viele Tage braucht es dann, bis ich zum ersten Mal mit dir gemeinsam tauchen kann?
1: Mindestens wir brauchen für Open Water Tauchkursprogramm 3 Tage. Und ab 3 Tage dann wir kriegen einen internationalen Tauchschein vom SSI-Verband. Scuba School International. Das ist gültig, lebenslang. Und wir haben eine tolle App. Diese App lebenslang gehört zu dir. Und wir können einfach unsere Tauchgänge einfach dort eintragen.
2: Was ist die größte Herausforderung für Anfänger? Ist es der Moment, wo man dann diese Flasche um den Rücken gehängt bekommt und diese Maske aufhat und dann vermeintlich nicht mehr Kontakt zur Außenwelt hat?
1: Das ist immer unterschiedliche Gefühl. Manche geht super aufgeregt. Die manche denkt ganz viel, oh, kann ich machen, oder? Die manche sagt gar nichts, dann einfach geht zum Wasser und passiert alles. Und hier Strand im Hillside Beach Club ist super relax und kontrollierend Platz. Von 1 Meter, wir gehen Wasser rein, bis zum 5 Meter. Der Mensch kann mitmachen oder nicht, beim ersten halben Stunde.
2: Bei erster halben Stunde siehst du auch, ob der Mensch bereit ist und es auch fortsetzen wird.
1: Ja. Für uns, das ist eine Referenz. Wir fragen einfach die Gäste, wollt ihr Kurs mitmachen? Wenn die Leute sagen ja, dann kommt einfach eintragen, dann nachher Theorie, dann praktisch und dann gemeinsam in 3 Tage, wir machen alles fertig.
2: Und du lernst ja auch den Menschen, wie man wieder ab und auch hochtaucht, also wie man sich sinken lässt und dann vor allem auch wieder hochkommt.
1: Ja, unbedingt, weil wir haben insgesamt die 22 Übungen. Wir dürfen so nicht alleine tauchen gehen, immer mit einer Tauchpartnerin oder mit unseren Tauchführern oder Instruktor.
2: Würde hier auch das Schnorcheln Sinn machen oder ist dafür die Unterwasserwelt nicht artenreich genug? Wie beispielsweise eben auf den Malediven, wo es ja schon reicht, wenn ich mit dem Schnorchel so 20 cm unter der Oberfläche bin.
1: Die Schnorcheltechnik geht ein bisschen anders hier. Viele Fischleben geht einfach tiefer als 2, 3, 4 Meter, nicht wie Rotes Meer oder Malediven. Und beim Schnorcheln, jeden kann machen hier, aber im flacher Teil, neben Küste, nicht im Open Water. Open Water bringt keinen Vorteil, weil wir sehen gar nichts.
2: Auf jeden Fall, du bist ein erfahrener Tauchlehrer und du hattest ja auch einmal vor vielen, vielen Jahren an anderer Stelle einen Tauchgast, einen ganz prominenten. Ja. Ja. Wer war das gewesen?
1: Das war Guido Westerwelle. Rest in Peace. Der war ein sehr netter Typ, ich muss ehrlich sagen. Wir haben tolle 5 Tage gehabt mit ihm.
2: Als er kam, du wusstest, es ist ein Taucher und dann hat er gesagt, ich bin Guido Westerwelle und du?
1: Deutscher Politische, ich habe nicht viel gewusst, ich war am Schalter und der ist einfach neben mir gekommen und er hat gesagt, ich möchte tauchen gehen. Ich habe gesagt, können Sie bitte einfach dort sitzen, ich komme gleich. Und dann, wir haben geredet und der hat ein bisschen Stress gemacht, anfangen. Alle meine Mitarbeiter haben gesagt, nein, Ossi, mag nicht, nein, Ossi. Dann, ich habe gar nichts gewusst. Was ist los hier?
2: Was ist los? Was guckst du? Das war ja damals der deutsche Außenminister, ja. Aber das war dir auch egal.
1: Der für mich kenne ich. Für mich einfach, der war ein Taucher. Und ich habe gesagt, hallo Taucher, herzlich willkommen. Wir haben ein Grüßing hier auch. Wir sagen immer, hallo Taucher und herzlich willkommen. Nächster Tag, wir waren im Transfer vom Clubanlage bis zum Tauchboot. Ich habe 30 Leute gehabt und ich war der Bootschef. Die Leute redet gar nichts, weil die alle war super ruhig. Keine Reaktion. Die alle gucken so mit einer Seite zum Guido. Und ich habe einfach Vorstellung gemacht. Ich habe gesagt, heute, wir haben einen tollen Gast mit uns hier. Wenn ich seinen Namen einfach sagen, bitte einen großen Applaus. Ich habe gesagt, gibt das keinen Applaus. Und dann nachher, ich habe gesagt, habt ihr Probleme mit Guido Westerwelle? Dann alle hat gesagt, nein. Dann ich sage wieder den Namen und dann gib einfach großer Applaus. Dann nachher einen riesigen Applaus gehabt und dann der hat auch gelacht. Wir haben einen tollen Tauchgang, wirklich gut.
2: Hat er eigentlich Security dabei gehabt? Ich meine, ist ja jetzt nicht irgendjemand.
1: Ihr habt nie Security mit ihm gesehen. Zwei Menschen waren am Strand, ganz weit vom Tauchbasis. Dann zwei waren im Club-Eingang. Das war's.
2: Und damit merkt man auch, es sind alle Menschen gleich. Unter Wasser ohnehin, also jeder ist per Du, jeder ist ein Taucher, ob es der Außenminister der Bundesrepublik ist oder eben ein ganz normaler Tourist hier im Club.
1: Der war super relaxed. Nach dem ersten Tauchgang, Alex, ich muss ehrlich sagen, der hat gesagt, hey Ossi, das war wirklich toller Tauchgang, mein Beste. Der war super netter Typ.
2: Dann wünsche ich dir noch viele super nette Typen als Kunden beim Tauchen, egal ob es der Bundeskanzler ist oder ob es der Präsident der Russischen Föderation ist, wer auch immer mit dir auf- und abtaucht, es möge dir immer Spaß machen.
1: Immer, immer. Weil die Tauchleben bringt einfach eine tolle Erfahrung für jeden Mensch. Jedes Mal, unser Spaß geht weiter.
0: Unser Spaß geht auch gleich weiter. Der Spaß auf der Showbühne oder auch der Spaß am prall gefüllten Buffet. Na, wie immer an dieser Stelle, auf Weiterhören.

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4: Die aktuellen Temperaturen. Meringen 35 Grad, Kochstedt 34 Grad, Bernburg 35 Grad, Quedlinburg 36 Grad, Harzgerode 33 Grad, Stiege 32 Grad, Schirke 32 Grad und auf dem Brocken 28 Grad.
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6: Heute die türkische Ägäis. Mein Name ist Alexander Tauscher, grüße Sie.

0: richtet auf eure Lauscher, denn hier spricht der Tauscher. Der Alexander grüßt sie alle miteinander und wünscht auf diese Weise eine schöne Radioreise. Heute senden wir sonnige Grüße von der Küste der türkischen Ägäis. Damit verbinden ja viele die großen Touristenorte wie Bodrum oder Marmaris. Von hier aus gibt es auch direkte Fährverbindungen auf die griechischen Inseln Rhodos und Kos. Unser Basiscamp liegt ganz im Süden der Ägäis, in einer Bucht vor der Stadt Feitje, im Hillside Beach Club. Über diese besondere Bucht erzählt uns Dilek, stellvertretende Managerin in der Gästebetreuung, eingeleitet nun von einem Lied über eben ihren Namen.
1: Dilek!

0: Ich bin in Deutschland geboren und aufgewachsen in Memmingen. Ich komme aus dem Allgäu, Allgäuerin. Bin wieder sozusagen zurück in die zweite Heimat eigentlich.
1: Die Eltern waren Deutsche und Türken oder rein Türken, also die in Deutschland gelebt hatten?
0: Also die Eltern waren eigentlich reine Türken, die in Deutschland zum Arbeiten sozusagen in den 70er Jahren sogar die Vorfahren nach Deutschland sind. Ich bin dort aufgewachsen, aber fühle mich eigentlich mehr deutsch wie türkisch. Meine Mutter ist mit mir zurück in die Türkei und mein Vater, der ist verstorben, als wir in Deutschland waren.
1: Mhm. Und war es der Wunsch, wieder zurückzugehen in die Türkei, weil viele bleiben ja in Deutschland und machen dort Jobs, wo auch immer?
0: Also es war eigentlich schon ein Wunsch von klein auf. Ich kannte eigentlich die Türkei nur von den Ferien her, aber es war für mich immer ein Wunsch, wenn ich mal groß bin, möchte ich wieder zurück in die Türkei, da hier einfach das Klima. Und man kennt es ja auch nur vom Urlaub, deswegen wollte ich eigentlich schon immer zurück.
1: Du hast die Türkei im Urlaub kennengelernt, immer sicher auch hier an der Ägäis.
0: Ganz genau. Wir haben auch hier in der Nähe ein Ferienhaus in der Ägäis. Das ist in Didim in Aydın. Ja, meine Mutter lebt mittlerweile dort. Ich bin zurück und bin zufrieden hier.
1: Also nicht bereut?
0: Nicht bereut, aber ich vermisse es schon, ab und zu mal nach Deutschland zurückzugehen. Speziell zur Weihnachtszeit. Das ist meine Lieblingszeit und ich gucke eigentlich auch immer, dass ich im Winter, auch wenn es nur für ein paar Tage ist, in Deutschland bin.
1: Die Weihnachtsmärkte, Christkindlmärkte, ja. All das fehlt hier in der Form sicher.
0: Das fehlt hier. Mittlerweile machen sie es hier auch, aber das ist halt mehr so eine Neujahrsstimmung. Also so dieses Weihnachtliche haben wir hier eigentlich nicht.
1: Aber ansonsten unser regnerischer und teilweise nasskalter Winter, den vermisst du sicher nicht.
0: Nee, vermisse ich eigentlich nicht. Das beeinflusst auch die Stimmung von jemandem, wenn man ständig graues und regnerisches Wetter hat. Also da fühle ich mich hier eigentlich wohler. Gerade hier in Fethiye, wir haben hier ja eigentlich fast keinen Winter. Es ist hier im tiefsten Winter, so wie im Frühling in Deutschland, würde ich sagen.
1: Das heißt, es gibt ein paar Regentage hier, aber im Prinzip nicht sehr viel und wahrscheinlich unter 15 Grad wird selten.
0: Es ist wirklich sehr, sehr selten, dass es unter 15 Grad ist. Also Schnee habe ich hier auf jeden Fall gar keinen gesehen. Und im Winter regnet es ab und zu mal. Das ist so im November vielleicht ein paar Tage. Ansonsten ist es eigentlich immer recht hell und frisch und ja, schön sonnig.
1: Wir treffen uns ja hier Hillside Beach an der Ägäis, die ja ohnehin klimatisch sehr, sehr begünstigt ist. Also nicht vielleicht wie die Südküste, die hat ja öfter mal auch Stürme dann, aber hier bleibt es ja relativ auch konstant.
0: Ganz genau, es ist eigentlich recht stabil, es ist vom Wetter her sehr konstant, sehr schön. Also hier lässt sich wirklich schön leben.
1: Wenn du mal diese Bucht beschreibst, wir sind in der Nähe von Fethiye, etwa eine Stunde vom Flughafen Dalaman entfernt.
0: Es sind ungefähr 60 Kilometer von Dalaman hierher. Die Bucht heißt Kalemyakoyu und es ist ungefähr 6 Minuten bis zum Zentrum in Fethiye.
1: Fethiye, ein klassischer Urlaubsort?
0: Also es ist nicht ganz so bekannt wie jetzt Antalya.
1: Hillside liegt ja wirklich in einer Bucht, du hast eben den Namen genannt.
0: Kalemyakoyu.
1: Typische Bucht für die Ägäis.
0: Ja.
1: Schroff,
0: ja.
1: Bizarr, aber eben auch das klare Wasser.
0: Wir haben ja auch hier gerade in dieser Kalemyakoyu diese blaue Flagge sozusagen, dass man nur bekommt, wenn man wirklich die Unterwasserwelt schützt, ein reines Wasser hat, ein klares Wasser hat. Und wir arbeiten auch regelmäßig mit einem Meeresbiologen zusammen, der wirklich die Unterwasserwelt auch prüft.
1: Ihr könnt sicher etwas dazu tun, indem man Abfall all das vermeidet.
0: Ja, ja, also wir gucken schon, dass regelmäßig sauber gemacht wird. Wir müssen auch darauf achten, dass unsere Gäste, das machen sie nämlich ganz gern, unsere Fische füttern möchten und ein bisschen Brot ins Wasser schmeißen. Da achten wir schon drauf, dass die Natur auch wirklich so bleibt, wie es sein muss.
1: Wasser ist ja auch das große Thema. Es gibt 3 Strände bei euch, eine große Bucht, ja, unterteilt in mehrere kleinere einzelne Buchten.
0: Also wir haben insgesamt 3 Strände. Das ist einmal hier unser Hauptstrand. Wir haben 2 Erwachsenenstrände, Silent Beach und im Serenity Beach. Es ist auch eine sehr entspannte Atmosphäre.
1: Man mag es immer kaum glauben, das Wasser ist so toll im Meer und dennoch, ihr habt auch einen Pool. Es gibt Menschen, die gehen in den Pool, obwohl es ja so schön ist. Aber manche haben sicher auch Angst vor dem Meer.

0: auch immer.
1: Es ist eigentlich ein kleiner Anteil unserer Gäste, die eigentlich den Pool bevorzugen. Es sind höchstens Familien mit kleinen Babys.
0: Mhm. Was euch eben auch hier in der Region unterscheidet zur Region Antalya, Side, Belek, ist, dass der Strand direkt in den Berg übergeht. Also nicht diese flachen Plattenbauten, die es da auch gibt. Tolle, aber anders. Hier sind die Häuser am Hang gebaut. Man hat deswegen fast von überall aus den Blick aufs Wasser.
1: Wir haben eine komplette Bucht für uns ganz alleine.
2: Wenn aus dem Zimmer das Meer zu sehen ist, dann fällt Aufstehen umso leichter. Und wenn das türkische Buffet wartet, dann nichts wie raus aus den Federn.

Hier ist Rias, Reise im angenehmen Süden, nämlich an der türkischen Ägäis. Alexander Tauscher mit den akustischen Urlaubsgeschichten in der Radioreise. Für mich ist die Türkei allein aus kulinarischer Sicht immer eine Reise wert. Die türkische Küche hat sich aus der Tradition der Nomaden der Turkvölker entwickelt und sich dann mit der indischen, persischen, kurdischen und auch der arabischen Küche vermischt. So viel Fusion ist einfach eine Geschmacksexplosion. Dilek, sie macht uns den Mund wässrig, und als Amüsgül aus der Küche die Sängerin Ayda Pekkan.

0: Wir haben eine sehr reiche Küche in der Türkei. Es gibt verschiedene Kaltspeisen, Mezes.
1: Gibt es eine türkische Küche oder gibt es verschiedene Formen?
0: Also die türkische Küche besteht aus der anatolischen Küche und aus der osmanischen Küche. Das ist sozusagen eine Kombination von beiden. Was Fleischspezialitäten angeht, da sind wir eigentlich recht gut dadurch, dass auch hier in der Türkei die Tiere gezüchtet werden. Ist in der türkischen Küche Lammgerichte, Rind, unsere Salatarten. Das sind die Vorspeisen, die kalten Speisen, die wir anbieten. Meeresfrüchte ist auch sehr populär hier in der Region. Es gibt verschiedene Fisch. Arten.
1: Bekommt ihr frischen Fisch direkt hier von den Fischern der Region?
0: Ja, hier in Fethiye und hier aus der Umgebung. Es werden auch nur die Fische eingekauft, die es in der Saison gibt.
1: Also Seebrasse zum Beispiel?
0: Gibt es. Ist hier alles aus der Region.
1: Auch die kleinen Makrelen?
0: Ganz genau.
1: Da gibt es ja direkt diese wunderbaren Salate. Also wenn wir beginnen, vielleicht auch mal mit dem Joghurt, dem in der Petersilie angemacht, mit ein bisschen Paprika, auch Tomate.
0: Die Joghurtspeisen, die gibt es mit Zucchinis, mit Auberginen, mit Karotten, ein bisschen Knoblauch und verschiedenen Kräutern. Wir haben übrigens hier auch im Hesai Beach Club einen Kräutergarten, von dem wir auch unsere Kräuter holen, was wir auch in unseren Cocktail-Workshops zum Beispiel benutzen.
1: Dann eben auch viel gedünstetes Gemüse, also diese Aubergine beispielsweise, die werden ja so lange gedünstet, bis sie richtig golden, gelb, braun werden.
0: Und dann kann man die entweder mit Olivenöl und ein bisschen Zwiebeln, Knoblauch anmachen oder mit Joghurt. Was das Gemüse angeht, gibt es wirklich bei uns sehr, sehr verschiedene Versionen, wie es zubereitet wird.
1: Auch die Joghurtsuppe, wie heißt die?
0: Du meinst Dijik. Ja, das sind Gurken mit ein bisschen Knoblauch, das wird so gerieben. Und dann einfach mit Joghurt und ein bisschen Wasser und ein bisschen Kräutern vermengt. Das ist Dijik. Das ist sehr populär. Das isst man sehr gerne zu Fleischgerichten.
1: Und vor allem, man muss hier keine Bedenken haben, Knoblauch zu essen. Man isst hier in der Türkei.
0: Sie sind hier in der Türkei und Sie sind im Urlaub. Ja.
1: Deswegen kann man auch diese kleinen gedünsteten Knoblauchzehen essen, die ihr so schön dünstet im Öl.
0: Wenn die gedünstet sind, dann riechen die auch nicht so intensiv. Deswegen bevorzuge ich auch eher die gedünsteten oder die machen das auch direkt am Grill bei uns.
1: Fleisch alles, aber eben außer Schweinefleisch, klar. Es ist die muslimische Welt hier.
0: Genau, außer Schweinefleisch bieten wir eigentlich fast alle Fleischsorten hier an, ja.
1: Es ist so ein Balance auch zwischen dem Geschmack. Ihr habt ja verschiedene Nationen. Die Deutschen sind hier, die Engländer, die Russen. Aber ihr fokussiert euch auf die türkische Küche als gemeinsamen Nenner.
0: Was das Hauptrestaurant angeht, ist es eigentlich internationale Küche. Think global, cook local.
1: Und dann kommen die Süßspeisen. Die sind optisch toll, sind aber auch sehr, sehr süß. Ja, muss man immer aufpassen, dass man nicht zu viel nimmt.
0: Also die türkischen Süßspeisen, es gibt ja viele Süßspeisen, die gebacken und dann mit einem Sirup sozusagen vermengt werden, wie zum Beispiel Baklava. Ansonsten sind auch in der Türkei, die ein bisschen leichter sind, sage ich mal, die Süßspeisen, die aus Milch direkt gemacht werden, wie Sütlaç, Kazandibe, diese Richtung. Das sind eher die Süßspeisen, die so ein bisschen leichter sind, nicht so ganz so schwer im Magen liegen, sage ich mal.
1: Wenn man schauen will, vielleicht die sehr glänzend sind, dann die im Zweifel auch sehr zuckerhaltig sind, weil die überzogen sind nochmal.
0: Die sind mit einem Zuckerguss überzogen sozusagen.
1: Ihr als Türken esst aber schon auch diese Süßspeisen als Nachtisch, jetzt sicher nicht jeden Abend, aber das gehört einfach dazu für euch?
0: Gehört dazu, ja. Man isst schon wie ein König, sage ich mal, abends. Es geht wirklich mit der Suppe los oder mit den süßen Vorspeisen. Dann kommt es zu den warmen Vorspeisen. Dann kommt der Hauptgang und dann kommt das Dessert.
1: Zum türkischen Menü gehört ja auch so ein schöner Apfeltee bzw. ein schwarzer Tee in diesen kleinen typischen Gläsern. Am Bazar bekommt man die oft, wenn man etwas kaufen soll.
0: In der Türkei sagt man ince belle. Du musst dir das vorstellen wie ein Frauenkörper mit einer dünnen Taille. Das ist das. Das ist so Umgangssprache. Die sagen ince belle bardak. Daraus wird der türkische Tee getrunken.
1: Und ist da typisch der schwarze Tee oder der Apfeltee, der oft serviert wird?
0: Typisch ist der schwarze Tee. Wächst ja auch hier in der Türkei. Das ist eher am Schwarzen Meer.
1: Und auch Weine, natürlich türkische Weine. Woher kommen eure Weine? Wird hier an der Ägäis auch Wein angebaut?
0: Ja, es wird hier in der Ägäis auch angebaut, hier in der Umgebung. Wir haben auch sehr viele lokale Weine, die angeboten werden.
2: Sarhoşum, düşünmekten öldüm ben.
1: Dieser Mann singt davon, dass er abends betrunken ist. Also so weit muss es nicht gehen. Aber nach einem Tag in der Sonne, auch mit etwas Sport, abends ein Glas Rosé auf der Terrasse an der Strandbar und der Blick auf den klaren Sternenhimmel. Also da schläft man dann wunderbar ein.

0: Salam und Hallo aus dem Land, was sich auf zwei Kontinente verteilt, aus der Türkei, mittendrin in der Radioreise mit Alexander Tauscher von der Ägäis. In dieser Etappe bauen wir eine Brücke aus der sonnigen Türkei ins nicht immer so sonnige London. In der britischen Hauptstadt läuft jedes Jahr im November das London Jazz Festival in verschiedensten Locations, vom berühmten Ronnie Scott Jazz Club bis hin zur Royal Festival Hall. Kuratiert vom London Jazz Festival kam für eine Woche der Jazz an die türkische Ägäis. London Jazz in the Sun mit hochkarätigen Gästen im Hillside Beach Club. Eine der Stargäste war die Sängerin Mika Miller aus dem Königreich.
1: Well, I'm from Manchester, so I'm from the north of England.
2: Sie kommt ja aus Manchester, aus dem Norden Englands, blickt daher auch von außen auf London. Sie bringt sehr viel Jazz, sehr viel Soul auch in ihre Musik und versucht diese Stilrichtungen zu mischen.
1: Like, you know, I bring a lot of soul and gospel into my music.
3: I guess it's very varied, isn't it? Very mixed. I think there's a lot of overlap.
2: Es mischen sich sehr viele Genres, gerade auch im Jazzbereich in London, weil viele Künstler, auch teilweise die nach London gekommen sind, ihren Einfluss mit nach England gebracht haben.
1: Genre merging, I guess I would say. I take a lot of inspiration from soul, Motown in particular.
2: Sie bringt sehr viel Einfluss aus dem Bereich Soul, aus der Motown Music mit.
1: Gospel, Jazz, Blues.
2: Sie bringt Gospel Blues ein und interpretiert diese Musik so, dass es eine Musik ist, die sie selbst liebt. Ein Song, den sie uns präsentiert, ist More Than You Give Me, also mehr als du mir gibst.
1: I guess a song about relationship, about love and needing more from somebody than they are giving you.
2: Ein Song über Liebe, über das, dass man manchmal mehr eben geben soll, als man bekommt.
1: I don't do a lot of covering other people's material because I write my own songs and produce as well.
2: Normalerweise singt sie eigene Lieder, covert nicht sehr viel, weil sie eben selbst auch Songwriterin ist. Aber hier bei London Jazz in Hillside Beach hat sie auch einige Coverversionen gebracht, beispielsweise von Aretha Franklin, Curtis Mayfield.
1: And the second song is a song called Flashlights, which is, I guess it's like my interpretation of like a movie kind of romance.
2: Flashlights ist ihr zweiter Song, ihre Interpretation eines romantischen Films.
1: So I think it's all different artists from the UK.
2: Es sind sehr viele Künstlerinnen und Künstler aus Großbritannien, die hierher gekommen sind und jeder Künstler hat sein eigenes Profil.
1: My dad is a drummer.
2: Ihr Vater war ein Drummer, also hat die Trommel gespielt und verschiedene andere Instrumente.
1: So there's always a lot of music in my house.
2: Es war immer Musik in dem Haus gewesen, wo sie aufgewachsen ist. Die Mutter war Fan der Beatles, der Vater war mehr Prog-Rock.
1: My dad was Prog-Rock, but my grandfather was a jazz sax player. So I guess maybe that was somehow...
2: Aber ihr Großvater hatte die Jazz-Trompete gespielt. Das war vielleicht der Einfluss, den sie gespürt hat, indem sie zum Jazz kam, wobei sie eigentlich weniger Jazz singt, sondern mehr Soul inspiriert ist.
1: You know, my music is definitely much more rooted in Soul than it is rooted in Jazz. I've been exploring Jazz.
2: Sie wurde als Jazz-Künstler wahrgenommen, so auch angekündigt. Sie sieht sich aber weniger als Jazz-Künstlerin. Nachdem sie ja quasi als Jazz-Künstlerin sich diesen Namen auch geschaffen hat, hat sie in vielen Clubs gespielt, in London, in Deutschland, in einigen jetzt in Frankreich und eben jetzt hier bei London Jazz.
1: I've never been to Montreux, would like to go, but I guess I'm going to go when they invite me to perform. I'm just waiting for the call.
2: Sie war noch nie gewesen beim Montreux Festival. Wenn sie eingeladen wird, wird sie hingehen. Sie wartet noch auf den Anruf. And I think that's why you're happy to play here in the sun, because Montreux doesn't have the real sun. Of course, you have this location here on the beach.
1: Amazing location. What a place. The sea is incredibly clear. It's very warm. There's no sand to get in between your toes, which I'd like. Sun lounges are very comfortable. The beds are very comfortable. So the weather's glorious. The food, the buffet is und real. So yeah, generally it's a pretty good place to come and do a gig.
2: Mika genießt diese Bühne, die sie hier hat, diese Naturbühne. Sie spielt ja direkt auch am Strand. Sie sagt, das Wasser ist sehr klar. Kein Sand zwischen den Füßen, was sie sonst hasst. Das Bett ist gut, das Essen ist gut, die Temperatur ist gut. Sie genießt es. So you have time to enjoy all the surrounding here?
1: Well, we arrived yesterday around 5, I think. We have the whole day today, then the show is 10:30 and then we have the whole day tomorrow until 5 again. So yes, a little bit either side and some time today to chill.
2: Mika ist erst gestern Abend hier angekommen, hat heute quasi den ersten so halben freien Tag, war jetzt wenig in der Sonne, ist auch gerade im Badeanzug, hat heute Abend um 10:30 ihren ersten Auftritt und dann morgen nochmal einen halben freien Tag.
4: We are two, baby, let's make it through.
0: Da kann man einfach nur so entspannt singen. Mika Miller, eine der Stimmen beim großen Jazz Festival unter der türkischen Sonne.

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1: Die aktuellen Temperaturen. Meringen 37 Grad, Kochstedt 35 Grad, Bernburg 37 Grad, Quedlinburg 36 Grad, Harzgerode 33 Grad, Stege 32 Grad, Schirke 31 Grad und auf dem Brocken 27 Grad.
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0: Wir bringen die Work-Life-Balance wieder ins Gleichgewicht, denn jetzt ist Erholung angesagt. In der Radioreise mit Alexander Tauscher, heute ein erstklassiger Cluburlaub in der Türkei. Im Cluburlaub gibt es ja Menschen, die den ganzen Tag für gute Laune sorgen. Sie selbst sind wahre Multitalente. Sie tanzen, sie singen, sie spielen, sie treiben Sport, immer mit einem Lächeln. Animateur ist für viele junge Menschen ein Job in den Semesterferien oder mal so für 1, 2, 3 Jahre. Obed aus Mexiko wollte auch nur ein paar Jahre als Animateur arbeiten, aber der feurige und drahtige Mexikaner ist gekommen, um zu bleiben. Ich traf ihn nach einer Tina Turner Show.
1: I was working in an agency from Canada and they sent me to this job. And after I worked here my first season.
2: Obed hatte für eine kanadische Agentur gearbeitet, war für eine Saison hier in der Türkei gewesen. Ihm hat es so sehr gefallen, dass er die Agentur verlassen hat und für immer hier an der türkischen Küste geblieben ist.
1: And I quit the agency to stay here. So I came to Hillside, I started to work and I was a dancer, entertainer. And I love it.
2: Obed kam als Tänzer hierher, hatte also zunächst auf der Bühne getanzt und es hat ihn so fasziniert, all die anderen Darsteller kennenzulernen, diese vielen Nationalitäten auch auf der Bühne. Er war im positiven Sinne schockiert, im positiven Sinne.
1: It was just a shock for me. Then I keep going here for the last 9 years. I've been working here and then slowly I start to be more in the management.
2: 9 Jahre lang hat Obed auf der Bühne getanzt, aber irgendwann ist er vorgerückt dann auch in das Management und kümmert sich jetzt um die Organisation der Shows, aber auch all der anderen Aktivitäten hier im Hotel.
1: Do all the rehearsals with the guys, to manage the activities, the shows, the parties, etc. So the shows is going good. We have every year 8.
2: Alle 2 Jahre werden die Shows gewechselt vom Programm her und in diesem Rhythmus gibt es immer 8 verschiedene Shows, die hier en suite angeboten werden.
1: So we renew the shows every 2 years. Change. We have guests that repeat every year. They always coming. So we always try to give a different ideas, different.
2: Weil es ja auch sehr viele Stammgäste gibt hier in der Anlage, um die 70%, möchte er natürlich auch diesen Stammgästen immer etwas Neues bieten, auch neue Shows bieten, neue Tänze. Die Gäste mögen es und er mag es.
1: Speaking about the shows, we always try to mix a lot, to have some concert shows, to have some story shows.
2: Die Shows wechseln, es gibt zum einen die Konzertshows, es gibt die Shows, die eine erzählende Form haben und es gibt auch die Disney-Shows, damit die Gäste immer etwas Verschiedenes sehen und nicht das Gefühl haben, immer das Gleiche hier auf der Bühne zu erleben.
1: And of course we're in Turkey, so we need to give some Turkish vibes, Turkish motivation, you know?
2: Weil wir in der Türkei sind, müssen wir natürlich auch ein wenig türkische Gefühle, ein wenig türkische Tänze und Motivation auf die Bühne bringen. Hier kommen türkische Tänzer, es kommen Darsteller. Es geht darum, auch türkische Geschichten zu erzählen, den Hintergrund auch hier auf der Bühne sichtbar und hörbar zu machen.
1: Everything. We have 8 couples dancing, 8 girls, 8 boys, and we always perform every night.
2: Es sind 8 Tänzergruppen, 8 Jungs, 8 Mädchen, die jeden Abend hier tanzen, die immer das Beste geben und diese Tänzerinnen und Tänzer, die Darstellerinnen und Darsteller kommen aus aller Welt.
1: And we are from all the world. We try to find always people who speak all the language. So we are not only good dancers, also we are people who can.
2: Es sind nicht nur die guten Tänzer auf der Bühne, es sind auch eben Menschen aus aller Welt hier, die auch die Sprachen sprechen, also Russisch, Englisch, Deutsch, Arabisch, Spanisch auch, also die ganze Welt ist hier vertreten.
1: Spanish speakers, some French speakers, Arabic speakers, all the languages. And the most interesting is that when we find the dancers, we never realize that they are so good with many skills, not only dancing.
2: Diese Tänzerinnen und Tänzer haben nicht nur die Fähigkeit, gut zu tanzen, sie sind auch gute Pilates, gute Yoga-Lehrer und teilweise spricht auch ein Tänzer mehrere Sprachen. Also es ist mehr als nur das Tanzen auf der Bühne.
1: Sports, about Pilates, about Yoga, about many more things, not only good dance skills. They coming from everywhere, from all the world. Mexico, Latin America.
2: Die Tänzerinnen und Tänzer kommen aus Lateinamerika, aus Afrika, aus Europa,
1: Europe,
2: von überall
1: Asia,
2: her.
1: Everywhere in the world. After the shows, we always go to do some party with the people. Every night we have different events. Like
2: nach der Show im Amphitheater wird natürlich weiter mit den Gästen gefeiert auf den Partys hier und das mögen die Gäste sehr, das gemeinsame Feiern auch dann am Pool und teilweise gibt es auch nochmal extra Partys, was auch sehr, sehr beliebt ist.
1: Sometimes we perform also in the parties, yes, and the people love it, the people like it a lot.
0: Die Strandpartys mit Feuerwerk abends, aber auch tagsüber ist da immer eine Menge geboten, zum Beispiel beim Samba-Kurs am heißen Strand.

0: Die Radioreise mit Alexander Tauscher geht langsam in die Schlussetappe. Heute die türkische Ägäis. Wir machen Urlaub am Rand von Fethiye. Die Stadt Fethiye liegt an einer großen Bucht, die vor dem offenen Meer schützt. Im Rücken ist Fethiye umgeben von Hügeln und Bergen, von denen der knapp 2000 Meter hohe Babadag der bekannteste ist. Vor dieser Bergkulisse liegt die Kalemia-Bucht mit dem Silent Beach und auch dem Gegenteil, der großen Showbühne der Animateure, die unter anderem vom Mexikaner Obed kuratiert und auch geleitet wird.
1: Innerhalb von 2 Monaten, bevor die Saison beginnt, werden die ganzen Shows trainiert, die Choreografie. Und wenn dann die Saison startet, kennen sie alle ihre Shows.
2: So when the season starts, we know everything already. It's a big effort from the team.
1: Das Tolle ist auch, wenn sie das dann gemeinsam vorführen, fühlen sie sich als eine große Familie.
2: Then is when we became a family, because we are always together, we are always spending time together.
1: Sie sind immer gemeinsam, das Team. Sie trainieren gemeinsam, sie lernen gemeinsam und formen sich damit zu einem gemeinsamen Team.
2: And this is when we start to grow as a team. I'm still performing, but also
1: nach wie vor tanzt er natürlich, choreografiert er auch. Heute Abend beispielsweise ist hier die Beach Party und das ist seine Choreografie. Die Darsteller sind richtige Publikumsmagnete, die dann auch die Gäste an sich ziehen. Also nach einer Show am Abend werden die Gäste eingeladen, hey, komm doch am nächsten Morgen mit zum Stretching, komm doch mit zum Fitness-Spin, all das. Und die mögen das, also man bindet damit auch Urlauber an sich. Neben der Show abends auf der Bühne sind die Tänzerinnen und Tänzer auch den ganzen Tag in der Anlage tätig, als beispielsweise Lehrer für Bogenschießen, für Dart, für Fußballturniere. Also sie geben die verschiedensten Unterrichtseinheiten hier am laufenden Band.
2: We have also 2 studios that is working all day nonstop.
1: In 2 verschiedenen Studios geben die Tänzerinnen und Tänzer den ganzen Tag über auch Tanzunterricht und das rund um die Uhr.
2: We have classes nonstop. If there is someone coming from Latin America.
1: Wir haben zum Beispiel Darstellerinnen, die Samba-Unterricht geben, die anderen geben Rumba. Wir haben aber auch zum Beispiel eine Dame, die aus Afrika kommt, die dann afrikanische Tänze vorführt und die man dann auch lernen kann. Und es gibt natürlich auch diese ganz großen Events, zum Beispiel Zumba, Cycling, also das Power-Radfahren, auch im Freien hier, wo dann wirklich sehr, sehr viele Menschen dazukommen.
2: Cycling-Partys, where it's big amount of people joining to the classes. We are the soul of the hotel.
1: Wir sind die Seele des Hotels. Wir tanzen immer, wir sprechen mit den neuen Menschen. Wir sind den ganzen Tag unterwegs hier.
2: Speaking and moving all around the hotel. To work here, you earn a lot of new skills.
1: Man lernt, wenn man hier arbeitet, die verschiedensten Fähigkeiten an sich. Nicht nur Sport, sondern auch Kommunikation und all das.
2: You learn a lot of things when you are living in another continent like me.
1: Obed kommt ja aus Mexiko, also von einem anderen Kontinent. Deswegen ist es für ihn interessant, auch zu erfahren, wie das Leben hier bei uns in Europa ist, wie die Menschen leben, was sie für Hobbys haben. Er ist dann wirklich immer sehr, sehr fasziniert und sagt, wow.
2: The world, you are like, wow, so interesting.
0: So interesting, denn Reisen öffnet Horizonte. Wer jetzt keine Lust hat, den Heimflug aus der sonnigen Türkei anzutreten, der bleibt doch einfach hier, denn wir haben 3 weitere Sendungen von der türkischen Mittelmeerküste zwischen Antalya und Side. Eine 4. 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Und damit sage ich aus der Türkei, nicht nur goodbye, sondern auch adios, au revoir, ciao, dort ziens, hi, auf Wiederloge, ayobobam, vislat, bis wieder ein Jahr, mer salama und shalom und auf Türkisch einfach yülü gül.
3: Hallo, ich bin die Dilek. Ich würde mich sehr freuen, Sie hier in der Türkei bei uns begrüßen zu dürfen. Merhabalar, ben Dilek. Mutluluk duyarız. Teşekkür ederim.
4: I hope you enjoyed your time in the Fethiye. and have a safe journey back. Güle güle. Don't forget, if you decide to come back over here, you are most welcome.
2: Hola, soy Obed hablando de nuevo. Gracias por escucharme y gracias por estar en este podcast. Hello, I'm Obed speaking again. Thank you so much for being this podcast. And спасибо, пока, пока. And see you soon. Thank you so much to listen.
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6: Hallo Taucher, ich bin der Osi und wir warten euch immer gerne hier für tolle Spaß. Sevgili Dalgıçlar, bir gün mutlaka hepinizi buraya bekliyoruz. Teşekkür ederim, sağ olun.
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0: 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Bleiben Sie schön reisefreudig, meine Damen und Herren, denn es gibt noch mindestens 1000 Orte in dieser Welt zu entdecken. In diesem Sinn, wie immer, bis bald.
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2: 15 Uhr.
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4: Die aktuellen Temperaturen: Mehringen 38 Grad, Kochstedt 35 Grad, Bernburg 39 Grad, Quedlinburg 36 Grad, Harzgerode 34 Grad, Stiege 32 Grad, Schirke 31 Grad und auf dem Brocken 27 Grad.
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5: Auf dem Programm steht wieder heute die Kinderzeit für kleine Leute. Hört fein zu und gebt gut Acht, was ich euch habe mitgebracht.
6: Oh, das ist für mich das Schönste am ganzen Tag. Eine Badewanne voll Wasser, voller Schaum und ich mittendrin. Ein Stück Seife und einen Waschlappen und dann runter mit dem Dreck. Und hier habe ich eine neue Badebürste und damit kann ich mir den Rücken schrubben. Und das hier ist ein weiches, molliges Handtuch, damit ich mich hinterher abtrocknen kann. Aber dann gibt es eben noch etwas, was die Badewanne zum schönsten Platz auf der ganzen Welt macht. Könnt ihr euch denken, was das ist? Das ist ein sehr, sehr guter Freund von mir. Ja, mein ganz besonderer Liebling ist das.
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Ach so, richtig. Du hast ja gar keine Ohren, Entchen. Und was ist mit deinem Bauch? Deinen Quietschebauch müssen wir auch waschen. Du bist ja kitzlig. Oh, jeden Tag, wenn ich baden mag oder spritzen, sehe ich auf meinem Lieblingsplatz meinen kleinen Schatz sitzen. 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

0: Holz fressen. Die Peitsche hilft auch nichts, dabei ist das Tier so herrlich gewachsen, so stolz und geschmeidig, doch nicht zu gebrauchen im Zirkuszeltier. Und Hugo der Löwe sieht vor sich im Dunkeln den Löwendompte heimlich öffnen das Schloss. Da stupst er die Tür auf und springt aus dem Käfig. Der Mond nur ist Zeuge und Hugo läuft los.
1: Liebe Hörerinnen und Hörer, wir unterbrechen das Morgenmagazin für eine wichtige Meldung. Vergangene Nacht ist aus dem Zirkus Grinelli ein gefährlicher Löwe ausgebrochen. Die Polizei hat die Lage unter Kontrolle und tut, was sie kann. 1000 Mark Belohnung bekommt derjenige, der den Löwen, welcher übrigens auf den Namen Hugo hört, tot oder lebendig dem Polizeipräsidenten bringt.
0: Das Löwenkind Hugo läuft durch offene Türen, von keinem beachtet, ins Kaufhaus hinein. Die Rolltreppe hoch bis zur Spielzeugabteilung und rollt sich ganz müde zwischen Plüschtieren ein. Er schläft ein paar Stunden, beginnt dann zu schnurren, denn vor dem Regal, da haukt flüsternd ein Kind. Das krault ihm so zärtlich die buschige Mähne. Da kommt der Verkäufer und sagt, hey, verschwind! Ihr Kinder müsst immer das Spielzeug betatschen. Er greift nach dem Löwen und schiebt ihn herum. Der Löwe bleckt sein Gebiss so bedrohlich, der Spielzeugverkäufer fällt ohnmächtig um.
1: Liebe Hörerinnen und Hörer, wir unterbrechen erneut unsere Mittagssendung. Die Raubtierjagd nach der Bestie Hugo blieb bisher ohne Erfolg. Lediglich ein Spielzeugverkäufer, der mit Schock ins Krankenhaus gebracht wurde, behauptet, ihn gesehen zu haben. Kommissar Levrock fand heraus, dass es sich hier wohl um die Verwechslung mit einem Spielzeuglöwen handelte.
0: Im Schatten schleicht Hugo

0: hier sind wieder unsere News zur Raubtierjagd. Die Hinweise auf die gesuchte Killerbestie verdichten sich. Frau Elli Zipperlein will einen Löwen unter ihrem Bett gesichtet haben. Herr Alois Schreckschuss meint, in der Waldlichtung auf die Bestie gestoßen zu sein. Herr Fritz Doppelkorn sah sogar zwei Löwen nach einem mehrstündigen Kneipenbesuch. Frau Margot Schreihals schließlich will jenem Ungeheuer in der Geisterbahn begegnet sein. Weitere sachdienliche Hinweise bitte an unsere Polizeistationen.
1: Das Löwenkind Hugo sucht ein stilles Plätzchen. Ein Laden steht offen. Schnell huscht er

0: Leckeres aus. Vielleicht mal ein Jäckchen aus persischem Pudel, denn Nerze hat sie schon genügend zu Haus. Da sieht sie am Boden den Pelz eines Löwen, vollständig mit Mähne, ein prachtvolles Stück. Sie greift nach dem Mantel, der fängt an zu brüllen, doch sie schreit noch lauter und springt schnell zurück. Zum letzten Mal, verehrte Hörerinnen und Hörer, melden wir uns in Sachen Circus Lewugo. Die Polizei stellt zur Stunde auf einer Pressekonferenz das Ergebnis der Raubtierjagd vor. Zuletzt meldete man Löwen aus Teppich, Möbel, Pelzgeschäften, aus Kindergärten, Kirchen, Schwimmbädern, U-Bahnen und aus dem Zoo. Leider oder erfreulicherweise handelt es sich hierbei um Falsch- und Fehlmeldungen. Die Polizei vermutet, dies alles könnte ein Werbegag des kleinen Zirkus Grinelli gewesen sein.
1: Ein Schiff liegt im Hafen.

0: wie Schnatterinchen seinen Schatten verlor. An einem warmen, fliederfarbenen Morgen watschelte Entlein Schnatterinchen einen Pfad entlang. Es watschelte und gähnte dabei. Allerdings nicht, weil es müde war, sondern einfach so aus Langeweile.
1: Es ist schlecht, allein zu sein, überlegte Schnatterinchen. Ja, wenn ich einen Freund hätte.
0: Das Entlein schaute sich nach allen Seiten um und bemerkte dabei einen dunklen Fleck, der ihm auf den Fersen folgte. Schnatterinchen ging weiter, der Fleck mit ihm, als wenn es ihn an der Leine führte.
1: Das ist mein Schatten,
0: freute sich das Entlein.
1: Nun bin ich nicht mehr allein. Wir sind jetzt zu zweit. Da werde ich keine Langeweile mehr haben.
0: Mit seinem Schatten spazieren zu gehen, gefiel ihm so gut, dass es sogar beschloss, mit keinem anderen Freundschaft zu schließen. Nur schade, dass man sich mit dem Schatten nicht unterhalten konnte. Aber vielleicht war das besser so. Sag, was du willst, und keiner wird dir widersprechen. Vor lauter Freude dichtete das Entlein ein Liedchen und summte es vor sich hin.
1: Ich watschle durch das grüne Gras, das macht mir ungeheuren Spaß. Mein Schatten watschelt neben mir, kaum scheint die Sonne, ist er hier.
0: Schnatterinchen schritt den Pfad entlang und sang so laut, wie es seine Entenkehle hergab. Da hüpfte ihm ein kleiner Ziegenbock entgegen. Er grüßte das Entlein und fragte:
1: Habe ich dich gestört? Ich heiße Pralinchen. Ich liebe alles Süße. Na und? Das kannst du gern tun.
0: Schnatterinchen winkte mit den Flügeln ab.
1: Aber du bist doch allein und ich bin es auch. Sollten wir da nicht Freundschaft schließen?
0: Sagte das Zicklein mit Nachdruck.
1: Du bist es, der allein ist,
0: antwortete Schnatterinchen.
1: Ich habe meinen Schatten, mit dem ich spazieren gehe. Geh deines Weges, Pralinchen.
0: Das Zicklein erwiderte nichts. Es war gekränkt und ging fort. Da begegnete dem Entlein das Küken Pieps. Dieses schlug ihm vor.
1: Willst du mein Freund sein? Wozu?
0: Fragte Schnatterinchen.
1: Kannst du denn ohne Freunde leben?
0: Wunderte sich das Küken.
1: Ich habe meinen Schatten. Dich brauche ich gar nicht,
0: erklärte das Entlein stolz. Das Küken Pieps pfiff vor Empörung und hüpfte weiter, ohne sich umzuschauen. Da war plötzlich die Geduld der Sonne am Ende. Sie schämte sich so sehr für das Entlein, dass sie ihr Gesicht hinter einer großen Wolke verbarg. Schnatterinchen suchte seinen Schatten, doch der war plötzlich nirgendwo mehr zu finden.
1: Krakak, man hat mir meinen Schatten geklaut,
0: schrie es.
1: Mein Schatten ist weg.
0: Vor Schreck verlor es ganz den Kopf und bemerkte nicht, dass es in einen tiefen Graben stürzte. Es versuchte herauszuklettern, doch das wollte ihm nicht gelingen.
1: Rettet mich, zu Hilfe, ich sterbe,
0: schrie es in seiner Not. Das hörte das Zicklein und das Küken und eilten zur Hilfe.
1: Wir müssen es sofort retten,
0: sagte das Zicklein.
1: Kannst du das?
0: Piepste das Küken.
1: Allein natürlich nicht,
0: erwiderte der Ziegenbock.
1: Doch gemeinsam werden wir es bestimmt schaffen. Ich bin einverstanden.
0: Pieps nickte zustimmend.
1: Los, seien wir doch mal sportlich. Halte aus, Entlein, mit uns wirst du nicht zugrunde gehen,
0: tröstete der nie verzagte kleine Ziegenbock das Entlein. Gemeinsam gelang es dem Küken und dem Zicklein, Schnatterinchen aus dem Graben zu ziehen. Das Entlein schlug die Augen nieder. Kleinlaut sagte es:
1: Das war nicht schön von mir. Ich habe euch weggeschickt und nun habt ihr mir geholfen. Vielleicht will doch noch einer von euch mit mir Freundschaft schließen. Ich habe es mir noch nicht anders überlegt,
0: sagte Pralinchen.
1: Ich will auch noch dein Freund sein,
0: pflichtete das Küken dem Zicklein bei.
1: Was machst du aber mit deinen Schatten? Den hat man mir gestohlen,
0: erwiderte Schnatterinchen traurig. Da kam die Sonne wieder hinter der Wolke hervor. Der vertraute dunkle Fleck war nun wieder neben dem Entlein.
1: Er ist wieder da, er hat dich gefunden,
0: schrien Pieps und Pralinchen.
1: Dein Schatten ist wieder da.
0: Schnatterinchen überlegte kurz und sagte dann,
1: soll er nur, ich werde nun mit euch befreundet sein.
0: Nun schritten die Freunde nebeneinander den Pfad entlang. Das war die Geschichte, wie Schnatterinchen seinen Schatten verlor, vorgelesen von Antje Detloff.
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1: Ich habe ein Frühstückstraumblatt für uns. Aber ich frühstücke nur mit dir, weil heute Sonntag ist, du Petzerich.
2: Verpetz mich nicht.
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1: Was ist denn hier los? Aggerknack in unserem Nest? Raus!
3: Aber Moosmutzel, Aggi hat doch nur ein bisschen Hunger.
1: Aggi? Was? Diese Zapzerapse. 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Platzen soll sie. Und ihre ganze Lausebande gleich mit.
2: Du hast ja ein Rad an der Schüssel.
3: Aggilein, Mutzelchen.
1: Diese, ach du Schreck, Herr Jeh-Person.
2: Na und, was macht das schon?

0: Aber damit das klar ist, Agger, das ist mein Waldwuffel.
1: Das ist mein Waldwuffel.
0: Fass den nicht an. Mach den nicht dreckig.
2: Und ich? Alle Zicke.
0: Nenne mich nicht Ausdrücke.
3: Ich habe eine Situation.
2: Also den Kuchen, den nehme ich mit.
4: Schmeckt sowas von Gedicht. Tschüssi, mein Wuffelschätzchen.
3: Tschüssi.
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1: Die aktuellen Temperaturen: Mehringen 38 Grad, Kochstedt 35 Grad, Bernburg 39 Grad, Quedlinburg 36 Grad, Harzgerode 34 Grad, Stege 32 Grad, Schirke 31 Grad und auf dem Brocken 27 Grad.

0: Neues von den Wawuschels mit den grünen Haaren.
1: Viel Geld für Zacharias Löwenherz. Zur gleichen Zeit etwa bekam Wuschel in seinem Käfig einen fürchterlichen Wutanfall. Er tobte so wild durch den Käfig, als sei er der Marmoffel persönlich. Dazu brüllte er und schlug seine Einrichtung kurz und klein. Zacharias Löwenherz, der Besitzer des Zirkus Löwenherz, hatte ihm nämlich gleich in der Nacht eine Wohnungseinrichtung zusammengezimmert. Tisch, Stuhl, Bett, Schrank, alles in der richtigen Größe. Überhaupt war Zacharias Löwenherz sehr fleißig gewesen. Erst einmal war er zur Zeitung gelaufen, um die Anzeige drucken zu lassen, denn die ganze Stadt sollte schon am nächsten Morgen lesen, dass es bei ihm einen Wawuschel zu sehen gäbe. Dann hatte er eigenhändig große Plakate gemalt und sie noch bevor die Farben richtig trocken waren, an Zäune und Bäume geklebt. Die große Sensation. Ein echter Wawuschel mit grünen Haaren. Nur im Zirkus Löwenherz. Das Geheimnis aus den Wäldern. Eintritt, ein Taler, Kinder die Hälfte. Wie albern sich das anhörte. Geheimnis aus den Wäldern. Und erst das Bild von Wuschel, das Zacharias Löwenherz dazu gemalt hatte. Nur die grüne Haarfarbe stimmte, sonst nichts. Aber bei Zacharias Löwenherz stimmte sowieso nichts. Sein Name nicht und sein Zirkus noch weniger. Nicht einmal ein Zelt hatte er. Die Käfige mit den Tieren und Wuschels Käfig standen draußen im Freien. Weder ein Pferd noch eine Seiltänzerin gab es in diesem sogenannten Zirkus. Sogar der dumme August fehlte. Kein Wunder, dass bis jetzt nur sehr wenige Leute dumm genug gewesen waren, ihr Geld bei Zacharias Löwenherz auszugeben. Doch jetzt, mit seinem echten Wawuschel, wollte er endlich ein reicher Mann werden. Deshalb hatte er die ganze Nacht so fleißig gearbeitet. Am nächsten Morgen saß Wuschel bereits in seiner eingerichteten Wohnung. An und für sich war es dort sehr gemütlich. Sogar einen Teppich hatte er, und in der Ecke stand ein Glas Marmelade, aus dem er essen konnte, so viel er nur wollte. Aber all das änderte nichts daran, dass es sich bei dieser Wohnung um einen Käfig handelte, einen Käfig mit festem Schloss davor, und den Schlüssel trug Zacharias Löwenherz in der Hosentasche. Nein, Wuschel kümmerte sich weder um die Möbel noch um die Marmelade, er starrte nur finster vor sich hin.
2: »Nun lach doch mal«, sagte Zacharias Löwenherz. »Wenn nachher die Leute kommen und dich mit solchem Gesicht sehen, denken sie womöglich, dir geht's nicht gut bei mir. Dabei sorgt doch der gute Zacharias Löwenherz so großmütig für euch alle.«
1: Zacharias Löwenherz liebte es, blöde Redensarten von sich zu geben. Auf Wuschel allerdings machten sie keinen Eindruck. »Mir geht's auch nicht gut«, knurrte er. »Ich will nach Hause.« Zacharias Löwenherz lachte verächtlich.
2: »Das könnte dir so passen. Die ganze Nacht schufte ich, und jetzt, wenn das Geld klimpern soll, will das Herrchen nach Hause. Nein, mein Lieber, hier bist du und hier bleibst du, so wahr ich Zacharias Löwenherz heiße.«
1: Bei diesem Namen hätte er lieber nicht schwören sollen, denn in Wirklichkeit hieß er ja Anton Kluck. Dass bei solchem Schwur nichts Vernünftiges herauskommen kann, ist klar. Doch daran dachte Zacharias Löwenherz nicht, und was Wuschel betraf, so hatte er leider keine Ahnung, wie wenig dieser Schwur wert war, sonst hätte er gewiss gleich viel fröhlicher dreingeschaut. So aber wurde sein Gesicht noch finsterer als zuvor, was wiederum Zacharias Löwenherz in Zorn brachte. Bisher war er einigermaßen freundlich zu Wuschel gewesen, abgesehen davon, dass er ihn gefangen hielt, jetzt aber zeigte er sein wahres Gesicht.
3: »Du dummes, kleines Biest!« schrie er plötzlich. »Dir geht es wohl zu gut, was? Du bekommst wohl zu viel zu essen, was? Und zu wenig Prügel, wie? Ha, na, dir kann geholfen werden!«
1: Er riss die Käfigtür auf, schnappte Wuschel und machte sich daran, ihm das Hinterteil zu versohlen. Zwar schlug er nur mit dem Zeigefinger und mit halber Kraft zu, aber bei Wuschels kleinem Hinterteil war auch das schon schlimm genug.
4: »Aua, aua!« schrie er. »Au!«
1: So laut und so lange, bis Zacharias Löwenherz schließlich innehielt.
2: »So«, sagte er befriedigt, »das hat dir hoffentlich gut getan. Vielleicht benimmst du dich jetzt so, wie es sich für jemanden gehört, der die Ehre hat, im Zirkus Löwenherz aufzutreten.«
1: Das war wieder eine von den blöden Redensarten, die Zacharias Löwenherz besser für sich behalten hätte. Wuschel konnte er damit ohnehin nicht imponieren. Im Gegenteil. Wuschel wurde nur noch bockiger. Wenn er auch jämmerlich Au-Au geschrien hatte, grinsen tat er noch lange nicht auf Befehl, vor allem nicht, wenn man ihn in einen Käfig sperrte und behauptete, das sei eine Ehre. Nein, Zacharias Löwenherz mochte schimpfen und drohen, so viel er wollte, Wuschel hockte sich in eine Ecke und starrte finster vor sich hin. Nicht einmal die neuen Stühle benutzte er. Sollte sich doch der schreckliche Zacharias Löwenherz draufsetzen. Und Marmelade aß er auch nicht. Er wollte lieber verhungern. So stand es um Wuschel, als sich die ersten Besucher einstellten. Es hatte sich schnell herumgesprochen, dass es auf dem Jahrmarkt einen Wawuschel zu betrachten gäbe. Ein Wawuschel? Niemand konnte sich etwas darunter vorstellen. Ein doppelter Grund für die Leute, gespannt zu sein. Vielleicht ist es eine Art Bär, vermuteten sie, oder ein Schaf, oder ein besonders langhaariger Affe. Aber grün, das kam ihnen sehr unwahrscheinlich vor. Sicher so ein Jahrmarktschwindel, meinten sie, viel zu schade, Geld dafür hinauszuschmeißen. Sie taten es dennoch, jedenfalls eine ganze Reihe von ihnen, und da machten sie große Augen. Kein Bär, Schaf oder langhaariger Affe, nein, ein winziges, putziges Wesen mit grünen Haaren, die im Dunkeln sogar leuchten sollten. Im Nu sprach sich diese Sensation in der Stadt herum. Die Leute strömten schon am Vormittag in Scharen herbei, und das Geld klimperte genau so, wie Zacharias Löwenherz es sich vorgestellt hatte. Er rannte durch die gaffende Menge und kassierte und grinste über beide Backen vor Freude. Nur Wuschel grinste immer noch nicht. Er wurde von Stunde zu Stunde verzweifelter. Wie diese grässlichen Menschen ihn anstarrten, mit ihren riesig großen weißen Gesichtern und ihren Glotzaugen. Ein Schauer nach dem anderen lief Wuschel über den Rücken. Er versuchte, sich mit dem Gesicht gegen die Wand zu stellen, vergeblich. Sofort fuhr Zacharias Löwenherz mit einem Stock in den Käfig und drehte ihn um. Die Leute wollten sich darüber kaputt lachen. »Haha«, grölten sie, »haha«, so laut, dass es Wuschel in den Ohren dröhnte. Empört streckte er ihnen die Zunge heraus, doch da grölten sie nur noch lauter. Sie schienen es über alle Maßen komisch zu finden, wie der arme Wuschel in seinem Käfig hockte und vor Verzweiflung nicht aus noch ein wusste. »Die Menschen«, dachte er und ballte die Fäuste, »diese Menschen, die sind ja noch schlimmer als der Marmoffel.« Langsam verwandelte sich seine Verzweiflung in Zorn, einen Zorn, der immer größer wurde. Und als nach dem Mittagessen noch mehr Leute erschienen, um ihn anzuglotzen, als sogar das Fernsehen anfing, ihn mit großen Kameras zu filmen, da platzte er und bekam einen fürchterlichen Wutanfall. Er brüllte, er trampelte, er tobte. Er packte das Marmeladeglas und schmiss es mitten in den Käfig. Er schmiss seinen Teller und seine Tasse hinterher und dann schmetterte er einen von den neuen Stühlen so lange auf den Boden, bis dieser auseinanderbrach. Das machte ihm Spaß. Doch bevor er sich den zweiten Stuhl vornehmen konnte, kam leider Zacharias Löwenherz dazwischen. Er hatte ein Stück Bindfaden in der Tasche. Damit fesselte er den tobenden Wuschel und band ihn an einen Bettpfosten. Zacharias Löwenherz nämlich hatte keine Lust, in der Nacht wieder eine neue Einrichtung zu zimmern.
3: »Warte nur«, zischte er ihm ins Ohr. »Wenn die Leute verschwunden sind, kannst du was erleben, du Giftzwerg. Da sollst du ihn kennenlernen, den Zacharias Löwenherz in seinem Zorn.«
1: Sogar jetzt konnte er die blöden Sprüche nicht lassen. Was im Übrigen das Publikum betraf, so amüsierte es sich prächtig. Ein bockiger Wawuschel war schon komisch genug gewesen und nun gar ein wütender Wawuschel, der sein Marmeladeglas in die Gegend schmiss. Nein, einfach zum Totlachen. Auch die Fernsehleute waren glücklich, dass sie gerade diesen günstigen Moment erwischt hatten. Sie filmten jede Einzelheit der großen Schau, denn auch das Fernsehpublikum sollte sich am Abend über diesen wild gewordenen Heinzelmann freuen. Immer mehr Leute stellten sich vor den Käfig. Das Geld klimperte und Zacharias Löwenherz fand allmählich seine gute Laune wieder. Er war bereit, Wuschel zu verzeihen. Ja, er überlegte sogar, ob er den Wutanfall zu einer Programmnummer machen sollte. Wuschel indessen, an den Bettpfosten gefesselt wie ein Verbrecher, brüllte nicht mehr. Er sagte kein Wort. Er hatte eingesehen, dass es sinnlos war, sich gegen den schrecklichen Zacharias Löwenherz aufzulehnen. Mit ihm war es aus. Er war verloren. Da hörte er etwas.
3: »Wuschel«,
1: flüsterte eine Stimme, die er so gut kannte wie nichts auf der Welt.
4: »Wuschel, ich bin da! Ich sitze hier in der Tasche von dem netten Menschenmädchen mit den gelben Zöpfen. Das Menschenmädchen hat mich hergebracht. Es will uns helfen.«
1: Für Wuschel war es, als begännen ringsherum Blumen zu blühen und Vögel zu singen. So schön klangen Wischels Worte.
4: »Wischel«, flüsterte er, »Wischel«.
1: Mehr sagte er nicht. Mehr konnte er auch nicht sagen. Auf keinen Fall durfte Zacharias Löwenherz merken, dass Wischel in der Nähe war.
4: »Ich hab dich endlich gefunden und weiß, wo du bist«, flüsterte Wischel. »Das Menschenmädchen trägt mich jetzt wieder fort. Wir müssen überlegen, wie wir dich befreien können. Sei nicht mehr traurig, wir helfen dir.«
1: Nein, Wuschel war nicht mehr traurig. Im Gegenteil, er strahlte. Er strahlte von einem Ohr zum anderen. Und Zacharias Löwenherz sagte,
2: »Hast du endlich eingesehen, dass du das Große losgezogen hast? Merkst du, wie gut es dir geht unter der Obhut von Zacharias Löwenherz? Soll ich noch einmal Gnade walten lassen und deine Fesseln lösen?«
1: Unter diesen blöden Redensarten schnitt er den Bindfaden durch. Wuschel war frei. Allerdings bekam er sofort ein Eimerchen Wasser und einen Lappen. Damit musste er die Marmelade wegputzen, die kreuz und quer über den neuen Teppich und die Möbel gespritzt war. Aber das machte ihm nichts aus. Er wäre bereit gewesen, nicht nur den Käfig fünfmal zu putzen, sondern den ganzen Jahrmarkt dazu. Denn Wuschel wusste es genau. Obwohl er immer Feigling zu Wischel gesagt hatte, war sie tapfer und klug. Wischel, die lesen gelernt und die Wawuschels von dem Marmoffel befreit hatte, Wischel würde ihn retten.
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1: Recht herzlich willkommen an diesem Sonntag zur Geburtstagsgrußrunde. Los geht es heute in Alsleben. Wir wünschen Karin Wehlmann zu ihrem 75. Geburtstag alles erdenklich Gute. Alles erdenklich Gute wünschen wir auch in Aschersleben Hans-Peter Kraft zum 70. In Güsten Käthe Rössing zum 90. und Eckhard Schurer-Lemmer zum 75. Ehrentag. Alles Gute wünschen wir in Hettstedt Peter Kurmann zum 70. In Löderburg Christine Bries zum 75. und Marion Weber zum schönen 70-jährigen Jubiläum. Zwei Gratulationen haben wir noch. Die erste geht nach Neuköllnisaue und ist dort für Manfred Müller zu seinem 70. bestimmt. Und die zweite und somit letzte geht nach Schackstedt an Rüdiger Zeising auch zu seinem 70. Geburtstag. Einen schönen Tag im Kreise Ihrer Lieben und alles erdenklich Gute wünscht allen genannten und natürlich auch den vielen ungenannten Geburtstagskindern. Gerda Karl vom Radio HBW-Team.
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0: Das war's für heute. Ich sag Tschüss, weil es nicht zu ändern ist. Aber ihr müsst nicht traurig sein, schaltet nächste Woche einfach wieder ein.
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3: Die aktuellen Temperaturen. Mehringen 37 Grad, Kochstedt 34 Grad, Bernburg 39 Grad, Quedlinburg 37 Grad, Harzgerode 33 Grad, Stege 32 Grad, Schirke 31 Grad und auf dem Brocken 27 Grad.
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5: Und zum 877. Mal ist es HBW Sonntagscafé. Hier ist Marco Jost, herzlich willkommen. 15 Musiktitel, ja, und für viele, für die meisten 40 Grad. Vielleicht seid ihr im Keller, vielleicht habt ihr eine schöne Klimaanlage, wenn nicht welche dann in den Harz geflüchtet sind. Also direkt Harz, so in der Schierke-Ecke Richtung Brocken, da sind es nur maximal 31 bis 33 Grad. Also, ne, dann werdet ihr mal sehen, dass ihr euch da zumindest angenehm machen könnt. Auch wenn viele gedacht haben, ach, wir kennen ja 37 Grad, aber das war ein kleiner Trugschluss, denn diese 3-4 Grad mehr sind schon für viele gesundheitlich an der Grenze. Aber wer uns zuhört, für prominente Star-Geburtstage von den Musikern nur zwei vom gestrigen Tag. Ja, den Rest hören wir uns mal an. Das ist jetzt von Diebisch Mode, da kann man nie was verkehrt machen, wie Diebisch Mode-Fans. Personal Jesus von 1990.

Depeche Mode, Personal Jesus, 1990, naja, genau ihre große Zeit. Ich weiß ja, in den 80er Jahren auch schon. Unser Sonntagscafé wird heute am 28. Juni Geburtstag. Da haben wir Kevin De Bruyne, ein Fußballspieler aus Belgien, 35 heute. Ja, Fußball ist natürlich auch das große Ding während der Weltmeisterschaft. Der Entertainer Randy Kindermann, Moderator, ja. Zum MDR gehört er, 51 heute, also René Kindermann. Tja, der amerikanische Unternehmer Elon Musk, 55. Lars Riedel, Olympiasieger im Diskuswerfen, 59. Und John Cusack, der amerikanische Schauspieler, 60. Haben wir schon mal einen großen Schwung genannt. Der prominenten Star-Geburtstage und kommen zur Bubblegum-Musik, die 1969 auch noch hier so einen Ausklang gefunden hatte in den späten 60er Jahren. Die 1910 Foot Gum Company, heute mal richtig gesprochen, und ihr Titel Indian Giver.

Lillian Giver, die 1910 Footgram Company. Alex Warren hat mal wieder was Neues. Letztes hat man ihn ja erst gehabt. Und jetzt kommt plötzlich schon wieder was. Ne? Ihr wisst schon, Fever Dream lief erst noch, läuft ja immer noch im Rundfunk. Und sein neues heißt Passenger. Ja, ruhig mal als Wanderer unterwegs bei 40 Grad Hitze. Naja, überlegt er sich. Alex Warren.

Alex Ron war das, ein ganz neuer im HWB Sonntagscafé Passenger. Lohn der Angst, 1985, kommt gleich von Joanne Werding. Noch ein paar prominente Star-Geburtstage von gestern. Die Miriam Höller, die deutsche Stuntfrau, Moderatorin, ist 39 gestern geboren. Sam Claflin, 40, auch am gestrigen Tag, egal, gestern, ich immer das sage, ja. Der britische Schauspieler und Musiker Ed Westwick, 39 am gestrigen Tag. Dann haben wir Frank Stäbler, der Ringer und Weltmeister, 37. Also gestern war es nicht ganz so, wo er dann sagt, aha, das sind genau die, außer auch Nico Rosberg, der Formel 1 Größen, 41 am gestrigen Tag. Und die anderen kommen dann ein bisschen später noch von gestern, ja? Und so, letztes Mal war schon etwas heftiger mit der Anzahl der vielen, die man so kennt von der Prominenz. Ich sagte schon, Lohn der Angst, 1985. Und hier kommt Juliane Werding.

Juliane Wörling alone, der Angst, habe wie Sonntagskaffee bei 40 Grad. Christian Meyer hat gestern 52. gab für die Schauspielerin Christopher O'Neill, auch 52 gestern, eine absolute Größe. Der Ehemann von der Prinzessin von Marlene aus Schweden, er ist also der Mann. Und dann haben wir Florian Simbeck, ein Comedian-Schauspieler, durch Erkan und Stefan mal berühmt geworden, der 55. gestern, vielleicht können sich auch einige noch erinnern. Ja, noch ein bisschen was aus dem heutigen. Schauspielerin und Fotomodel Bea Fiedler, 69, Katie Bates, 78, die Schauspielerin. Übrigens hat die auch nicht nur bei Roseanne, sondern auch bei der Titanic mitgespielt. Bei Titanic, der Film von Ende 97, der da kam. Und Bruce Davison, der amerikanische Schauspieler, 80 am heutigen Tag. Und eine Musik von, ja, Middle of the Road, 1973, ja, die seltenere Nummer von denen, On a Westbound Train.

HBB Sonntagscafé, wie kommt es am 100. Geburtstag, der große Entertainer Amerikas, Mel Brooks. Oh, ja, der hat viele Sachen gemacht. 100, werden wir mal schaffen. Und nachdem wir, ich will es absagen, von Middle of the Road on the Westbound Train, was wir 73 hörten, dieselbe Länge, also 3 Minuten 20, genau auch passend bei Mike Rüger, dieselbe Länge, also 120 Schweine nach Beirut. Eine so witzige Geschichte von 1984, die wir uns heute nochmal erzählen. Und zum Glück soll ich bei 40 Grad Wärme, wenn ich wieder drauf rumhacke, nicht mit dem LKW und den vielen 120 Schweinen unterwegs.

120 Schweine nach Beirut, Mikey Krüger. Ja, haben wir auch mal gespielt zwischendurch. Genauso wie Jeff Lynne, Electric Light Orchestra, sein einmaliger Sound. Bluebird ist ja die seltenere Nummer. 1983 war das Ganze gewesen. Harvey im 40 Grad Sonntagscafé.

Electric Light Orchestra, Bluebird, mehr prominente Stargeburtstage von heute und gestern aufgeteilt in der zweiten halben Stunde und bis zum Wetter. Das war 1969, eine der Top-Hits aus Atlanta, kommt Tommy Rowe und sein Titel heißt Dizzy.

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2: Die aktuellen Temperaturen: Mehringen 36 Grad, Kochstedt 34 Grad, Bernburg 37 Grad, Quedlinburg 36 Grad, Harzgerode 33 Grad, Stege 32 Grad, Schirke 31 Grad und auf dem Brocken 26 Grad.
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4: HBW Sonntagscafé, jawohl, nächste zweite halbe Runde. Und da haben wir das Neue von Miles Smith. Auch der hat wieder mal was Neues. Heaven heißt es, ganz frisch.

Miles Messers Neue im HBB Sonntagscafé. Da hatten wir es mit Heaven. Von prominenten Stargeburtstagen im Eilflug schon mal noch den Rest, dass wir nicht immer nur Kalender haben, aber gehört zu dem großen Bestandteil ja mit dazu. Wir haben schon vom heutigen Tag alles so sagen können. Ein paar Fußballer noch, der spanische Fußballspieler Alex Garcia hat heute den 29. Der französische Fußballspieler Jean-Philippe Mateta, gleiches Alter, heute auch 29. Und 35, der Kevin De Bruyne, den haben wir vorhin schon genannt. Ich muss es nicht wiederholen, ein bisschen was von gestern. Kai Diekmann, der Journalist aus Deutschland, 62 gestern. Gestern mit Jotti ist er eben bei mir. Jason Patrick, amerikanischer Schauspieler, gestern 60. Den Rest dann etwas später. Und nun voll Musikfieber im HBB Sonntagscafé, Samantha Fox, die Ballade von 1987, True Devotion.

Drew Devotion, Samantha Fox und jetzt noch ein Regentitel. Ja, morgen und in der Nacht wird das so sein und abkühlen, aber diese 40 Grad noch, ich sag's mal wieder mal. Raindrops Keep Falling on My Head von BJ Thomas, was ist 69, dieser Welthit.

Das war also Raindrops Keep Falling on My Head, B.G. Thomas im HBB Sonntagscafé. Die Österreicherin Petra Frey von 94, immer Frieden für diese Welt. Ein immer noch sehr, sehr aktuelles Thema, ist immer aktuell. Und da haben wir den, ja, also vor 32 Jahren war das, aber die Petra hat Geburtstag und das war natürlich alles auch noch richtig sagen. Sie auch von den Kalendereinträgen auch das mal gut und richtig mache. Ist der 48. gestern für die Innsbruckerin. Und gleich alt mit Marc Terenzi, die sind am selben Tag geboren. Ja, aber möglicherweise nicht im selben Krankenhaus, denn er kommt ja nun aus Massachusetts, Amerika. Doch einst Ex von Sarah Connor. Marc Terenzi hier. Und also auch 48, Love to Love You. Immer, na. Alles wieder richtig. Die, die wir nicht immer spielen, fallen auch nicht mehr toll ein. Love to be loved by you. Blech, Zunge gebrochen. Vorher aber Petra Frey für den Frieden der Welt. Beide Geburtstagskinder von gestern hintereinander weg.

Petra Frey und Marc Terenzi hörten wir beide, also 48. Geburtstag am gestrigen Tag, musste ich lachen. Petra Frey für den Frieden der Welt und von Marc Terenzi, Love to be loved by you. Und von Wilson Pickett hören wir In the Midnight Hour von 1965. Und nun sag schon Adieu, passt genau zum Schluss, rein von der Formulierung. Hannes Schöner von 1982, wenn wir auch noch das meiste hören, haben wieder alles ausgespielt, wie immer. Gleich kommt der Abendkurier und ich kann noch nicht, sehe es bei den ganzen Temperaturen. Rede ich schon so schnell. Macht's gut, bis zum nächsten Mal. Die nächsten zwei Wochen wird's ja alles wieder angenehmer. Also, tschüss und noch einen schönen Sonntag, sagt euer Marco.

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1: 17 Uhr.
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3: Die aktuellen Temperaturen: Mehringen 36 Grad, Kochstedt 34 Grad, Bernburg 37 Grad, Quedlinburg 37 Grad, Harzgerode 33 Grad, Stege 31 Grad, Schirke 31 Grad und auf dem Brocken 26 Grad.
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1: Es gibt verschiedene Schwimmhilfen, die sich ganz unterschiedlich eignen. Widmen wir uns zuerst den klassischen Schwimmflügeln. Was ist davon zu halten? Das haben wir Silke Stuck vom Apothekenmagazin Eltern gefragt.
2: Schwimmflügel, die Klassiker, die sind geeignet fürs Planschen im flachen Wasser mit Betonung auf flach. Denn in tieferem Wasser stehen die Kleinen manchmal wirklich senkrecht und da macht das Schwimmlernen nicht besonders Spaß. Sie sind natürlich günstig und platzsparend und man kann sie überall mit hinnehmen. Wie gesagt, bedingt geeignet.
1: Kommen wir zu den Schwimmwesten. Sind sie eine gute Schwimmhilfe?
2: Schwimmwesten, das hätte ich vor der Recherche für den Artikel auch nicht unbedingt gewusst, sind gar nicht so schlecht zum Schwimmlernen. Denn mit ihnen liegt das Kind im Wasser und kann die Arm- und Beinbewegungen super trainieren. Das Neopren wärmt sehr gut und es ist wichtig, da die ganz Kleinen ja schnell mal im Wasser frieren. Und so eine Schwimmweste gibt auch Sicherheit am Strand oder im Schwimmbad, den Eltern vor allem.
1: Es gibt allerdings einen großen Unterschied zwischen Schwimmweste und Rettungsweste. Wann brauchen Kinder eine Rettungsweste?
2: Eine Rettungsweste sollte ein Kind unbedingt auf Booten, Segelschiffen und auf diesen Subboards tragen. Ganz wichtig, denn wenn es da zu einem Unfall kommt, dann hält der Kragen der Weste den Kopf richtig gut über Wasser und erhöht so die Überlebenschancen. Zum Schwimmlernen leider ungeeignet, denn viel zu sperrig.

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1: Die aktuellen Temperaturen: Mehringen 36 Grad, Kochstedt 34 Grad, Bernburg 36 Grad, Quedlinburg 35 Grad, Harzgerode 33 Grad, Stiege 32 Grad, Schirke 31 Grad und auf dem Brocken 26 Grad.

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1: Zum Abschluss der Woche einen Ausblick auf die kommenden Tage, heute mit Steffen Erfurt. Zuerst geht's nach Hettstedt zu einem Seniorenpräventionstag der Polizei. Gemeinsam mit der Volkssolidarität gibt es einen Tag unter dem Motto Meine sichere Heimat mit einem vielfältigen Programm rund um das Thema Sicherheit im Alltag. Themen sind unter anderem Einbruchschutz, Straßenverkehr, Betrugsmaschen und der Umgang mit Internet und sozialen Medien. Die Teilnahme ist kostenlos und ohne Anmeldung möglich am Mittwoch um 10 Uhr auf dem Markt in Hettstedt. In Schönebeck wird eine Ausstellung eröffnet. Das Salzlandmuseum zeigt in einer Sonderausstellung Bilder von Armin Timmler, einem vergessenen Kunstmaler aus dem vergangenen Jahrhundert. Aus Anlass seines 50. Todestages holt das Museum die Schätze ans Licht der Öffentlichkeit. Ausstellungseröffnung ist am Mittwoch um 14 Uhr im Salzlandmuseum in Schönebeck. Sie kann dort bis zum 4. Oktober besichtigt werden. Und jetzt gibt's Musik auf die Ohren. Beim Rockharz-Festival bei Ballenstedt. An 4 Festivaltagen spielen über 50 Bands auf 2 Open-Air-Bühnen, darunter unter anderem Knokator, Paradise Lost, Creator, Subway to Sally, Goth Minister und Alice Cooper. Mit Karten könnte es knapp werden, die Gesamtkarte ist längst ausverkauft, vielleicht gibt's noch Tageskarten. Das Rockharz-Festival auf jeden Fall ist vom Mittwoch ab etwa 15 Uhr bis zum Sonnabend auf dem Flugplatz Asmusstedt bei Ballenstedt zu finden. Alle Bands und Infos auch auf rockharz-festival.com. In Bernburg steigt wieder die Skate Night. Denn wieder ist es soweit, es wird wieder auf Inlinern durch die Stadt gerollt. Bei dem ca. 2-stündigen Lauf ist auch wieder ein THW-Truck unterwegs mit Musik von DJ Mr. Goodman. Es geht nicht um Schnelligkeit, sondern um das gemeinsame Erleben. Start und Ziel ist der McDonald's-Parkplatz in der Ernst-Solwey-Straße am Mittwoch um 20 Uhr in Bernburg. Dann gibt's wieder in Aschersleben die Lebensartmesse. Im Mittelpunkt stehen wieder saisonale Produkte aus der Welt des Gartens und der Pflanzen, Ideen aus dem Wohn- und Einrichtungsbereich und ausgesuchte Exponate aus Mode, Schmuck und Accessoires. Auch interessante Sonderthemen, Vorführungen und Dekorationsideen sorgen für jede Menge Inspiration. Kulinarische und musikalische Überraschungen runden die Lebensartmesse ab, vom Freitag bis Sonntag ab 10 Uhr im Stadtpark Aschersleben. Und zuletzt noch einmal Rockmusik im Museumshof Aschersleben. Nach einer über 3 Jahrzehnte andauernden Erfolgsgeschichte, geprägt durch Kooperationen mit Sängerkollegen und anderen Bands, präsentiert sich das Musikurgestein Stefan Kiesling nun erneut mit dem Paderborner Rockquartett Open Range in seiner Heimatstadt. Der Fokus liegt auf authentischem Rock, der verschiedene Generationen von Musikliebhabern verbindet. Das Repertoire umfasst Klassiker der 60er und 70er Jahre, von Black Sabbath, Roy Gallagher, Neil Young und den Beatles, die Purple und so weiter, geradlinig ohne Schnick und ohne Schnack. Ein bisschen dauert's noch, nämlich am 17. Juli um 19 Uhr im Museumshof in Aschersleben. Karten gibt's aber schon in der Touristinfo. Und bleiben wir beim Thema, denn mit dem Steinberg-Festival kommen 11 eher kleine regionale Rock- und Metal-Bands ins Mansfelder Land. Die 3-Tage-Karte gibt's im Vorverkauf, jedoch maximal 100 Stück. Ansonsten gibt's Tagestickets. Das Steinberg-Festival, ein Pflänzchen, das noch wachsen will, vom 17. bis 19. Juli auf dem Sportplatz an der Seigerhütte in Hettstedt. Na dann, stürzen Sie sich hinein ins Vergnügen. Ich wünsche Ihnen viel Spaß. Am Mikrofon war Steffen Erfurt.
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3: 18 Uhr.
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5: Die aktuellen Temperaturen: Mehringen 36 Grad, Kochstedt 34 Grad, Bernburg 36 Grad, Quedlinburg 35 Grad, Harzgerode 32 Grad, Stege 31 Grad, Schirke 30 Grad und auf dem Brocken 26 Grad.
6: Hallo und willkommen in meiner JB&C Lounge. JB&C, das steht für Jazz, Blues und Chansons und deren vielfältigen Spielarten. Ich bin Ulrich Müller. Heute geht es um den amerikanischen Sänger Walter Trout. Wenn man den Namen Walter Trout hört, denkt man unweigerlich an brennende Gitarrensoli, rauchige Clubs, verschwitzte Bühnen und einen Mann, der den Blues nicht nur spielt, sondern lebt. Doch wie wurde der blonde Gitarrenzauberer zu einer der größten Ikonen des modernen Bluesrock? Es ist eine Geschichte voller Höhen, Tiefen, Triumph und Tragödien und vor allem voller Musik. Walter Trout wurde am 6. März 1951 in Ocean City, New Jersey, geboren. Schon früh wurde klar, in diesem Jungen brodelt etwas. Aufgewachsen in eher einfachen Verhältnissen, war Musik für ihn ein Rettungsanker. Die erste Liebe war Elvis Presley. Doch bald kamen B.B. King, Paul Butterfield und natürlich der unsterbliche Jimi Hendrix. Die Gitarre wurde sein Sprachrohr und er redete laut. Und da hören wir auch gleich mal rein. Los geht's mit A Mother of the Heart, gefolgt von, und das passt, Let Me Be the One und das dann im besten Fall All My Life.

Walter Traut arbeitete sich in der Szene hoch. Zunächst als Begleitmusiker in Bars und kleinen Clubs. New Jersey war zwar kein Mekka des Blues, aber Walter ließ sich nicht beirren. Sein Talent sprach sich rum. Der erste große Karrieresprung kam in den frühen 80ern, als er bei Kenneth Heat einstieg, der legendären Boogie-Band, bekannt vom Woodstock-Festival. Traut übernahm dort die Leadgitarre und tourte durch die Welt. Doch das war nur der Anfang. Der nächste Meilenstein kam 1984, John Mayles Bluesbreakers. Wer bei Mayles spielte, spielt mit Legenden Eric Clapton, Peter Green, Mick Taylor, sie alle waren einst Bluesbreakers und Walter Traut wurde einer von ihnen. 6 Jahre lang war er fester Bestandteil dieser Band und brachte seinen ureigenen Stil ein, explosiv, emotional und technisch brillant. Zu hören auch in den nächsten Titeln. Weiter geht's mit In Love With You Again, den Tender Heart und If You Ever Change Your Mind.

1990 war es dann soweit. Traut wagte den Sprung in die Solokarriere. Mit der Gründung seiner Band Walter Traut and the Free Radicals brachte er sein erstes Soloalbum heraus. Life in the Jungle, das Werk war ein Statement, roh, ehrlich und voller Energie. Besonders in Europa schlug es ein wie ein Blitz. Traut war in den Niederlanden, Deutschland und Skandinavien bald ein Star. Doch der Blues kennt auch dunkle Töne. Ab 2013 verschlechterte sich Trauts Gesundheitszustand dramatisch. Der einst energiegeladene Bühnenvulkan war plötzlich schwach und dem Tode nah. Doch die Blues-Community ließ ihn nicht hängen. Es war ein langer, harter Weg zurück. Er musste laufen, sprechen, Gitarre spielen, alles neu lernen. Und hier die Musik dazu. Verständlich dann auch die nächsten Songs wie Got a Broken Heart, gefolgt von Obstacles in My Way sowie Der Hard Time Blues.

Seit seiner Genesung wirkt Walter traut wie ein Mann, der alles gewonnen hat und alles zu verlieren wusste. Er tourte wieder weltweit, veröffentlichte ein Album nach dem anderen. We Are All In This Together mit Gaststars wie Joe Bonamassa und Kenny Wayne Shepherd oder Survivor Blues, ein Tribut an unterschätzte Blues-Songs. Was ihn dabei besonders macht, trotz aller Virtuosität bleibt Traut immer bodenständig. Er spielt nicht, um zu beeindrucken, sondern um zu berühren. Kein Ego-Feuerwerk, sondern echte Emotionen. Sein Gitarrenspiel ist wie ein gutes Gespräch. Mal sanft, mal wütend, immer ehrlich. Sein Gesang rau, gezeichnet vom Leben, klingt wie ein Mann, der Geschichten erzählen muss, nicht einfach nur will. Und dazu zwei Geschichten. Zuerst Don't Worry About It und Since I Met Your Baby. Und los geht's auch schon.

Sein Vermächtnis, mehr als 30 Alben, zahllose Konzerte und eine Fangemeinde, die ihn liebt wie einen alten Freund. Und ein Lebensweg, der zeigt, Blues ist nicht nur Musik, es ist Überleben, Leidenschaft, Befreiung. Walter Trout ist kein Rockstar. Er ist ein Überlebender, ein Geschichtenerzähler, ein Gitarrenschamane. Seine Reise vom kleinen Jungen aus New Jersey zum weltweit gefeierten Blueskünstler ist so kraftvoll wie seine Musik. Und eins steht fest, solange Walter Trout auf der Bühne steht, lebt der Blues lauter und ehrlicher denn je. Damit beende ich die Lounge für heute. Wir hören jetzt noch Temptation und zum Schluss für heute Mary Smooth. Ich wünsche noch einen entspannten Abend und hören Sie wieder rein, wenn Sie mögen, hier in meiner Lounge. Und nur auf Radio HBW. Ihr Ulrich Müller. Die Inhalte der Moderation wurden mit Hilfe von KI und Internet zusammengestellt.

0: 2025 nur noch 211. Bis Mai dieses Jahres kamen 76 Menschen dazu. Viele Schutzsuchende in Deutschland kommen aus der Ukraine, aus Syrien und aus Afghanistan. Wichtig ist auch, manche Menschen bleiben nicht im Asylverfahren. Sie bekommen später einen anderen Aufenthaltstitel oder werden eingebürgert. Darum ist die Lage komplizierter, als einfache Schlagworte in der Migrationsdebatte oft vermuten lassen.
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0: Antimuslimischer Rassismus nimmt in Deutschland spürbar zu. Das Netzwerk CLAIM hat im vergangenen Jahr mehr als 4000 Vorfälle dokumentiert, darunter über 200 Körperverletzungen. Beratungsstellen berichten von mehr Enthemmung und Brutalität. Viele Betroffene melden Beleidigungen oder Diskriminierung aber gar nicht mehr. Aus Angst oder weil solche Vorkommnisse für sie schon fast Alltag sind. Das ist gefährlich, denn Rassismus beginnt nicht erst mit Gewalt, sondern dort, wo Menschen pauschal abgewertet werden. CLAIM fordert deshalb mehr Schutz und mehr Aufmerksamkeit für Betroffene.
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0: Das Land Sachsen-Anhalt startet ab dem 1. Juli die sogenannte Bürgerarbeit. Langzeitarbeitslose und arbeitsfähige Asylbewerber sollen dann stärker verpflichtet werden, gemeinnützige Arbeit anzunehmen, zum Beispiel bei der Pflege von Grünflächen, in Vereinen oder bei anderen öffentlichen Aufgaben. Im Land gibt es rund 57.000 Langzeitarbeitslose. Wer Termine versäumt oder Arbeit ablehnt, muss mit Kürzungen rechnen. Die Landesregierung sagt, wer Hilfe vom Staat bekommt und arbeiten kann, soll auch mit anpacken. Kritiker warnen aber, viele Menschen brauchen zuerst Sprachkurse, Beratung und dann echte Chancen auf reguläre Arbeit. Bürgerarbeit darf keine normalen Arbeitsplätze ersetzen. Sonst wird aus der Hilfe schnell billige Pflichtarbeit.
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0: Im Salzlandkreis gilt die Waldbrandgefahrenstufe 4. Das bedeutet, die Brandgefahr ist hoch. Auch in Aschersleben bittet die Stadt um besondere Vorsicht. Offenes Feuer und Grillen sind in Waldnähe und auf trockenen Rasenflächen tabu. Auch Rauchen im Wald, weggeworfene Zigaretten oder Autos auf trockenem Gras können Brände auslösen. Wer sich nicht an die Vorgaben hält, riskiert in Sachsen-Anhalt ein Bußgeld von bis zu

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0: Hallo und Salam, liebe Zuhörer und Zuhörerinnen. Am Mittwoch, dem 17. Juni 2026, fand im Bestehornhaus Aschersleben die Demokratiekonferenz statt. Eingeladen hatten die Stadt Aschersleben und die Partnerschaft für Demokratie. Im Mittelpunkt stand die Landtagswahl 2026 in Sachsen-Anhalt und die Frage, was sie für unsere Gesellschaft und unsere demokratische Kultur bedeuten kann. Der Vortrag trug den Titel Landtagswahl 2026 in Sachsen-Anhalt, der Seismograph für künftige gesellschaftliche Entwicklungen. Zu Gast war David Begrich vom Verein Miteinander e.V. Er beschäftigt sich seit vielen Jahren mit Rechtsextremismus, Rechtspopulismus und demokratischer Kultur in Sachsen-Anhalt. Bei der Demokratiekonferenz ging es nicht nur um die Frage, wie stark die AfD inzwischen geworden ist. Es ging auch darum, sie zu analysieren, inhaltlich, politisch und gesellschaftlich. David Begrich sprach darüber, wie Rechtspopulismus funktioniert, welche Themen die AfD setzt und warum Menschen diese Partei wählen. Dabei ging es nicht darum, Wählerinnen und Wähler pauschal zu verurteilen. Es ging vielmehr darum, zu verstehen, warum die AfD für manche Menschen attraktiv geworden ist. Vielleicht aus Frust, Protest, Enttäuschung, aber auch die Zustimmung zu bestimmten politischen Forderungen dieser Partei. Die zentrale Frage war, wie reagiert eine demokratische Gesellschaft auf die AfD? Sie darf deren Wirkung nicht ignorieren. Gleichzeitig hilft es aber auch nicht weiter, potenzielle Wählerinnen und Wähler pauschal abzuwerten oder auszugrenzen. Entscheidend sind sachliche Einordnung, klare Kritik und vor allem der Schutz demokratischer Werte. Ich habe den Vortrag von David Begrich bei der Demokratiekonferenz in Aschersleben aufgenommen. Herr Begrich hat mir erlaubt, diesen Mitschnitt für meine Sendung zu verwenden.
7: Ja, sehr geehrte Damen und Herren, herzlichen Dank für die Einladung. David Begrich, ich bin Mitarbeiter der Arbeitsstelle Rechtsextremismus bei Miteinander e.V. Und ich werde Ihnen jetzt in den nächsten 20 Minuten, und Sie werden es mir vielleicht nachsehen, wenn es dann 22 Minuten geworden sind, einen Überblick geben zu der Frage, welche Herausforderungen der Rechtspopulismus und seine parteipolitische Ausprägung in Sachsen-Anhalt, vor allem die AfD, im Jahr 2026 darstellt. Und das möchte ich im Kern eigentlich unter zwei Aspekten anschauen. Der erste Aspekt, auf den ich ein bisschen eingehen will, ist, dass ich Ihnen ein Angebot machen möchte, die politische Partei AfD zu verstehen. Also diese Partei inhaltlich zu charakterisieren, auch ihre politische Kommunikationsstrategie zu charakterisieren, um dann in einem zweiten Schritt mit Ihnen zu gehen, nämlich die Frage, wer sind die Wählerinnen und Wähler dieser Partei und was ist die Motivlage, diese Partei zu wählen. Wenn es die Zeit dann noch erlaubt, vielleicht auch noch einen dritten Schritt zu gehen, nämlich darauf zu schauen, wie denn eine sinnvolle demokratische Auseinandersetzung mit diesem Politikangebot aussehen könnte. Lassen Sie mich zunächst erst einmal einführen zur Frage der politischen Charakterisierung der AfD als Partei. Und ich trage hier weder eine Option für die Wahl der AfD noch eine Option gegen die Wahl der AfD vor, sondern ich mache Ihnen einen Analyse- und Verständnisvorschlag, die politische Konzeption dieser Partei zu verstehen. Und ich glaube, wenn wir sie verstehen wollen, dann müssen wir einmal gedanklich zurückgehen in das Jahr 2013, nämlich dem Zeitpunkt der Gründung dieser Partei in Sachsen-Anhalt. Das liegt jetzt etwas mehr als 10 Jahre zurück. Und ich glaube, man kann mit Fug und Recht sagen, dass die damals gegründete Partei nicht mehr die ist, die sie heute ist. Da hat es einen politischen, kulturellen und ideologischen Transformationsprozess gegeben, der dafür Sorge trägt, dass das politisch-ideologische Gesicht dieser Partei sich deutlich verändert hat. Und wenn wir noch mal einen Augenblick zurückspulen in das Jahr 2013, dann werden Sie sich vielleicht erinnern, dass der Gründungsimpuls für die AfD die damalige Euro-Krise war. Also alles, was rund um die Euro-Rettungspolitik zu tun hatte, das war der Gründungsimpuls dieser Partei. Und wenn Sie damals die Medienberichterstattung verfolgt haben, vielleicht auch so ein bisschen in den Zeitungen gelesen haben, dann werden Sie festgestellt haben, dass damals die AfD eine ortholiberale Einthemenpartei war, deren Parteitage so ein wenig den Charakter von volks- oder finanzwissenschaftlichen Fachseminaren hatten. Das hatte viel damit zu tun, dass die damaligen Protagonistinnen und Protagonisten der Partei, also allen voran Bernd Lucke, ja selbst aus der Finanzwissenschaft kamen und sozusagen damit ein Politikangebot in den Raum stellen wollten, das der Euro-Rettungspolitik entgegenstand. Und dieser Gründungsimpuls der AfD, der wurde auch in Sachsen-Anhalt aufgegriffen, auch in Thüringen, auch in Sachsen. Aber es stellte sich eben sehr schnell heraus, spätestens ab 2014, dass die Partei einen Prozess der Radikalisierung beginnt. Und ich glaube, man kann das Datum des Beginns dieser Radikalisierung der Partei auch ganz gut eingrenzen auf das Jahr 2014. Das ist das Jahr, in dem die damals sogenannte Erfurter Resolution erscheint. Das ist ein Dokument, das, wenn wir es heute durchlesen, uns sozusagen so etwas wie ein Aha-Momentum zu der Frage verschafft, welchen Weg hat die AfD danach genommen? Weil bestimmte politisch-ideologische Schlüsselwörter und Positionierungen dieses Papiers, das sich damals gegen Frauke Petri und Bernd Lucke richtete, kommen in diesem Papier schon vor. Und ich erwähne das nicht, um Sie zu langweilen, sondern um Ihnen deutlich zu machen, dass ein Teil der damaligen Autorenschaft der Erfurter Resolution heute noch in Sachsen-Anhalt und Thüringen eine tragende Rolle innerhalb der politischen Formation der AfD spielt. Ich nenne nur mal den Namen Björn Höcke, der zu den Autoren dieser Erfurter Resolution zählt. Und diese Erfurter Resolution ist so etwas wie der Startpunkt für den Formierungsprozess dieser politischen Partei, der dann verschiedene Stationen durchläuft. Sie haben das vielleicht so ein bisschen zeitgeschichtlich noch vor Augen. Dann kommen die Pegida-Proteste, dann kommt die Corona-Krise, dann kommt vorher noch die Auseinandersetzung um die sogenannte Flüchtlingskrise. Das alles sind ja Stationen, die Ihnen durchaus vor Augen stehen. Aber das Interessante an dem Vorgang ist eigentlich etwas anderes. Das Interessante an dem Vorgang ist nicht, dass wir es hier mit einer politisch-ideologischen Formation zu tun haben. Parteienneugründungen hat es in der Geschichte der Bundesrepublik viele gegeben. Das Interessante ist hier, dass der Prozess der Radikalisierung dieser Partei von den Wählerinnen und Wählern belohnt wird und nicht bestraft. Und das ist erklärungsbedürftig, weil wenn man sich die politikwissenschaftliche Parteienforschung zum Thema ansieht, jedenfalls in Deutschland, dann wird man relativ schnell merken, dass in der Geschichte zumindest der alten Bundesrepublik immer galt, je radikaler eine rechte Partei auftritt, desto mehr Wählerinnen und Wähler verliert sie. Das war bei der NPD so. Das war bei den Republikanern so. Das war bei, im Grunde genommen, in der Geschichte der alten Bundesrepublik bei allen Neugründungen. Bei der AfD ist es eben offenkundig vor allem, auch und vor allem in den ostdeutschen Bundesländern nicht so, sondern die Wählerinnen und Wähler gehen nicht nur jeden Radikalisierungsschritt dieser Partei mit, nein, sie belohnen diese Radikalisierung auch. Und ich gehe deshalb so ausführlich darauf ein, weil ich glaube, dass dieser Umstand uns hilft zu verstehen, warum es zumindest derzeit in der AfD überhaupt keinen Grund gibt, etwas moderater aufzutreten oder sich zu deradikalisieren. Warum sollte die Partei das im Moment tun, wenn sie in der Gunst der Wählerschaft scheinbar sozusagen nach oben unendlich steigt? Das ist, glaube ich, einfach ein Gesetz des politischen Erfolgs, von dem man sich noch einmal anschauen muss, wie er dann tatsächlich im Detail funktioniert. Ich bin mir gar nicht sicher, ob der Prozess der Radikalisierung dieser Partei schon abgeschlossen ist. Aber ich glaube, man kann eines jetzt schon mit Fug und Recht sagen, nämlich dass es sich zumindest in Sachsen, Sachsen-Anhalt und Thüringen in seinem Wesen nach um eine rechtsextreme Partei handelt. Darüber besteht nicht nur in der Politikwissenschaft, sondern auch bei den Sicherheitsbehörden im Kern Einigkeit. Das heißt ja nicht, und das will ich nochmal ausdrücklich sagen, das heißt ja nicht, dass jeder und jede Einzelne, die in dieser Partei Mitglied ist, politisch weltanschaulich gefestigter Rechtsextremist ist. Darum geht es gar nicht. Aber es zeigt eben doch deutlich, dass die Funktions- und Mandatsträger der Partei einerseits, aber auch die politische Programmatik, die diese Partei nach vorne stellt, andererseits, mehr als nur deutliche Hinweise darauf gibt, zu sagen, hier wird ein Momentum der Disruption in der politischen Kultur der Bundesrepublik Deutschland angestrebt. Und jetzt mache ich mal eine große Klammer, eine gedankliche, und wir schauen mal einen Moment lang auf die Frage des Szenarios einer weiteren Normalisierung der AfD. Und da haben Sie ja, wenn Sie sich politisch einigermaßen ab und an informieren, sicher vor Augen das besonders radikal ausfallende Wahlprogramm mit dem Titel Regierungsprogramm. Und wenn man sich diese 150 Seiten durchliest oder vielleicht davon auch nur 60 oder 80 Seiten gelesen hat, dann kann man sich ja des Eindrucks nicht erwehren, da geht es darum, so etwas wie einen Bruch in der politischen Kultur zu organisieren. Das ist ja ganz offenkundig so, wenn man also eine Partei hat, die nicht nur eine Akzentverschiebung in politischen Handlungsfeldern möchte, sondern auch tatsächlich zu einer Axialverschiebung in der politischen Kultur kommen will. Und ich glaube, das ist der entscheidende Unterschied. Und die beiden Varianten, die jetzt zueinander in Konkurrenz stehen bei der Frage, worüber reden wir denn, wenn wir über den Tag nach dem 6. September sprechen? Dann stehen dafür meiner Ansicht nach, und Sie können mir da gerne widersprechen, zwei Optionen im Raum. Die eine Option ist eine satte Regierungsmehrheit für diese Partei, die bedeuten würde, dass sie alleine regieren kann. Und dann ist die Lektüre und die aufmerksame Lektüre des Parteiprogramms oder des Wahlprogramms genau das Richtige, um sich Klarheit darüber zu verschaffen, was da zu erwarten ist. Und da gibt es ja auch eine breite öffentliche Diskussion drum. Es gibt aber einen zweiten Faktor, von dem nach meinem Eindruck in der öffentlichen Auseinandersetzung unzureichend die Rede ist. Nämlich die Vorstellung, dass die AfD am Ende des Wahlsonntages bei 37,2, 38,5, 39,3% stehen bleibt, nicht alleine regieren kann, aber wie ein Sperrriegel im Landtag vertreten sein wird, um ihn herum dann die verbliebenen demokratischen Fraktionen vor der Herausforderung stehen, eine demokratisch legitimierte Regierung zu bilden. Und auch das übrigens wäre eine ernste Herausforderung für die demokratische Kultur dieses Landes. Warum ist das so? Das ist, glaube ich, deshalb so, weil wir nicht verkennen dürfen, dass im Unterschied zu den westdeutschen Bundesländern die Mehrheit der Bevölkerung in Sachsen, Sachsen-Anhalt und Thüringen, aber auch in Brandenburg und Mecklenburg-Vorpommern eine innere zeitgeschichtliche und mentalitätsgeschichtliche Distanz zum politischen System der Bundesrepublik Deutschland empfindet und die AfD eine politische Partei ist, die diese innere Distanz sozusagen politisch in Dienst nimmt. Man könnte vielleicht auch so weit gehen zu sagen, sie instrumentalisiert sie, diese innere Distanz. Ich will mit Blick auf die Zeit den zweiten Schritt gehen und die Frage stellen, wie sieht denn das mit der Wählerschaft aus? Wenn Sie eine Wählerschaft haben, die in der Prognostik bei 40% liegt, und da spielt die sozialwissenschaftliche Fehlertoleranzquote nach oben und unten von 3% keine Rolle, also nageln Sie mich jetzt nicht auf 40% fest, es können auch 38,4 sein oder 43,8. Eines aber ist doch dann klar, wenn ich ein solches Potenzial Wählerschaft habe, dann ist diese große Wählerschaft sehr heterogen zusammengesetzt. Es handelt sich dabei also nicht um Menschen, die ausschließlich zur politisch-ideologischen Kernanhängerschaft dieser Partei gehören. Also nicht um weltanschaulich gebundene Rechtsextremisten. Dazu ist diese Wählerschaft zu groß und zu umfangreich. Und deshalb ist es, glaube ich, sinnvoll, sich vor Augen zu führen, wie ist man denn in der Lage, diese Wählerschaft differenziert zu beschreiben. Und da gibt es die Wählergruppe 1, das ist die Kernwählerschaft. Das sind diejenigen, die Sie jetzt wahrnehmen, die zu den Bürgerdialogveranstaltungen gehen, die die AfD anbietet. Das ist die Kernanhängerschaft. Das sind diejenigen, die aus Gründen der inhaltlichen Übereinstimmung mit dieser Partei bereit sind, ihre Stimme zu geben. Das ist die Wählergruppe 1. Die sind sozusagen das engste politische Umfeld. Und ich weiß nicht, wer von Ihnen mal zu einer solchen Bürgerdialogveranstaltung hingegangen ist. Mein Eindruck war, da geht es zwar um Bürger, aber weniger um Dialog, sondern vielmehr um Fananhängerschaft. Das ist auch völlig okay, aber man muss einfach wissen, wer da sitzt und wer da nicht sitzt. Und dann gibt es eine zweite Wählergruppe, die könnte man mit dem Satz zusammenfassen, den Sie vielleicht jetzt auch immer mal wieder hören. Der Satz lautet, da hat die AfD doch einen Punkt. Das ist die Wählergruppe 2. Also Menschen, die das politisch-programmatische Angebot der AfD gar nicht teilen, aber sagen, in diesem oder jenem Programmpunkt, da hat die AfD doch einen Punkt. Oder die sagen, nach 10 Jahren Opposition sollen sie doch mal regieren und zeigen, was sie können. Diese Wählergruppe ist deutlich zu unterscheiden zu der zuvor von mir genannten Wählergruppe. Ja? Und jetzt müsste man sich die Mühe machen und sagen, gibt es denn Themenbereiche, bei denen die AfD einen Punkt hat? Und wenn es diesen Punkt gäbe, oder gibt es im Spektrum der demokratischen Parteien dazu kein politisches Angebot? Das ist die Frage, die damit verbunden ist. Das ist die Wählergruppe 2. Und dann kommt die Wählergruppe 3 und die halte ich ehrlich gesagt für die unterschätzteste Wählergruppe, weil sie in Sachsen-Anhalt eine sehr, sehr wichtige Rolle spielt. Das sind jene Menschen, für die Politik ein weit entferntes Hintergrundrauschen ihres Alltags ist. Was meine ich damit? Ich will das mal noch deutlicher ausdrücken. Ich meine damit nicht diejenigen, die unruhig werden, wenn sie das 6.50 Uhr Interview im Deutschlandfunk verpassen. Ich meine damit auch nicht diejenigen, die unruhig werden, wenn sie morgens die 3 überregionalen Tageszeitungen, die sie abonniert haben, nicht im Briefkasten vorfinden. Von denen rede ich nicht. Sondern ich rede von Menschen, die den Eindruck haben, die Sphäre des Politischen fände oberhalb ihres Alltages statt. Und sie selbst befänden sich unten und haben den Eindruck, ihre Einflussmöglichkeiten auf das, was dort oben, oberhalb ihrer Lebenswelt stattfindet, die tendieren gegen Null. Und diese Gruppe ist sozialwissenschaftlich gesehen in Ostdeutschland sehr, sehr groß. Und das können Sie daran sehen, dass die Wahlbeteiligung zu den Bundestags-, zu den Landtags-, zu den Europawahlen in den ostdeutschen Bundesländern grundlegend sehr stark schwankend ist, von politischen Konjunkturen abhängig ist. Lange Rede, kurzer Sinn. Wir haben es mit einer sehr großen Gruppe von Nichtwählerinnen und Nichtwählern zu tun. Und diese Nichtwähler haben unterschiedliche Motivationen. Es gibt immer diejenigen, die am Wahlsonntag Zahnschmerzen haben und lieber zum Notdienst gehen und sagen, es ist mir diese Landtagswahl egal, Hauptsache ich werde diese Zahnschmerzen haben. Oder diejenigen, die sagen, Mensch, es ist so schönes Wetter, ich gehe heute mal in meinen Garten und ernte endlich mal die Himbeeren, die da sind. Aber es gibt eben auch ganz unterschiedliche politische und lebensweltliche Motivlagen, nicht zur Wahl zu gehen. Und diese heterogene Zusammensetzung dieses Nichtwählermilieus, da setzt die strategisch-politische Kommunikation der AfD an, weil wenn wir uns die Wählerwanderungen ansehen, dann ist es der Partei eben in den letzten Jahren gelungen, durch dieses Wählermilieu, das sehr heterogen zusammengesetzt ist, wie mit einem Staubsauger durchzugehen. Sie können das am Wahlabend immer sehen, wenn die Wählerwanderungen gezeigt werden von der einen Partei zur anderen Partei. Dann achten Sie mal darauf, wohin die meisten Nichtwählerinnen und Nichtwähler gehen. Und das waren bei den zurückliegenden Landtagswahlen ganz oft die AfD. Das heißt also, offenkundig ist diese Partei in der Lage, eine politische Kommunikation zu führen, die eine große Gruppe dieser Nichtwählerinnen und Nichtwähler anspricht. Und wie gelingt das? Zu der Frage, wie das gelingt, könnte man jetzt ein eigenes politikwissenschaftliches Seminar machen. Da wir die Zeit dafür nicht haben, mache ich Ihnen einen Deutungsvorschlag. Dem können Sie auch widersprechen. Der Deutungsvorschlag, den ich mache, nachdem ich mir jetzt den Vorwahlkampf und den Wahlkampf von Ulrich Siegmund angesehen habe, war: depolitisiere deine eigene Politik. Depolitisiere deine eigene Politik. Also, sprich über Politik, indem du tunlichst vermeidest, über Politik zu sprechen. Was seinen Ausdruck in der Tatsache findet, dass Ulrich Siegmund sehr gern sagt, ich bin gar kein Politiker, ich bin der Uli. Und diese Selbstdepolitisierung von eminent politischen Personen, das hat die AfD nun überhaupt nicht erfunden. Diese Depolitisierung eminent politischer Fragen liegt in der Tradition der politischen Kultur der ostdeutschen Bundesländer und hat damit zu tun, dass eine Mehrheit von 1,5 Generationen Kohorten in Ostdeutschland eine innere Distanz zu Parteien an sich, zum Parlament an sich, zu Institutionen an sich empfindet. Und deshalb so erfolgreich ist, wer einerseits sich selbst thematisiert als Person und andererseits in der Lage ist, Distanz zum politischen Betrieb zu bekunden, und zwar glaubhaft. Und jetzt gehe ich mal in eine Rolle, die ich gar nicht so gerne einnehme, nämlich ich stelle mir mal einen Augenblick lang vor, ich wäre der Wahlkampfberater von Ulrich Siegmund. Und wenn ich ihm eines raten würde, dann würde ich ihm raten, was er ohnehin schon tut, nämlich bis zum Wahltag möglichst zu vermeiden, zu polarisieren und über Politik zu sprechen. Das wird ein wesentliches Erfolgsmomentum der AfD sein. Also sozusagen in den vorpolitischen Raum zu gehen, um dort über eine unpolitische Art und Weise über Politik zu sprechen. Und jetzt komme ich zu meinem letzten Punkt, nämlich zu der Frage, wie kann man sich denn seitens einer demokratischen Kultur damit sinnvoll auseinandersetzen? Und das ist deshalb so schwer, weil die jetzige Situation, in der wir jetzt sind, ungefähr 1,5 Monate oder 2 Monate vor den Landtagswahlen, ja nicht aus der Luft gegriffen ist, sondern über Jahre entstanden ist. Die AfD ist ja auch nicht erst seit gestern im Landtag, sondern sie ist schon seit 2016 im Landtag. Das heißt also, es wird jetzt keine Situation entstehen, in der plötzlich die Konzepte vom Himmel fallen. Und dennoch denke ich, gibt es einige Aspekte, die es wert sind, bedacht zu werden für die Auseinandersetzung der kommenden Wochen und Monate. Und ein Aspekt scheint mir die Beantwortung der Frage zu sein, mit wem rede ich worüber, mit welchem Ziel. Ich glaube, dass diese Beantwortung dieser Frage deshalb so wichtig ist, weil wir in den letzten Monaten, vielleicht auch Jahren, immer wieder erlebt haben, dass auf unterschiedlichen Ebenen der politische Betrieb der AfD begrifflich, rhetorisch, thematisch und grundsätzlich inhaltlich ohne Not entgegengekommen ist. Also verstehen Sie mich nicht falsch, wenn Sie zu einer Runde Schach eingeladen werden und an diesem Schachspiel teilnehmen und Sie sind ein geschulter Schachspieler, eine geschulte Schachspielerin, dann werden Sie der Schachgemeinschaft am Abend nicht vorschlagen, plötzlich, Mensch, ärgere dich nicht zu spielen. Das ist nicht sinnvoll. Wenn man sich eigentlich zusammengefunden hat, um Schach zu spielen. Aber genau das passiert im politischen Diskurs. Was wir ständig erleben, ist, dass auf unterschiedlichen Ebenen Teile der Öffentlichkeit, Teile des politischen Betriebs ohne Not die Themen und Begriffe der AfD spielen, statt eigene Themen, eigene Begriffe zu setzen und sich dann zu wundern, dass das Aufgreifen von Themen und Begriffen der AfD nicht auf das eigene Konto einzahlt, sondern auf das Konto der AfD einzahlt. Und wenn wir das mal kontrastieren mit der politikwissenschaftlichen Forschung, dann werden wir feststellen, das ist ein Befund, der ist 30 Jahre alt. 30 Jahre alt ist der Befund, dass der Versuch, rechtsextreme Parteien dadurch zurückzudrängen, dass man ihre Themen und Begriffe aufgreift und selbst thematisiert, dass der überall gescheitert ist. In Österreich, in Frankreich, in anderen Staaten. Es gibt ein Land, wo das nicht gescheitert ist, das ist Dänemark, das ist ein Sonderfall. Das heißt, wenn man eine sinnvolle Auseinandersetzung mit der AfD führen will, dann wäre es doch sinnvoll, bei den eigenen Themen und den eigenen Begriffen zu bleiben und eigenen Sprechräume als das zu verteidigen, was sie sind, statt sich beständig bei den eigenen Veranstaltungen auf die Themen, Deutungsvorlagen und Begriffe einer politischen Strömung einzulassen, deren Inhalte man ja eigentlich nicht teilt. Mir ist durchaus klar, dass das keine einfache Situation ist, weil die AfD eine Meisterschaft darin entwickelt hat, zu suggerieren, sie sei im Besitz einer Kommunikationsdominanz im öffentlichen Diskurs der ostdeutschen Bundesländer. Und das korrespondiert natürlich sehr stark damit, dass sie in den sozialen Medien bei Instagram und TikTok in der Tat sehr stark ist. Aber jetzt verrate ich Ihnen ja auch kein Geheimnis, wenn ich Ihnen sage, mit Instagram und TikTok allein gewinnt man die Wahlen auch in Sachsen-Anhalt nicht. Weil es gibt ja Regionen, da ist das Internet nicht so verfasst, dass man sich da wackelfreie Videos angucken kann. Und die soziodemografische Zusammensetzung der Wählerschaft in Sachsen-Anhalt legt nahe, dass die Mehrheit der Wählerinnen und Wähler in Sachsen-Anhalt jetzt auch nicht den ganzen Tag vor Instagram und TikTok sitzt, sondern eher die analogen Medien nutzt, eher darauf achtet, was in ihrem Umfeld passiert. Also vielleicht beispielsweise auch nochmal auf Plakate oder Faltblätter guckt. All das sind sozusagen Punkte, die für die Frage nicht ohne Belang sind, wie in der verbleibenden Zeit die politische Kommunikation laufen wird. Und da muss man sich jetzt überhaupt nichts vormachen. Wir laufen jetzt auf eine vielleicht auch polemische Zuspitzung der Wahlkampfsituation zu. Und das hat auch Wahlkampf in der Demokratie, hat das auch so an sich. Ich glaube aber andererseits auch, man sollte nicht in eine Situation geraten, in der eine Partei, die AfD, mit der politisch-ideologischen Verfasstheit, wie ich sie zuvor skizziert habe, in der Lage wäre, das politische Setting in Sachsen-Anhalt zu bestimmen. Ich glaube, das ist eine Gefahr für die Demokratie. Vielen Dank.
0: Nach diesem Vortrag hatte ich die Gelegenheit, mit Herrn Wegrich persönlich zu sprechen. Für Radio Salam war mir besonders wichtig, was zentrale Forderungen aus dem sogenannten Regierungsprogramm der AfD für Menschen mit Migrationshintergrund, für Geflüchtete und für das Ankommen und Zusammenleben in unserer Gesellschaft bedeuten könnte. Für viele Menschen, die hier leben, arbeiten, lernen oder neu angekommen sind solche politischen Debatten nicht abstrakt, sondern sie treffen und verunsichern jeden von ihnen persönlich. Sie hören jetzt das Interview mit David Wegrich.
3: Warum ist die Landtagswahl 2026 in diesem Jahr aus Ihrer Sicht eine ganz besondere Wahl?
4: Ich glaube, es ist eine ganz besondere Wahl, weil es dieses Jahr nicht nur um eine Frage der Akzentverschiebung in der politischen Kultur des Landes geht, sondern weil es deutliche Indikatoren gibt, die dafür sprechen, dass wir eine politische Partei haben, die tatsächlich auf eine Disruption in der demokratischen Kultur des Landes hinarbeitet.
3: Können Sie das nochmal erläutern?
4: Naja, also wenn man sich das Wahlprogramm der AfD ansieht, dann sieht man ja sehr deutlich, dass es hier nicht nur darum geht, kleine Stellschrauben in der Bildungspolitik oder in der Kulturpolitik zu verändern, sondern es geht um eine grundsätzliche Infragestellung der bisherigen politischen Kultur.
3: Was bedeuten die Forderungen der AfD für Menschen zum Beispiel mit Migrationsgeschichte, weil ich arbeite bei Radio Salam, ich habe viele Kontakte, für Geflüchtete?
4: Ja, es bedeutet vor allen Dingen erstmal eine Infragestellung ihrer gesellschaftlichen Repräsentanz. Also wir sind ja inzwischen eine Gesellschaft, in der Migration einfach dazugehört und wir in vielen gesellschaftlichen Bereichen auch ohne Zuwanderung und Menschen aus anderen Ländern die soziale Infrastruktur auch gar nicht mehr aufrechterhalten können. Und das heißt, diese Infragestellung hat nicht nur eine menschliche Komponente, sondern sie hat ja auch eine gesellschaftspolitische Komponente.
3: Ich spiele jetzt auf den Begriff Remigration an, der bedient wird von der AfD. Was impliziert, wenn alle Ausländer draußen sind, geht es uns wieder gut?
4: Naja, die AfD sagt ja, sie würde nur sozusagen die abschieben, die zur Abschiebung vorgesehen sind. Ich glaube aber, dass es ja eigentlich dem ein fremdenfeindlicher Impuls folgt.
3: Und was würden Sie unentschlossenen Wählern raten oder Leuten, die sagen, ach, meine Stimme bringt ja sowieso nichts, ich halte mich raus?
4: Ich würde unentschlossenen Wählern raten, sich genau zu informieren, wen sie aus welchem Grund wählen und eine sehr bewusste Entscheidung zu treffen. Und zwar nicht nur in ihrem eigenen Sinne, sondern auch im Sinne ihrer Kinder und ihres sozialen Umfeldes.
3: Vielen Dank.
4: Vielen Dank.
0: Die Demokratiekonferenz in Aschersleben hat deutlich gemacht, eine Auseinandersetzung mit der AfD muss bei ihren politischen Inhalten beginnen. Entscheidend ist, welche Ziele sie verfolgt, welche Sprache sie benutzt und welche Folgen ihre Forderungen für Demokratie, Rechtsstaat und Zusammenleben hätten. Eine sachliche Einordnung darf nicht dazu führen, die Gefahr für Demokratie, Rechtsstaat und Minderheitenrechte kleinzureden. Gerade für Menschen mit Migrationshintergrund und für Geflüchtete sind solche politischen Forderungen nicht abstrakt. Sie betreffen ihre konkrete Lebenswirklichkeit, ihren Aufenthaltsstatus, ihre Sicherheit, ihre gesellschaftliche Anerkennung und die Frage, ob ihre Rechte auch künftig geschützt bleiben. Die AfD zu verstehen, heißt also nicht, sie zu entschuldigen. Es heißt, ihre Wirkung ernst zu nehmen, ihre politischen Ziele kritisch zu prüfen und unsere demokratischen Werte entschieden zu verteidigen. Das war ein Beitrag von der Demokratiekonferenz im Bestornhaus in Aschersleben, aufgenommen am 17. Juni 2026. Für Radio HBW war Ute Christina Scholz vom Salam-Team vor Ort.
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0: 20 Uhr.
1: Das Harz-Börde-Wetter.
2: Die aktuellen Temperaturen: Mehringen 33 Grad, Kochstedt 31 Grad, Bernburg 34 Grad, Quedlinburg 33 Grad, Harzgerode 30 Grad, Stiege 30 Grad, Schirke 29 Grad und auf dem Brocken 25 Grad.
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4: Mit Matthias
3: und Angela.
4: Angela!
3: Ja.
4: Heute ist so schönes Wetter hier an dem Maitag hier, also ab Ende April, Anfang Mai, wo wir aufnehmen. Also, wisst ihr, ich hab Bock, ich bin nochmal mit dir radioaktiv, komm mit.
3: Das machen wir.
4: Komm mit. Ich nehme dich gerne mit. Und wenn was ist, bevor nächste Woche bei Radio Oma die Frühlingswiese Thema ist, freust du dich auf die Frühlingswiese?
3: Da freue ich mich schon ganz doll drauf.
4: Doch vorher haben wir auch noch was Schönes vor heute. Und zwar heute in der Sendung, ja, Heimatbuch, ja, die Heimatfreunde aus Eisleben in den kleinen Geschichtscafé, wo sie zur Heimat forschen. Weil mein Freund Lutz Hiller, der Heimatforscher aus Kloster Mansfeld, beziehungsweise aus Eisleben gebürtig, also stammt, der hat geforscht, ganz intensiv geforscht, auch alte Bestände in Antiquariaten gekauft zum Thema Erdsenkungen im Mansfelder Land, also speziell in Eisleben und Helfter. Ja. Das gibt es ja seit 1880. Da gibt es ja verschiedene Erdsenkungen, die berichtet worden sind, weil ja viel im Bergbau gearbeitet wurde bis zur Wende, also bis 1990. Genau. Also in diesen 110 Jahren ist öfter mal die Erde abgesackt.
3: Ja.
4: Da gab es auch manche Schwierigkeiten, manche Probleme.
3: Genau.
4: Ja, aber auch manche Chancen und Möglichkeiten. Ja, Angela?
3: Ja.
4: Und das gucken wir uns gemeinsam an, wir beide.
3: Genau.
4: Hast du Bock?
3: Ich habe ganz tolle Lust.
4: Ja, das ist schön mit dir. Ich führe dich rum und werde dir ein bisschen erklären, also beschreiben die Bilder. Er hat sehr viele seltene Fotos, zum Beispiel von den Erdsenkungen und halt von den Bergbauindustrien, die dort aktiv sind, die Angela. Freust du dich?
3: Ja? Ja.
4: Dann gehen wir hier zusammen los. Wir machen jetzt ein bisschen Musik und dann geht es gleich weiter mit Matthias und
3: Angela.
4: Hey, super, komm, lass uns mal dieses seltene geschichtliche Thema entdecken.
3: Genau.
4: Super. Auf geht's, Angela. Los.
3: Ja.

0: jetzt kommen die guten Nachrichten der Woche.
1: Im März 2026 war der Tag der offenen Tür im Kolping Berufsbildungswerk. Die Jugendlichen und Erwachsenen mit verschiedenen Behinderungen lernen in den Kolpingwerken verschiedene Berufe, damit sie in regulären Bereichen arbeiten können.

sie begleiten in der Freizeit, einfach mit ihnen reden, sie im Haushalt mithelfen. Anne Kinzel aus Petersberg im Saalekreis ist die 4000. Nachbarschaftshelferin. Die Nachbarschaftshelfer sind wichtig für das Miteinander, sie sichern Selbstbestimmung und ein gesellschaftliches Leben. Nachbarschaftshelfer sorgen dafür, dass behinderte oder erkrankte Menschen mit geringem Hilfebedarf länger selbstständig leben können. Sozialministerin Petra Grimm-Benne ist erstaunt, dass so viele Menschen die Nachbarschaftshilfe als ihre Aufgabe im Leben haben, um anderen Menschen zu helfen. Die Nachbarschaftshelfer, welche vom Sozialministerium gefördert werden, gibt es seit 2023. Im Landkreis Mansfeld-Süderz können sich Nachbarschaftshelfer unter anderem in Eisleben beim Kreisbehindertenverband und in Sangerhausen beim sozialpsychiatrischen Verein PsyNet ausbilden lassen. Im gesamten Sachsen-Anhalt gibt es 18 Anlaufpunkte für die Ausbildung zum Nachbarschaftshelfer, die in fast allen Landkreisen in Sachsen-Anhalt verteilt sind. Die Kinder des Montessori-Kinderhauses St. Marien haben mittlerweile den 15. Baum des Jahres auf dem Federmarkt in Helfter gepflanzt. Dieses Jahr haben die Kinder Unterstützung bekommen von den Helfern der Kita Zwergenstübchen, wo alle aktiv waren. Die Pflanzgrube wurde von den Mitarbeitern des Betriebshofes Lutherstadt Eisleben vorbereitet, damit der Baum des Jahres 2026 gepflanzt wurde. Eine Espe, welche im Volksmund als Zitterpappel bezeichnet wird. Diese Zitterpappel hat kleine runde Blätter mit langen Stielen. Diese bewegen sich bereits bei geringen Windstößen. Das sieht aus, als würde sie zittern. Nach der Erklärung des Baumes kamen die Kinder zum Einsatz, die Espe in die Erde zu bringen. In der Fachschule der Polizei in Aschersleben gibt es seit Frühling 2026 eine VR-Trainingsanlage für die Ausbildung der Polizei. Dort können angehende Polizisten mittels der virtuellen Realität alleine oder im Team mit bis zu 4 Personen gefährliche Situationen üben. Während der Übung tragen die Polizisten Virtual Reality Brillen, Kopfhörer und Sensoren an ihren Westen. Diese werden live in die Szenerie in der Brille übertragen. Die Polizisten sehen in den Brillen virtuelle Szenarien und können durch das Training in der virtuellen Realität lernen, wie sie sich sachgerecht bei gefährlichen Situationen verhalten, zum Beispiel Tankstellenüberfälle, Amokläufe an Schulen oder Übergriffen. Im Movistar-Kino Sangerhausen gibt es seit Frühjahr 2026 neue 3D-Technik in den Kinos. In allen 3 Kinosälen wurden neue Leinwände eingebracht, welche eine bessere Bildqualität zeigen. Dies ist vorteilhaft für Filme in 2 und 3D, wofür es im Kino in Sangerhausen bei den 3D-Filmen auch neue Brillen gibt. Mit der neuen Leinwand ist vor allem im 3D-Kino die Bildqualität ruhiger und angenehmer, egal wo wir sitzen. Damit haben wir ein scharfes, gleichmäßig helles Bild. Das macht Kino zu einem Erlebnis für alle. Die Ticketpreise sind nur geringfügig höher. Es gibt spezielle Kinotage, zum Beispiel der Donnerstag, wo die Eintrittskarten etwas günstiger sind.

0: Angela.
1: Ja.
0: Angela, was freut mich. Früher Geschichte habe ich in der Schule nicht gemocht, aber heute ist das Thema sehr interessant. Bei mir, ich mag das sehr gerne. Heute geht es ja zum Heimatbuch. Was verbindest du mit dem Heimatbuch, Angela?
1: Hallo.
0: Naja, einen Hallo. Schönen Tag wünsche ich. Ja? Super. Ja, Angela, was verbindest du mit dem Heimatbuch?
1: Na, die Geschichte und...
0: Ja, das
1: selbst
0: auch.
1: Das ist auch immer sehr interessant.
0: Ja, dass Menschen sich auch vor allem damit auseinandersetzten, wie es früher gewesen ist. Unsere Geschichte, regional, ja. Das weiß nicht jeder. Das
1: genau.
0: Das verlangt öfter auch Forschungsarbeit.
1: Ja.
0: Weil der Luziller ist Heimatforscher und er recherchiert, er liest sehr viel. Er kauft sehr viel gerne alte Bücher aus Beständen, alte Fotos und macht dort regelmäßige ein Tag dauernde Ausstellungen, die nur einen Tag sind. Und zu einer dieser Ausstellungen gehen wir heute hin. Heute Thema Erdsenkungen im Mansfelder Land.
1: Ja.
0: Zum Beispiel 1900 in den 70ern, da wo die Erde abgesackt ist, und zwar beim einer Krughütte, und zwar am Ernst-Thälmann-Schacht.
1: Ah.
0: Das ist da oben am Ortsausgang, glaube ich, wo es nach Wimmelburg rausgeht. Ja, wo heute entlang der B80 heute, da war früher ein Schacht, und da ist die Erde abgesackt. 1970er Jahre, ich weiß nicht genau, das genaue Datum habe ich in meinen Materialien, das müssen wir dann nachher rausholen, das habe ich jetzt nicht genau im Kopf. Du weißt, Geschichte ist immer so ein Thema, da muss ich mich erst reinlesen, recherchieren, umso, Angela, was interessiert dich an Geschichte?
1: Ach, ich finde einfach die Geschichte sehr interessant, was früher passiert ist, was, egal wo, ob hier, ob...
0: Ja.
1: Geschichte überhaupt, Zeitgeschichte, Weltgeschichte.
0: Wie fasziniert dich das?
1: Also ich
0: bin bei dem Thema gar nicht so drin, weil, aber damit lese ich eher so, wenn ich sehr selber in die Themen mir erschließe. Ne? Da bin ich, aber wie ist das bei dir? Wie erschließt du denn die Geschichte?
1: Ich lese gerne. Höre gerne Podcasts.
0: Ja.
1: Auf der Radio Sounds.
0: Ja, AD Sounds, ja. Verschiedene Podcasts, ja.
1: Genau.
0: Da gibt es ja auch viele interessante Sachen. Was hörst du da gerne zum Beispiel?
1: Zum Beispiel die 70er Jahre, wo der RAF leider sehr tätig war.
0: Auch spannend, sehr schön.
1: Und halt alles, was um die Geschichte, was drumherum ist, was die Menschen leider erleiden mussten.
0: Ja, wie sie auch gelebt haben, unter welchen Umständen das hingeführt hat. Ja? Ja?
1: Genau.
0: Ja?
1: Und
0: sehr schön.
1: Da bin ich einfach richtig gut drin und das.
0: Ja, da kannst du einfach richtig in den Tunnel gehen und einfach voll dabei sein.
1: Genau, man muss einfach sagen, wer die Geschichte nicht kennt, weiß nicht, wie man die Zukunft gestaltet.
0: Ja, da muss man das Wissen ist schon wichtig. Also,
1: ist ganz wichtig, wenn viele sagen, Geschichte.
0: Ja.
1: Ist ja wichtig.
0: Ja.
1: Man sieht es ja an den Menschen heute, es passieren immer noch richtig große.
0: Geopolitische Konflikte,
1: weil sie nicht lernen draus.
0: Ja. Ja.
1: Und wie gesagt, Geschichte einfach sehr interessant. Die kann auch.
0: Kann auch spannend sein. Kann auch Spaß sein.
1: Spaß,
0: wie ich zum Beispiel, wo ich Luther im Kopf gezeichnet habe, von 2017 bis 2025, wo ich den Comic Luther im Kopf gezeichnet habe.
1: Genau.
0: Da habe ich ja nicht nur einfach Luthers Leben gemalt, sondern ich habe auch sehr viel gelesen zu Luther. Was sagst du dazu? Das ist ja das erste Mal wirklich in meinem Leben, wo ich mich ernsthaft mit was Geschichtlichem auseinandergesetzt habe.
1: Das
0: ansonsten
1: auch Luther im Kopf als Roman.
0: Ja, deswegen.
1: Wenn ich schon nicht lesen.
0: Das machen wir.
1: Dann würde ich mir gerne wünschen.
0: Deswegen ist Geschichte sonst früher für mich immer so ein langweiliges Thema. Ich hatte einen schlechten Lehrer, das hat nicht funktioniert.
1: Genau.
0: Das hat nicht so Spaß gemacht.
1: Ja.
0: Das war einfach nicht unser Ding. Das war nicht mein Ding.
1: Ja.
0: Aber so, wenn ich jetzt mal Artikel lese, finde ich das immer spannend in der Zeitung. Oder jetzt, wie ich in Ausstellung gehe mit dir, zum Beispiel im Heimatbuch. Was verbindest du mit dem Heimatbuch? Auch schön lecker Kaffee und Kuchen, die freundliche Dame Elke. Ne? Das ist die Ehefrau von Lutz, ja?
1: Genau.
0: Elke, die grüßt dich auch ganz doll. Die wird sich nachher sehr freuen, wenn sie dich sieht.
1: Ja.
0: Weil da hat sich sehr gefreut, mich da auf der Kunstausstellung zu treffen.
1: Sehr schön.
0: Und, da hat der Lutz auch gesagt: Hey, komm mal ruhig vorbei zu uns. Da machen wir eine Ausstellung einen Tag lang. Sozusagen eine Pop-up-Ausstellung einen Tag. Und da gehen wir jetzt rein. Wir sind jetzt gleich da. Da freuen wir uns. Wir machen erstmal ein bisschen Musik mit Radio Bot, mit Matthias.
1: Die Hörer mit auf eine.
0: Ja, die Geschichte, da erkläre ich dir. Ja. Da erkläre ich dir das schön und ich zeige dir. Ich bin ja auch gespannt auf die Bilder. Vielleicht gibt es ja auch spannende Motive zum Zeichnen oder irgendwas Schönes zum Schreiben. Ja, da bin ich ja immer voll dabei. Und hier geht's los mit Matthias und
1: Angela.
0: So, jetzt erstmal ein bisschen Musik und dann geht das direkt los. Super, alles klar.

0: Angela?
1: Ja.
0: Jetzt sind wir hier.
1: Hier ist es noch nicht im Kurs.
0: Nee, das ist ein
1: Bild. Ein Bild.
0: Das ist eine Gebietskarte, Plan von Eisleben. Da sind so verschiedene die Straßen und die Gebiete eingezeichnet.
1: Sehr
0: geografisch,
1: schön.
0: Da ist auch was eingezeichnet.
1: Okay.
0: Senkungsgrenze im Jahr 1896, das ist ja der Stadtkern.
1: Okay.
0: Das beschreibe ich dir mal ganz kurz. Ich muss mal was nehmen. Da kann ich dir jetzt mal sagen. Ja, gleich. Kommen wir gleich dazu. Also, die Senkungsgebiete, es geht ja um die Erdsenkung, wo die Erde immer mal runtergegangen ist im Bergbaugebiet.
1: Genau.
0: Weil passiert, kann ja mal passieren.
1: Genau.
0: Senkungsgebiet, 1800, Senkungsgrenze, 1896, das sind vor allem diese Reiche. Das ist eher so das Stadtzentrum. Also hier. Also Ramthorstraße,
1: Klippe,
0: Zeisingstraße in Teil.
1: Ja.
0: Der breite Weg, Sacherhäuser Straße,
1: das weiß ich noch.
0: Eher so der Stadtkern, wo es Richtung Markt reingeht, bis zur Andreaskirche auf der nordöstlichen Grenze. Und dann gibt es noch einen weiteren Bereich, der läuft noch ein bisschen weiter drumherum.
1: Ja.
0: Das ist auch die Senkungsgrenze 1896.
1: Mhm.
0: Das ist dann eher schon fast der ganze Stadtkern, also Marktplatz, Klosterplatz, Grabenstraße, Ramthorstraße, weiter oben der Teil, Petristraße, also Richtung Petrihöfe rüber.
1: Genau.
0: Die Königstraße, also hier hinten Siebenhitze, da ist ja auch, da ist ja auch mal die Erde runtergegangen, das habe ich auch gelesen in meinen Recherchen zu dem Thema. Und dann eher im Norden, dann eher so Richtung zur Bundesstraße, das ist dann Richtung Nussbreite, also Richtung Nussbreite hoch, da ist auch ein Teil, nicht ganz viel. Das ist eigentlich eher das, was bei unserer Stadt eher unten liegt, weil ich merke das immer, wenn ich zur Arbeit gehe.
1: Ja.
0: Wenn ich zur Tölpestraße hochgehe, also Nussbreite hoch in diesen nordöstlichen Stadtteil, da muss ich dann immer so eine Steigung mitnehmen.
1: Ah,
0: das sind nämlich die Gebiete, die auch tiefer liegen und die sind wahrscheinlich dann abgesenkt. So im Sinne.
1: Mhm.
0: Weil ich weiß, ich laufe dann immer berghoch, wenn ich Richtung zur Arbeit laufe. Das ist nämlich hinten an der Nussbreite weiter oben, also in diesem Gebiet.
1: Genau.
0: Da ist es nämlich ein bisschen, das ist nämlich ein Neustadtkern, der ist hier auf der Karte gar nicht erfasst. Der ist da weiter oben auf Ost.
1: Mhm.
0: Und halt Eisleben, Senkungsgebiet sind halt die Gebiete, die weiter tiefer liegen, geografisch.
1: Mhm.
0: Weil ich merke es ja auch, Eisleben muss halt sehr oft berghoch und runter. Je näher ein Stadtkern kommt, umso weiter runter jetzt.
1: Ja.
0: Das ist logisch. Angela, was sagst du?
1: Super. Ja, das ist schon
0: bei Bergbaugebieten, ne?
1: Interessant.
0: Das ist die Karte. Da ist jetzt hinter Glas. Das ist die Karte von Eisleben. Das ist aus dem 19. Jahrhundert.
1: Cool.
0: Und da ist das halt da so bisschen handgezeichnet, auch ein bisschen maschinengeschrieben.
1: Klasse.
0: Ne? Hier sind Bilder. Das ist Eisleben, wie es früher war. Ja, ich denke mal so. Warum sind die Fotos aufgenommen?
1: Ja.
0: Hintere Siebenhitze, vordere Siebenhitze, genau. Ah, okay. Das ist dann die Siebenhitze, das ist das. Wo ist die Siebenhitze?
1: Ja.
0: Sag mal, wo ist das? Das ist weiter oben, ne? Wo ist der Rudolf Breitscheid, wo ich früher gearbeitet habe. Ne?
1: Gibt es die hintere und die vordere?
0: Ja, da bin ich immer durchgelaufen, wenn ich immer zur Rudolf Breitscheid hochgelaufen
1: bin. Kommt das heißt,
0: da ging es auch steil, noch steiler einen Berg hoch, wo ich da vom Marktplatz immer hochgelaufen bin, an meiner, wo die Agentur vorher war.
1: Genau.
0: Ah, das ist die Straße. Ja, ich tue sie hier nicht.
1: Ja.
0: Wir nehmen jetzt mal sein Hefter. Guck mal hier. Hefter.
1: Ah,
0: hier ist ein Hefter.
1: Schön, dass hier was liegt.
0: Schau noch mal rein. Ah, das ist ein Fotoalbum.
1: Ah,
0: Bergbau. Hier ist ein Förderturm. Und die Bergbauhalden sind ganz viele, viel mehr als heute.
1: Oh.
0: Also hier hinten, weißt du nicht, welcher Schacht das ist, aber. Also es sind so Fabrikgelände, Fabrikgebäude.
1: Tschüss. Ja.
0: Sind so Fabrikgebäude, die hier zum Dampfen, die rauchen hier.
1: Ja.
0: Das sind Schächte.
1: Mhm.
0: Das sind alle Schwarz-Weiß-Fotos. Ich denke mal so aus den 50, 60er Jahren.
1: Ja.
0: Dann hier oben, denke ich mal, von oben, von Ankirchplatz aufgenommen, die Stadt Eisleben.
1: Okay.
0: Andreaskirche, genau, die ist hier. Das sind eher Farbfotos.
1: Mhm.
0: Ist auch schon ein bisschen älter. Ich denke mal, schätze mal so eher 90er.
1: Mhm.
0: Da ist das Gestein noch ganz anders.
1: Interessant. Hier sind die Fotos.
0: Fotos drin, ja. Wie fühlt sich das an? Gucken wir mal weiter.
1: Klasse.
0: Sehr schön. Ach hier, bei Winter, Andreaskirche, Eisleben von oben. Mhm. Also ist ihr Gebiet, die Dächer sind schneebedeckt.
1: Ja.
0: Eisleben. Und hier sind auch so zerstörte Gebiete. Mhm. Denk mal, da ist eine Erdsenkung passiert.
1: Ja.
0: Da ist ein Wohnhaus, das ist völlig ausgehöhlt. Nur noch das Fundament steht.
1: Die mussten ja auch vielleicht dann weg.
0: Ja, ja, die mussten dann entschädigt werden von der Mansfeld. Ja. Habe ich auch bei den Recherchen gelesen. Ja. Das ist da so, hatten die einen jahrelangen Rechtsstreit.
1: Ja. Mhm. Das glaube ich.
2: Was hast du da vor Münchner Hell?
0: Also hier so, hier auch alles zerstört, ja, genau. Das war da, wo die Erde runtergegangen ist. Das habe ich in der Zeitung gesehen. Hier auch ein Straßenzug und da sind auch Teile von den Dächern geflogen. Die liegen hier auf dem Boden.
1: Auch zerstört. Hier gibt es auch Bierchen oder was, glaube ich.
0: Natürlich, Angela.
1: Ja, das trinken?
0: Ja, mach mal nachher. Ja. Du willst es dir einfach gut gehen lassen mit mir. Ja. Wie fühlst du dich hier mit der Geschichte?
1: Ach, einfach richtig klasse und.
0: Ja?
1: Ja? Ich freue mich, dass wir hingegangen sind.
0: Ja, dass wir hier dabei sind.
1: Das Heimatbuch, dass wir hier dabei sind.
0: Wir schnappen uns mal einen Hefter. Hier ist ein Hefter mit Zeitungsartikeln. Ein blauer Hefter. Mansfelder Zeitung. Das ist ein Artikel 2001 von der MZ. Da ist eine Straße abgesenkt, sehe ich hier. Ein Bild mit Symbolwert. Der Pfeil auf dem Straßenpflaster führt in den Abgrund. Auf der anderen Seite in etwa 20 Meter Entfernung taucht der Asphalt wieder auf. Der Erdfall bei Neckendorf, wieder, da war es schon damals so, Neckendorf, die Straße nach Neckendorf hoch, ist ja schon mal gesenkt. Ja. Jetzt ist sie ja wieder kaputt, ne?
1: Genau.
0: Ist ja wieder passiert. Das war 2001, also vor 25 Jahren.
1: Okay.
0: Der Erdfall bei Neckendorf hat über Nacht ein beachtliches Loch in die Bundesstraße 180 gerissen. Ach, das war oben auf der 180, wo es nach Querfurt rausgeht.
1: Ja.
0: Offen ist, ob die Straße, die bis auf Weiteres gesperrt ist, jemals wieder für den Verkehr freigegeben wird.
1: Ah, genau.
0: Das sind so Erdfälle. Mhm. Wir gucken mal weiter. Sind hier so Zeitungs... Ah, hier ist das nochmal ganz groß. Okay. Mansfelder Land, Erdfall, B180. Ah. Warneinrichtung hat versagt. Ein riesengroßes Loch klafft da. In der Bundesstraße bis weit ins Erdreich hinein. Oh. Das war der Erdfall. Der war das Eisleben Richtung Querfurt.
1: Wann war das?
0: Das war 2001.
1: Ah, doch nochmal.
0: Wahnsinn, 2001 Erdfall bei Neckendorf?
3: Ja, da war nochmal, die haben doch...
0: Ja? Ja?
3: 86 ist die Erde schon mal eingebrochen, dann haben sie die teuerste Straße von ganz Deutschland gemacht. Das sind frühe Warnsysteme.
0: Ja. Ja, hier steht auch drin, das System hat versagt, hier bei 2.1.
3: Das System hat versagt, genau.
0: Ja. Der Erdfälle, du hast dazu geforscht, was sind denn deine Forschungen, die Ergebnisse? Die Erdfälle wurden ja seit 1880 dokumentiert.
3: Na hier ist der älteste Erdfall getroffen,
0: ja?
3: Bei Helbra.
0: Bei Helbra, ja.
3: Die Börse nennt sich das.
0: Ja, wann war das?
3: Ja, die Karte ist von 1880, aber den hatte Ciraco Spangenberg schon in der Mansfelder Chronik erwähnt. Da habe ich die Karte mal mit hingelegt.
0: Okay. Okay, ja, sehr schön. Guck mal gerade, das ist der Erdfall. 2001, genau. Der B180 da nach Querfurt raus.
4: Ich weiß. Mhm.
0: Ist ja zur Zeit rüber. Ne? Ist ja auch zur Zeit rüber hin, die Straße. Mhm. Also ein häufiges Problem angeht, aber was sagst du denn dazu?
1: Ja, das ist. Warum man das. Ich meine, gut, es passiert einfach, ja.
0: Ja?
1: Aber.
0: Genau.
1: Warum wird das nicht wieder?
0: Ach ja, hier haben wir es. Nämlich 13. Juni 1987, was jetzt Lucilla gerade erwähnt hat. 87 war das Erdfall auf der Fernverkehrsstraße 180 bei Eisleben Neckendorf. Mhm. Kurz nach Mitternacht tut sich auf der Straße ein fast 40 Meter tiefes Loch auf, das mit dem Taxifahrer Klaus-Dieter Nitschke und einem Fahrgast fast zum Verhängnis geworden wäre. Doch beide Männer kommen mit dem Schrecken davon. Das Taxi vom Typ Volga geriet lediglich mit den beiden linken Rädern in den Abgrund. Es hatte aber so viel Schwung, dass es sicheren Grund erreichte, unter anderem mit einem geplatzten Reifen und zwei angebrochenen Achsen. Was er erlebt hatte, wurde dem Kraftfahrer erst hinterher richtig bewusst, als er mit der Taschenlampe in die Einbruchstelle leuchtete, die endlos tief zu sein schien. Aus der Tiefe vernahm ein Rumoren, als wenn aus großer Höhe schwere Gegenstände ins Wasser fallen. Boah, krass. Ich hätte nicht gedacht, dass sowas passieren kann.
1: Ja.
0: Unglaublich.
1: Ist ja der.
0: Ja, hier große Rauchsäule hier. Hier sind so Polizisten, das sind DDR-Polizisten, Volkspolizisten, das sind Schwarz-Weiß-Fotos. Okay. Ich denke mal, noch ein bisschen älter.
1: Ja.
0: Das ist doch ein bisschen älter. Das sind so DDR-VP, also diese ABVs damals.
1: Genau.
0: Abschnittsbevollmächtigte.
1: Genau.
0: Habe ich von Nils gelernt. Genau. Ja, das wusste ich von Nils, ABV.
1: Da hat man alle Respekt, wenn die kamen.
0: Ja, ja. Und hier ist auch so ein Erdfall passiert. Auch hier Erde abgesackt oder Straße. Mhm. Ich kann es leider nicht ausmachen, welche Strecke das ist. Das sind aber schon Fahrtfotos.
1: Ah, ja.
0: Ich schätze mal so auf 80er Jahre.
1: Mhm.
0: So Mitte 80er, ja, 90er Jahre. Auch ein riesen Erdbeben.
1: Das ist von 86.
0: 86, genau. Ja, das ist wahrscheinlich von dem, von dem Unglück, dann Farbfotos.
1: Genau.
0: Wahrscheinlich hat jemand dann vor Ort geknipst dann. Oh, das Loch, riesengroßes Loch, das geht da voll runter.
1: Ich meine, Bergbau hat uns gut was gebracht.
0: Ja, das ist dann halt der Nachteil.
1: Ja.
0: Hm. Hier ist auch ein Riss in der Straße drin. Auch diese Straße, genau. 2023, das war dieser Straßendefekt, der es auch sogar in meinem Manga Hilde und Trude geschafft hat, Angela.
1: Ja.
0: Gibt es auch eine Geschichte?
1: Im zweiten Sammel,
0: ja, bei Neckendorf, ja.
1: Genau.
0: Wo die Fleischerei Ballin da richtig übel Struggle gekriegt hat.
1: Genau.
0: Die hatten da richtig Probleme, die hatten auch den Sinn und Kunden weggebrochen.
1: Ja.
0: Ja. 23, so. Ja? Ja, wir machen es fürs Radio, für Radio Oma. Wir machen Audiobeitrag, Podcast. 2024 zwischen Kreuz und Neckendorf und Wolferode.
1: Ja.
0: Ist hier auch ein, ja, das ist dieser Straßenriss da drin.
1: Ja.
0: Ja. Oh. Ja, das sind ja aktuelle Fotos. Da tut sich auch so ein Loch auf, die Straße bricht dann unten ein und dann ist das Loch und die Straße wird instabil.
1: Ich stell mir vor, wenn man das so sieht, ja?
0: Ja, ja,
1: das muss ja.
0: Das sieht, also in der besten Fall, wie gesagt, der Taxifahrer 86, den ist das Herz in der Hose gerutscht, ne?
1: Das kann ich nicht.
0: Klaus-Dieter Nitschke, ich habe mir den Namen gemerkt. Ja, genau, 26, genau, das ist jetzt hier das Aktuelle. Da ist sogar ein Airflow, da bläht sich das sogar auf innen drin. Geht das so auf und der Defekt geht dann immer weiter an der Straße. Also es bläht sich einerseits an manchen Stellen auf, andere Stellen gehen aber runter.
1: Ist da was in der Wassereinlage?
0: Nein.
1: Nee, was ist das?
0: Nein, das ist nur eingebrochen, weil da ein Hohlraum entstanden ist.
1: Genau, genau.
0: Aber ursächlich dafür sind halt Wassereinschlüsse.
1: Die Wassereinschlüsse.
0: Wassereinschlüsse und diese Salze werden ausgelaugt und das ist dann raus und entstehen Hohlräume und irgendwann rein physikalisch brechen die ein.
1: Okay.
0: Ja, Angela?
1: Hast du mal
0: ein Hefter? Ich habe mich darüber heute belesen. Ich habe nämlich heute Recherche gemacht.
1: Das lese ich auch gerne als Archibald Joseph Cronin.
0: Ja?
1: Den Bergbau in England.
0: Ja.
1: Schottland.
0: Hm? Okay. Hier ist das Eisleben. Großes A4-Foto.
1: Mhm.
0: Guck mal kurz.
1: Sehr schön.
0: Das ist die Straße, kenne ich jetzt nicht, aber die geht auch so einen Berg runter. Da sind die Leute auch so retro angezogen.
1: Ja.
0: Ich denke mal so 70er Jahre. Ich schätze mal so 70er Jahre. 1900 sogar, ein ganz altes Foto.
1: Ah, ja.
0: Das ist restauriert, sehe ich gerade. Ja, die sind auch ziemlich retro angezogen. Sehe ich hier die Leute.
1: Genau.
0: Haben auch keine Autos, sondern da ist ein Wagen, ein handbetriebener Wagen zum Transport
1: zu sehen.
0: Eine Straße, die geht hier runter.
1: Genau.
0: Ganz vorne voraus am Horizont ist die Andreaskirche.
1: Ah.
0: Geht das hier runter? Ich denke mal, das ist oben Luftbreite oder so die Richtung. Und
1: ja,
0: dann geht es hier runter.
1: Ja.
0: Vorne voraus im Bild, im Mittelgrund, ganz im Hintergrund ist die Andreaskirche.
1: Ja.
0: Hier ist auch ein bisschen die Erde abgerutscht. Hier ist auch ein bisschen die Erde abgerutscht. Und Straße.
1: Wo jetzt hier?
0: Eisleben.
1: Ich meine jetzt, welche?
0: Das ist jetzt, warte. Vordere Siebenhitze, 1900.
1: Genau.
0: Da geht es ja auch einen Berg runter. Ich bin ja nur in die andere Richtung gelaufen, wenn ich in unsere Agentur gelaufen bin.
1: Genau.
0: Und das ist ein Hardcore-Anstieg. Ja, da geht richtig die Pumpe.
1: Da hat mich auch meine Oma, meine Opa, die Stiefmama, die musste dann auch weg.
0: Ja, es war schwierig, ne? Durchs Physische. Ne?
1: Genau.
0: Hier ist ein Straßenzug, auch hier, auch so die Zeit, 1900. Im Mittelgrund ist ein Laden, Franz Knote.
1: Ah,
0: Franz Knote steht hier rechts, ein Ladengeschäft, ist gerade Jalousien runter.
1: Das ist sicherlich was Spielwarenknote dann später war.
0: Ah, okay, ja, ich habe es nicht gewusst, du, danke für den
1: Info. Also ich denke mal. Hm?
0: Hier ist auch ein Hier war auch ein Erdfall. Hier ist ein Bagger im Einsatz.
1: Genau.
0: Das ist schon ein bisschen später. Ich gucke mal kurz.
1: Und die Frau Knote ist Tarin, die Nachbarin. Die wohnt im Haus zur Nachbarschaft.

Wir verhindern ein Burnout. Wir brauchen den Burnout-Notfallkoffer. Zu viel Stress kann uns die Energie rauben. Dauerhafter Stress, der nicht bewältigt wird, zu viele Anforderungen, wenn wir immer funktionieren müssen, dies kann uns schleichend die Energie rauben. Wer im Hochstress ist, muss gegensteuern. Dies ist möglich und absolut notwendig, damit wir wieder zu seelischer Energie kommen. Wir bleiben aktiv, tun nicht zu wenig und nicht zu viel. Pausen sind in Ordnung. Wir sollten nicht überfordern, gleichzeitig nicht unterfordern. Wir lassen uns bei mangelnder Energie beim Arzt untersuchen. Meistens stecken körperliche Ursachen dahinter, wie Nährstoffmangel oder Hormonstörungen, welche uns die Energie rauben. Wichtig ist guter Schlaf, tiefer Schlaf. Nicht mehr, sondern besser schlafen. Weniger Bildschirme, ein kühles Schlafzimmer, Entspannung vor dem Schlafengehen, Sport und Bewegung am Tag vorher. Alles hilft, was uns tiefer und besser schlafen lässt. Wir treffen uns mit Menschen, welche uns stabilisieren, welche uns Freude bereiten. Wir sollten in der Freizeit andere Dinge machen als die Arbeit, also bei einer Arbeit im Sitzen im Büro aktiv werden und uns bewegen. Oder bei handwerklicher Arbeit ruhig eine Stillarbeit in der Freizeit machen. Ist das Leben im Gleichgewicht, gewinnen wir schneller unsere Energie zurück. Alles, was uns Nerven und Energie raubt, meiden wir, indem wir bewusst mehr Grenzen setzen. Das Handy kann uns auf die Nerven gehen, dabei machen wir in der Freizeit eine Handypause. Wir machen mehr das, was uns gut tut. Wir lernen, Nein zu sagen, weil es wichtig für uns ist. Wir missten auch mal gerne unsere Aufträge aus, was nötig ist und was uns nur Stress bereitet und wenig nutzt. Wir lösen die Konflikte, welche wir erleben. Wir erledigen offene Aufgaben. Wenn wir nicht weiterkommen, ist es schlau, sich Hilfe zu holen. Andere Menschen zu aktivieren ist wichtig, welche uns zur Seite stehen.

Wie kommen wir in die Arbeit richtig zurück nach einem Burnout? Ausgleichende Tätigkeiten sind wichtig für Betroffene, welche einen Burnout durchgemacht haben. Das kann sinnvolles Tun sein, wie die Musik, das Schreiben, Sport oder kreatives Schaffen. Dies gleicht Betroffene von einem Burnout seelisch aus. Wenn Burnout im Spiel ist, sind es oft durch Stress ausgelöste Depressionen, weil das Ausgebranntsein ein zusätzliches seelisches Anzeichen ist, dass der Stress zu hoch gewesen ist. Dabei ist Burnout in der Forschung zahlenmäßig schwer zu bestimmen, weil viele Menschen das haben. Es gibt keine Klassifikation dafür. 2016 gaben etwa 4% der Befragten in einer Studie an, bereits ein Burnout durchgemacht zu haben. Jeder spürt es anders, weil Burnout keine feste psychiatrische Diagnose ist. Häufig listen dies Psychiater als Anpassungsstörung oder Erschöpfungsdepression. Psychische und körperliche Beschwerden kommen bei einem Burnout gleichermaßen vor. Jeder Betroffene, welcher einen Burnout durchgemacht hat, fragt sich irgendwann, wie fasse ich wieder Fuß im Leben? Es hilft nur selten, andere oder die Arbeitsbedingungen einzig für den Burnout als Ursache heranzuziehen. Es sind oft andere Ursachen, auch eigene Reaktionsmuster, eigene Persönlichkeitsanteile. Diese wirken bei dem zu hohen Stress krankheitsauslösend. In einer Therapie lernen viele Betroffene mit Burnout, dass sie selbst viel steuern können, dass sie selbst den Stress reduzieren, wenn sie sich ihren Stress nicht selbst erzeugen, wenn sie einfach ganz ruhig bleiben, langsamer machen und öfter Nein sagen. Manchmal ist es der innere Drang, alles perfekt machen zu wollen, kein Mitarbeiter oder Chef mit einem Nein zur Last zu fallen, nicht vor den Kopf zu stoßen. Oder es ist der Drang, nichts unerledigt zu lassen, obwohl die Aufgabenliste lang ist, diese mehrere Wochen braucht fürs Abarbeiten. Den eigenen Anteil in der Therapie erkennen, diesen aktiv zu verändern, ist ein wichtiger Weg aus dem Burnout raus. Indem er sich anders verhält als bisher, kann er den Stress von vornherein vermeiden. Wir entscheiden uns, ob wir uns aufregen. Wir sind diejenigen, welche entscheiden, wenn der Stress uns überflutet, ob wir explodieren oder anders reagieren. Indem wir anstatt zu explodieren dann durchatmen, etwas anders machen, uns innerlich stoppen, anstatt in die Stressfalle zu knallen. Dieses Gefühl, es selbst tun zu können, ist wichtig, weil dies Ihnen zeigt, dass Sie Ihren Stressgefühlen und Ihren Gedanken nicht hilflos ausgeliefert sind. Dieses Erlebnis ist wichtig für weitere Veränderungen. Wenn wir früher Leistung als wichtig erachteten, kann nach der Therapie ein anderer Blickpunkt wichtig sein, wie Abstand und dass es einem gut gehen soll. Wichtig ist die Fähigkeit zur Abgrenzung, das Nein sagen. Wenn wir Nein sagen können, weil wir viel zu tun haben. Wenn wir pünktlich Feierabend machen, auch wenn die Tätigkeitsliste lang ist. Wer dies in einer Therapie lernt und im Arbeitsleben ausführt, sich nicht in der Arbeit zusätzlich verrennt, nimmt viel Druck und Stress aus seinem Leben heraus. Abgrenzung und Selbstfürsorge sind für viele Menschen mit einem Burnout vollkommen neue und fremde Fähigkeiten. In Therapien werden Übungen zur Wahrnehmung oder der Entspannung vermittelt. Dies ist wichtig, um eigene Gedanken ohne Wertung anzuerkennen, damit wir nicht in einen Stress geraten. Damit wir zwischen Reiz und Reaktion eine Pause haben, in welcher wir nicht automatisch vom Stress verhaftet sind, nicht hochgehen, sondern selbstbestimmt, selbstfürsorglich handeln. Indem wir unsere Selbststeuerung stärken, indem wir mehr auf uns achten, bekommen wir mehr Kontrolle in unser Leben rein. Indem wir die Abgrenzung, die Achtsamkeit, die Selbststeuerung bewusst üben, stärken wir unser Gehirn, was wir im Gehirn in bildgebenden Verfahren erkennen können. Die neuen Fähigkeiten der Selbstfürsorge gehen uns in Fleisch und Blut über, wenn wir diese üben. Dies ist ein langes Training, was Monate und Jahre an Übung erfordert. Regelmäßige Reflexion und Überarbeitung ist wichtig. Die Betroffenen fragen nach, woher dieser übertriebene Wille nach Perfektion und Leistung kommt. Warum sind die Burnout-Betroffenen jahrelang über ihre Grenzen gegangen und haben es erst beim großen Knall gemerkt? Oft ist es das alte, das von den Eltern erlernte Gefühl, es allen recht machen zu müssen, was die Gefahr eines Burnouts steigert. Der Selbstwert kommt aus der Leistung, nicht bedingungslos. Dieser Kreislauf aus Leistung, mangelnder Bestätigung und Perfektionsdruck sowie Stress kann einen Teufelskreis auslösen, der Menschen auf Dauer ausbrennen lassen kann. Vielmals haben Eltern früher gelehrt, dass die Leistung gleich der Wert eines Menschen ist. Du bist nur gut, wenn du leistest. Heute fragen wir uns besser, was macht mein Leben bedeutsam? Was ist der Sinn in meinem Leben? Was kann ich gut? Was möchte ich mehr machen, ohne Leistungsgedanke, ohne Perfektion? Was gibt mir im Leben meine Kraft? Wer nach der Therapie nur auftankt, knallt ohne Selbstreflexion und ohne Überarbeitung der eigenen Persönlichkeit wieder sofort in das handfeste Burnout. Kinder aus vernachlässigenden Elternhäusern sind für Burnout im hohen Maße gefährdet. Ehrlich mit sich selbst sein, dies ist wichtig, um zu erkennen, ob die stressige Arbeit passt oder ob eine andere Tätigkeit sinnvoll oder gesünder wäre.
Manchmal hilft eine kürzere Arbeitszeit, auch wenn es weniger Geld bedeutet, um mehr anderen sinnvollen Tätigkeiten im Leben nachzugehen. Diese freie Zeit wird für eigene sinnvolle Interessen genutzt, um Kraft zu gewinnen. Manchmal kann es bei Arbeitgebern vorkommen, dass die vermehrte Bemühung bei den Beschäftigten um die eigene Gesundheit zur Kündigung führt, weil die geforderte, viel zu hohe Leistung vom Chef nicht mehr erfüllt wird. Das Problem liegt dann nicht an dem selbstfürsorglichen Mitarbeiter, es liegt an dem Chef, welcher seine Anforderungen zu hoch setzt und damit die Mitarbeiter in seiner Arbeit krank macht. Es kommt auf das Gleichgewicht an, nicht zu viel Leistung, nicht zu viel Abgrenzung, mehr Freiheit durch achtsame Entscheidungen. Im Idealfall lernen die Betroffenen mit Burnout ihre achtsame Lebensführung ihr gesamtes Leben lang. Sie leben dies immer weiter, damit zu viel Leistung sie nicht krank macht.

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2: 21 Uhr.
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4: Die aktuellen Temperaturen: Mehringen 31 Grad, Kochstedt 30 Grad, Bernburg 32 Grad, Quedlinburg 31 Grad, Harzgerode 28 Grad, Stege 27 Grad, Schirke 27 Grad und auf dem Brocken 23 Grad.
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6: Angela!
5: Ja.
6: Heute ist so schönes Wetter hier an dem Maitag hier, also ab Ende April, Anfang Mai, wo genau. Wir aufnehmen. Also, wisst ihr, ich hab Bock, ich bin noch mal mit dir radioaktiv, komm mit.
5: Das machen wir.
6: Komm mit. Ich nehme dich gerne mit. Und wenn was ist, bevor nächste Woche bei Radio Omo die Frühlingswiese Thema ist, freust du dich auf die Frühlingswiese?
5: Da freue ich mich schon ganz doll drauf.
6: Doch vorher haben wir auch noch was Schönes vor heute. Und zwar heute in der Sendung, ja, Heimatbuch, ja, die Heimatfreunde aus Eisleben in den kleinen Geschichtscafé, wo sie zur Heimat forschen. Weil Freund Lutz Hiller, der Heimatforscher, aus Kloster Mansfeld, beziehungsweise aus Eisleben gebürtig, also stammt, der hat geforscht, ganz intensiv geforscht, auch alte Bestände in Antiquariaten gekauft zum Thema Erdsenkungen im Mansfelder Land, also speziell in Eisleben und Helfta. Ja. Das gibt es ja seit 1880. Da gibt es ja verschiedene Erdsenkungen, die berichtet worden sind, weil ja viel im Bergbau gearbeitet wurde bis zur Wende, also bis 1990. Genau. Also in diesen 110 Jahren ist öfter mal die Erde abgesackt.
5: Ja.
6: Da gab es auch manche Schwierigkeiten, manche Probleme.
5: Genau.
6: Ja, aber auch manche Chancen und Möglichkeiten, ja, Angela?
5: Ja.
6: Und das gucken wir uns gemeinsam an, wir beide.
5: Genau.
6: Hast du Bock?
5: Ich habe ganz tolle Lust.
6: Ja, das ist schön mit dir. Ich führe dich rum und werde dir ein bisschen erklären, also beschreiben die Bilder. Er hat sehr viele seltene Fotos, zum Beispiel von den Erdsenkungen und halt von den Bergbauindustrien, die dort aktiv sind, die Angela. Freust du dich?
5: Ja?
6: Dann gehen wir hier zusammen los. Wir machen jetzt ein bisschen Musik und dann geht es gleich weiter mit Matthias und
5: Angela.
6: Hey, super, komm, lass uns mal dieses seltene geschichtliche Thema entdecken.
5: Genau.
6: Super. Auf geht's, Angela. Los!
5: Super.

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1: Jetzt stellen wir euch heute Leopold Rupp vor. Er ist Arzt im Rollstuhl. Leopold Rupp behandelt seine Patienten in der Praxis in Dithmarschen, das liegt im Bundesland Schleswig-Holstein. Dabei nimmt sich Leopold in seinen Ärztesitzungen Zeit, wenn er die Patienten behandelt. Leopold Rupp sitzt im Spezialrollstuhl. Er ist mit 1,34 Meter kleinwüchsig. Trotzdem hält es ihn von der Medizin nicht ab. Die Facharztausbildung hat er mit Bravour bestanden. Seine gesamte Familie ist im medizinischen Bereich tätig. Die Einschränkungen sind kein Problem für Leopold, dem Arzt im Rollstuhl. In der Notaufnahme der Charité arbeitet Leopold Rupp am Wochenende, wo er in Berlin mit Freunden in einer Wohngemeinschaft lebt. Klar kann Leopold Rupp keinen Patienten heben und keinen operieren, doch er ist für sie vor Ort. Die Eltern haben Leopold stets unterstützt, ihn gefördert, seine Behinderung zu bewältigen und seinen Weg als Allgemeinmediziner zu leben. Früher war Leopold ein Sportschütze, nahm 2012 an den Paralympics teil. Leopold setzt sich offen für mehr Inklusion ein. Dabei möchte er die Unterstützung der Gesellschaft zurückgeben. Was er schafft, schaffen auch andere.

0: da sind wir wieder.
1: Ist ja
0: wir sind drauf, hier bei Radio Mod.
1: Genau.
0: So, hier ist auch Erdbeer. Okay, das ist hier so leichter.
2: Ja. Also ich habe leider die Erdbeer, an. Kann ich euch einen Kaffee und einen Eisbecher anbieten?
0: Ja, bitte.
1: Kaffee ist okay.
0: Kaffee ist super. Kaffee bitte. Kaffee möchte ich trinken. Okay. Ja, genau. Danke dir. Und Elke, wie findest du sie? Sehr freundlich, ja? Lass Geld stecken, ich zahle.
1: Ach,
0: Angela, alles gut. Angela, wie fühlst du dich hier, wenn du über die Geschichte eintauchst bei Radio Mod?
1: Ja, das ist richtig klasse.
0: Vielen Dank.
1: Ja, schönen Tag. Tschüssi.
0: Ja, die Heimatfreunde, die Heimatgeschichte sollte mehr erforscht werden, weil es interessant ist. Ist irgendwie spannend. Ich fühle mich hier richtig.
1: Genau.
0: Gut. Allein die alten Fotos zu sehen, das ist herrlich. Das ist super, wie das damals ausgesehen hat, der Eisleben und Umgebung.
1: Sehr schön.
0: Ah, ja, Winter. Hier ist ein Bild vom Winter.
1: Sehr interessant hier.
0: Altes Gebäude im Winter. Steht leider nichts auf dem Bild drauf. Ich kann leider viele Orte von früher nicht. Das ist eher so, denke ich mal, so eher DDR-Zeit.
1: Okay.
0: Hier sind so motorbetriebene Fahrzeuge zu sehen.
1: Aha.
0: Also so 60er, 70er. Mhm. Eher 60er.
1: Ja.
0: Ich würde eher sagen 60er. Da ist auch so ein bisschen die Erde eingefallen, hier vorne, voraus.
1: Mhm.
0: Aber die Ecke weiß ich jetzt nicht, was das jetzt von der Ecke ist. Auch die Fußgänger überwiegen noch Kopfsteinpflaster, also nicht so wie Asphalt wie heute.
1: Ja.
0: Hier ist ein Haus, hat Risse, das Haus hat einen Schaden.
1: Ah, na klar.
0: Ein großes Haus, hier ist wahrscheinlich drunter die Erde eingefallen. Das Haus hat eine Beschädigung.

0: kommen.
1: In da sind ja viel Schaden.
0: Auch an Häusern Risse dran.
1: Mhm. Ja.
0: Das war vordere Siebenhitze Nummer 31.
1: Ah.
0: Ein Gebäude. Das okay. ist deutlich beschädigt durch ja. die Abfälle.
2: Mhm. Das ist ein Gebäude.
0: Vordere Siebenhitze 33.
2: Ja, mhm. ja. Das weiß ich noch. Ja. Ja. Haben sie dann mitgekriegt. Oh, ich
0: meine, hier ist auch ein beschädigtes Gebäude.
1: Ja.
0: 32, vordere Siebenhitze, hat auch einen Schaden. Das erschreckt sich auch über das benachbarte Haus, geht so ja. weiter raus. Mhm. Auch auf der linken Seite, sogar auf der rechten Seite, also Risse drin. Also die Statik ist
1: genau, die
0: deutlich geschädigt.
1: Ja.
0: Und
1: genau.
0: Das Gebäude habe ich schon mal gesehen. Das kommt mir bekannt vor. Mir kommt das bekannt vor, das Gebäude. Mhm. Vordere Siebenhitze Nummer 2, 3 und 4.
1: Mhm.
0: Hier ist auch so ein bisschen verschwommen, fotografiert, ja. aber gut. Das ist nicht so viel.
3: Die 4 muss ja weit unten sein.
0: Ja, ja, weiter unten, ne? Was ist das? Vordere Siebenhitze 2, 3 und 4 abgerissen. Da ist dieses Gebäude im abgerissenen
1: Zustand.
0: Ja, da
1: muss ja dann auch.
0: Muss ja abgerissen haben wegen Schaden.
2: Wenn selber fotografiert, dann ist das alles
0: Seitenvorgang.
3: Jetzt ja.
0: Das kenne ich jetzt nicht. Auch hier Erdfall. Also auch so. Auch ein beschädigtes Haus hat einen Schaden. Direkt eingerissen.
1: Ja.
0: Das Haus direkt eingerissen.
1: Ja.
0: Drinnen.
1: Ja.
0: Ach, ist Abriss. Nach Abriss. Mhm. Vordere Siebenhitze 22, das ist abgerissen.
1: Ja.
0: Naja, ist klar. Vordere Siebenhitze war ja stark gefährdet.
1: Genau.
0: War relativ hoch und dann geht es ja runter und Eis nehmen. Mm. Und dann seht ihr auch geografisch runter. Ich merke das immer, wenn ich zur Arbeit gehe.
1: Ja,
0: zur Zeltestraße vom Marktplatz, da muss ich nur eine ganz schöne Steigung laufen.
1: Ganz schön.
0: Je mehr du im Stadtkern bist, umso tiefer wirst du.
1: Genau.
0: Das ist, dann sind wir dann auch so ein bisschen auch schrittweise eingefallen.
1: Ich denke mal.
0: Ja, topografisch. Vom Höhenverhältnis. Ja, ja. Das merke ich immer, wenn ich durch Stadt Eis nehmen laufe. Wenn ich an den Stadtrand gehe, Hälfte oder so, muss ich berghoch gehen und Richtung Stadtzentrum geht es berg runter. Mhm. Kenne ich ja bei meinen Walking-Runden immer.
3: Und dann wieder hoch.
0: Ja, Richtung Mittelreihe. Da, die Richtung laufe ich immer zur Arbeit.
3: Wir sagen immer, von der Siebenhitze zur Mittelreihe hätten Sie mal gerne, dass Sie Seilbahn haben sollen.
0: Ja. Ah, okay. Ist
3: ja?
0: Ja, okay.
3: Hätten hier? Sie mal machen sollen, ja. ja.
0: Hier ist auch ein Gebäudeschaden. Hier wird auch dran gearbeitet. Wahrscheinlich auch ein Abriss.
1: Mhm.
0: Ende, vordere Siebenhitze, Sanftorstraße 1819, nach Abbruch.
1: Ah.
0: Nach Abbruch, ja, das ist auch sehr. Ja, die haben sehr viel, ich habe das heute bei den Recherchen gelesen, die haben auch sehr viele Probleme damit gehabt, dass da auch viel abgerissen werden musste. Und die Hausbesitzer wurden auch entschädigt durch den Mansfeld, die Kupferschiefergewerkschaft.
1: Mhm.
0: Das habe ich heute bei den Recherchen gelesen.
2: Ja. Super. Das Heft ist nach denen da umgemacht.
0: Mhm. Das hat Siebenhitze.
1: Ja.
0: Mhm. Nicht schlecht. 22, 21, 20 steht hier, ist geschrieben.
1: Ja.
0: Hier ist auch ein Haus abgerissen, 23. Ja, Siebenhitze ist immer mein alter Arbeitsplatz gewesen, wo es Rudolf-Breitscheid-Straße auch geht. Da ungefähr, da war mehr. Da bin ich auch immer mal öfter, wenn ich meine Route gewechselt habe bei der Wochenrunde, ich habe immer mal eine andere Wochenrunde gelaufen, bin ich auch immer auf diese Siebenhitze-Straße dann runter oder hoch gelaufen. Wo ich noch in einer alten Agentur bei Colette gearbeitet habe. Jetzt arbeite ich am Hotel. Straße und eine neue Agentur. Geht aber auch ein Berg hoch, ist aber der Anstieg nicht so übel wie als auf der Siebenhitze. Da jetzt derb hoch, da ist richtig die Pumpe.
1: Richtig. Ja.
0: Wie Sie ja so schön gesagt haben, da geht die Seilbahn.
1: Mhm. Ja.
0: Angela, was sagst du?
3: Das wäre
0: das. Da wäre
1: das super, ja? Ja, genau.
0: Angela, was sagst du?
1: Ja, ja, top, ja, sehr interessant.
0: Ja?
3: Nur
0: vor dran. Das ist Das ist ein. Ja. Ja. Oh, sehr schön, mit Sepia-Optik. Das gefällt mir. Schönes Bild.
1: Mhm.
0: Das ist um 1900 rum. Die sind wieder so retro angezogen.
3: Ja,
0: die Leute.
3: Alle super angezogen.
0: Schön, schick.
1: Ja.
0: Das gefällt mir aber. Sehr schön, die haben Stil gehabt, die wissen damals.
3: So ist es. So ist
0: die haben noch Stil
3: nicht
0: gehabt damals.
1: Ja, ja.
0: Die haben Stil gehabt damals. Gefällt mir viel besser.
1: Mhm.
0: Als den Straßenzug.
1: Super.
2: Mhm.
0: Ah, okay, das kenne ich jetzt nicht.
3: Das ist der Unterteil.
0: Unterteil? Auch Siebenhitze, ne?
3: Das ist alles.
0: Ja, bitte, wenn Sie möchten.
3: Wenn ihr fertig seid?
0: Na klar, bitte. Greifen Sie zu auf die Ressource, bitte schön.
4: Hallo.
0: Hochinteressant, hochspannendes Thema.
4: Meine Kaffee ist fertig, setzt euch.
0: Super, natürlich, gerne. Dann machen wir ein Päuschen, Angela. Ja, gerne, ich beschreibe es, Angela.
3: Warte, das stand hier, das stand da drin.
0: Ja, ja, ja. Ja, da die roten Hefter. Komm mit, Angela. So, geht gleich los. Kann ich Angela ein bisschen beschreiben, ein bisschen erklären? Angela, komm. Komm, machen wir uns hier schön gemütlich. ist heute mal ein gemütlicher Podcast. So, trink mal erstmal einen Kaffee. So, Angela. Angela, meine Süße. Wie findest du es hier? Wie gefällt es dir hier? Heute mal einfach Geschichte, einfach mal schön Geschichtsbrödelei, einfach spontan aufnehmen, ohne Schnitt und on one take, ja?
1: Genau. Sehr schön. Ich
0: trinke erstmal einen Kaffee.
1: Das ist modern, das würde doch jetzt gefallen.
0: Ja, ja, ja. Das hat was. So, das sind Bilder von Eisleben. Ein Heft. Okay, so, jetzt gucken wir mal, was wir hier Schönes haben. Ich stelle mal die Zuckerdose kurz zur Seite. So, Angela. Gruß vom Festzug. Glück auf, ein Bergmann. 700-jährige Feier des Mansfelder Bergbaues in Anwesenheit Major, Secret Major des Kaisers. 12. Juni 1900 in Eisleben. Steht was in Sütterlin, Luthers, Grüße.
1: Ja, Sütterlin, das laut ist.
0: Grüße, ein bisschen kann ich. Alles, aber es ist gut. Das ist ein schönes Bild.
1: Mutti kann das auch.
0: Hier ist der Marktplatz von Eisleben. Rathaus. Hier ist auch eine Kirmes. Hier ist auch so ein Markt. Hier ist auch ein bisschen Markt. Wahrscheinlich Wochenmarkt oder Kirmes. Markt Eisleben. So, hier ist eine Kanone. Hier ist eine Kanone. Das ist bestimmt zur Kriegszeit. Hier steht Restaurant zur Tulpe Otto Pfautsch.
1: Das habe ich schon mal gehört. Die
0: steht hier auf dem Gebäude. Das ist hier.
1: Was ist das hier für eine Schale?
0: Das ist Milch. Ah. Hier ist auch ein Eisbahn. Hier ist noch die elektrische Seilbahn. Das wurde es definitiv so. Das ist 1900 rum. Die elektrische hatten wir auch schon mal einen Vortrag.
1: Die war ja bis in.
0: Eisling? Bis 1920. Genau. Bis zur industriellen Revolution.
1: Schade, dass.
0: Ja. Die hat sich da nicht mehr gelohnt.
1: Schade. Hätte für hier auch gut.
0: Hier ist eine Postkarte. Eisleben Lutherstadt, Kaffee, Kraftschick, Konditorei steht hier auf dem Foto.
1: Das war ein jüdisch, war privat.
0: Jüdisches Haus.
1: Später Kaffeezentra,
0: die Post-
1: was leider jetzt so dasteht.
0: Die Lithografie von der Postkarte ist vom 21. November 1938. Frau.
1: Kaffee Kraftschick.
0: Schön. Kein Kraftschick. Ja, so. Niederlage, Öfen. Das ist hier so Ofenladen.
1: Was steht darüber? Da steht da was darüber.
0: Das ist nur ein Bild hier. Das ist ein Restaurant. So, hier ist Ratskeller-Kaffee. Das ist das. Auch nicht schlecht, ja. Ah, Eisleben, Schulplatz. Ach hier, Schlossplatzschule, ne? Das müsste Schlossplatzschule sein. Das sehe ich sofort an dem Gebäude. Hier vorne ist der Bobau drin. Das weiß ich.
1: Ah ja, genau.
0: Schlossplatzschule. Ganz viele Menschen.
1: Ja.
0: Circa 1900 oder 1910 rum. Auch so die althergebrachte Kleidung, Retro.
3: Das
0: sind so viele Erwachsene und auch Kinder. Hier ist der Plan von Eisleben. Da ist noch ein Gebäude, auf dem heute nur noch eine Verkehrsinsel ist. Da ist noch ein Gebäude, wahrscheinlich Imbiss oder so in die Richtung. Dann ist hier noch ein Kaufhaus, Werbung für ein Kaufhaus auf dem Dach, wo heute was anderes ist. Da ist heute, was ist denn da drin? Wir sind da dran vorbeigegangen gerade. Da müssen wir mal gucken, am Plan. Hier geht es nämlich in die Lindenallee rein, zur Wiese hoch. Da laufe ich immer eine Walking-Runde dran vorbei, wenn ich immer vom Kinderhaus komme. Laufe ich immer hier dran vorbei. Georg Genter, ein Geschäft hier. Ja, ein Bergbaugeschäft, also Bergbauunternehmen. Georg Genter, Genter mit TH, Eisleben. Ist hier auch ein Fahrzeug mit Bergbausymbol. Ein LKW, ein Anhänger. Da ist er, der hat jetzt nichts geladen, aber es ist halt ein motorbetriebenes Fahrzeug. Ich schätze mal so vom Aussehen her 20er, 30er Jahre des letzten Jahrhunderts.
1: Ja.
0: Dann schätze ich mal so, ist ja auch noch so motorbetrieben. Eher so 1920, 1910.
1: Ja.
0: Weil die Autos noch nicht so aussehen wie heute. Die sind dann noch so wie Henry Ford, die Prototypen. Genau. Ford 1 damals.
1: Genau.
0: Also so 1910, 1920. Stahl und Achsen Genter steht hier. Georg Genter, das Geschäft. Sehr schön. Hier ist eine Haltestelle der elektrischen. Das ist hier der Mast. Und da steht dran Haltestelle.
1: Ja.
0: Ist, haut auch so hin von der Kunstepoche. Ist ja so die Stiloptik. Also etwa 1910.
1: Mhm.
0: hier ist ein Straßenzug, auch noch relativ breite Straßen. Da ist auch noch die elektrische, also auch so die Zeit, 1900 rum. Weil da sind noch die elektrischen Versorgungsmasten der Straßenbahn, die Straßenbahn Schienen sind verlegt. Die sind auch zu sehen.
3: Das ist doch
0: schließt
3: doch
0: an
3: der Bahn, als wir uns mal
0: das
3: haben. Das meinst du doch.
0: Löwenapotheke, ach cool. Die Löwenapotheke, ganz früher. Das ist ja geil. Markt 18, wo ich immer meine Medikamente hole. So sah die früher aus? Das ist ja geil.
1: Erklär mal.
0: Also die sah noch sehr anders aus. Das Gebäude war noch anders gebaut. Das ist die alte Löwenapotheke, aber das Gebäude, die Grundform, haut wie die heutige Apotheke hin, ist aber das Dach deutlich anders, das ist ein Flachdach, also so drei Fenster da dran, also so flach aufgebaut, heute ist ja noch ein Anfang oben drauf. Ist ein bisschen anders. Also der Zeit nach auch so 1910 rum, 20, weil hier auch so die Wagen auch noch so als hergebracht aussehen. Also so 1920, 1915 rum.
1: Ja.
0: Löwenapotheke, und das ist ja hier immer noch, das ist, erkenne ich sofort, Augenoptik Wiegand ist da heute drin.
1: Ah ja.
0: Da ist,
1: stimmt, gibt's auch.
0: Da ist Fahrrad, so ein Fahrradladen. Fahrradladen drin. Sehr schön. Richtig schön. Die Apotheke, also auch noch sehr, die Fenster auch so wie unten. Die unteren beiden Geschosse sind gleich wie heute, nur oben sieht heute die Apotheke anders aus. Die ist anders aufgebaut, das Dach ist anders gedeckt und anders aufgebaut. Ist aber, die Grundlage ist drin, die Grundlage ist aber so wie heute. Also auch so die Fassade unten, halt der Balken, weil da ist auch ein Höhenunterschied drin an der Löwenapotheke. Das heißt, links am Gebäude ist es höher und rechts ist es tiefer an der Apotheke. Also ein gewisser Höhenunterschied hat das Gebäude, was hier austariert werden muss. Sieht man, muss ich nämlich beim Zeichnen nämlich aufpassen, wenn ich Löwenapotheke zeichne, muss ich nämlich eine schräge Linie ansetzen, wenn ich hier von links nach rechts zeichne, da kann ich nicht gerade zeichnen, weil hier die Erde links an der Apotheke etwas höher ist als rechts an der Apotheke. Das ist nämlich ganz schön tricky auch beim Zeichnen, wenn ich die Löwenapotheke zeichne, ja? Genau. Das muss ich nämlich beachten, wo ich das hier heute gemalt habe.
1: Ja.
0: Spannend, schön, Eislinien immer so alte Bilder zu sehen. Einfach geil.
1: Interessant, ja.
0: Hochinteressant. Ach, Luther. Oh, schick, herrlich, schöne Retro-Optik. Eine feste Burg ist unser Gott. Luthers Sterbehaus, Luthers Geburtshaus. Das sind so Farbgrafiken. Hat sicher auch Fotos mit starken Filmkorn entwickelt und dann halt Luther gezeichnet.
1: Ja.
0: Koloriert, sehr schön. Alte Schrift, das ist, schätze ich mal, so eher so 60er, 70er Jahre. Vom Grafikstil her würde ich sagen, so eher so 70er, 80er Jahre.
1: Ja.
0: Das kenne ich jetzt nicht.
3: Ach so, das ist
0: aus Eisleben, Gasthof zur Eisenbahn, Inhaberin A. Könnecke, K-Ö-N-N-E-K-E.
1: Wo ist das gewesen?
0: Aus Eisleben, das ist hier wahrscheinlich Theater von damals. Ist auf Sitterlin-Schrift.
1: Ja.
0: Mein lieber Mann. Nee, das ist die Schrift. Das ist schön. Ah, okay, super. Hier ist Aufstieg des Ballons Wettin. Wettin.
1: Okay.
0: 1913. Okay. Veranstaltet vom Verkehrsverein Eisleben e.V. 1913, also vom Ersten Weltkrieg. Da kommt der Straßenzug. Hier ist wieder der elektrische Straßenzug.
1: Ja.
0: Diese Straßenbahn hier durchfährt. Und hier die Masten. Hier voraus ist auch eine Kirche. Das kann ich jetzt nicht aussagen, wo das ist. Hier sind auch deutlich mehr Bäume als heute, finde ich.
1: Das glaube ich.
0: Empfunden deutlich, viel mehr Bäume, fällt mir sofort auf, weil ich erkenne diesen Straßenzug jetzt nicht, was das ist. Also hier ist eine Kirche.
1: Das glaube ich.
0: Andreaskirche.
1: Das
0: Lindenallee sein. Ich glaube, die Lindenallee. Das Gebäude kommt mir sehr bekannt vor. Müsste die Lindenallee sein.
1: Ja.
0: Wenn du hier von der Wiese kommst und dann Richtung hoch. Gartenansicht, Restaurant zum Bärengarten, Inhaber Elf Herling.
1: Aha.
0: Eisleben, das kenne ich jetzt nicht.
1: Herling, genau.
0: Gartenansicht, das ist der Garten hinten drin.
1: Mhm.
0: Hier auch, Marktplatz, Lutherdenkmal, groß aus Eisleben. Eine halb kolorierte Karte mit Lutherdenkmal, sehr schön. Was macht es mit dir, wenn du denkst, wenn du siehst, so wie Eisleben da ist? Also ich finde das total interessant.
1: Ich finde das sehr interessant.
0: Total spannend.
1: Es beeindruckt mich immer wieder und
0: ja?
1: Schade, dass ich es nicht sehe, aber du erklärst es so
0: ja?
1: schön.
0: Auch ein Wegbereiter, den ich jetzt einwerfen möchte, ist auch Dirk Ecke. Der hat ja auch viel fotografiert und Bücher rausgemacht. Stimmt. Das fiel mir jetzt spontan ein, weil ich jetzt gerade die alten Bilder von Eisleben sehe. Er hat ja auch viel fotografiert seit den 80ern mit der Kamera.
1: Viel Bildbände, und bringt Bildbände oder
0: Fotos, ja. Fotobücher raus. Ja, also Bildbände. Ja. Ah, das Gebäude kenne ich doch. Da bin ich gerade dran vorbeigelaufen. An der Ampel, am Plan.
1: Ja.
0: Das Gebäude sagt mir was, das sagt mir was. Da sind so Männer mit Hüten, dunkle Anzüge, Hüte.
1: Okay.
0: Ich schätze eher so 1910, 1920.
1: Okay.
0: Schwarze Anzüge, Herren, auf ein Gerüst. So oben drauf auf einem Gerüst. Vier Männer auf dem Gerüst und die machen da was. Die arbeiten an dem Masten. Wahrscheinlich machen sie da eine Reparatur.
1: Ja.
0: An dem Elektromasten der elektrischen Straßenbahn, also 1920.
1: Ja.
0: Schokoladenhaus Neustadt. Schokoladenkonfitüren. Ist hier ein Laden.
1: Was es alles hier gegeben hat.
0: Das war damals. Wahrscheinlich auch so, sieht ziemlich jüdisch aus, das Geschäft.
1: Das wird es gewesen sein.
0: Wahrscheinlich ein jüdisches Geschäft. Die waren ja sehr waren aktiv viele, bei uns, haben ja sehr viel.
1: Ja.
0: Rosenthal, ne?
1: Da gab es so eine Buchhacke.
0: Erzähl mal, was gab's noch? Erzähl mal. Du kennst dich da besser aus als
1: ich
0: erzähle.
1: Ich kann nur das erzählen, was ich weiß.
0: Sag.
1: Und zwar, meine Oma, mein Vati ist Mutti, die hat Verkäuferin gelernt. Und die hat bei Burak gelernt. Die hat sich immer lobend geäußert. Die waren richtig nett. Eine jüdische Dynastie, so eine, die halt Textilien, glaube, hatten die Geschäft. Super. Dann gab es Familie Goldstein.
0: Goldstein sagt mir was.
1: Da hat sie auch.
0: Bekleidung, ne?
1: Hast du mal gearbeitet? Ich meinte ja.
0: Habe ich, glaube ich, mal hier auch. Bekleidung haben die gemacht.
1: Und die hat sich so wohl gefühlt da. Die wurden ja auch dann Opfer der Pogrom.
0: NS-Verbrechen.
1: NS-Verbrechen. Das war ja auch schlimm, aber ganz, ganz nett, ganz toll.
0: Die waren auch sehr hilfsbereit. Habe ich mal bei der Stolpersteinverlegung gehört?
1: Genau.
0: Habe ich die Geschichte gehört? Die waren sehr hilfsbereit.
1: Genau.
0: Die haben sogar Benachteiligten selbst den deutschen Kindern geholfen. Selbst den deutschen Kindern geholfen, obwohl diese die eher stigmatisiert haben.
1: Ja.
0: Die waren trotzdem hilfsbereit, aus eigenem Altruismus heraus.
1: Genau. Und da hat sich meine Oma sehr, sehr wohl gefühlt.
0: Hier ist auch der breite Weg.
1: Ja.
0: Links die Masten der Straßenbahn. Die führen da lang runter. Hier sind auch Straßenbahnschienen verlegt. Hier ist auch eine Straßenbahn. Die führt ja auch lang.
1: Ja.
0: Ist ja auch. Breiter Weg. Das ist ja da, wo von der Sammerhäuser Straße rum. Sehr schön.
1: Ja.
0: Dieses Foto ist ein älteres Foto. 1910 rum, restauriert. In Sepia-brauner Optik.
1: Ja.
0: Es ist ein Schwarz-Weiß-Foto mit Sepia-Tönung. Diese bräunliche Farbtöne.
1: Sehr schön.
0: Breiter Weg. Sehr schön.
1: Wunderbar.
0: Das macht sich sehr gut. Und hier sind nochmal die Männer.
1: Hochinteressant. Also wirklich
0: spannend. Erzähl mal zu den Juden weiter. Du hast ja erzählt noch. Das klingt sehr spannend. Erzähl mal.
1: Ich weiß eben nur, dass die vom Krieg sehr gut angesehen waren hier. Und ja, wie gesagt, meine Oma konnte nur schwärmen und die hat da viel gelernt und war danach, glaube ich, angestellt, bei Burak gelernt und bei Goldstein war es, glaube ich, nachher angestellt.
0: Ja.
1: Bis halt dann sie vertrieben wurden, oder ich weiß gar nicht, ob die überlebt haben oder ob die in KZ waren, das weiß ich leider nicht. Da müsste man mal recherchieren vielleicht.
0: Ja. Das macht ja Lust auf Geschichte, weil du das ja gerne interessant findest, ja?
1: Genau.
0: Auch sehr schön ist hier die alte Buch- und Antiquariatssammlung von Lutz Hiller. Also er hat sehr viel gesammelt, Bücher zu verschiedenen geschichtlichen Themen. Also
1: richtig interessant, genau.
0: Also zu Luther, zu Stadtgeschichte, wie es damals war, also ab 1500 bis in die Gegenwart. Ja?
1: Genau,
0: ja?
1: Das ist hochinteressant,
0: weil
1: sehr viel Spaß.
0: Mein Geschichtslehrer hat gesagt, die Geschichte musst du verstehen, um die Fehler der Vergangenheit nicht zu wiederholen.
1: Deswegen, ja.
0: Was sagst du dazu?
1: Deswegen sage ich, dass Geschichte sehr wichtig ist. Und dass man das auch pflegen muss, um, wie gesagt, die Fehler der Vergangenheit nicht auf die Zukunft zu
0: wiederholen. Ja?
1: Nicht zu wiederholen, genau.
0: Super. Angela. Und Geschichte ist ja auch ein schönes Thema für einen herrlichen Deep Dive, oder neudeutsch gesagt, oder?
1: Das stimmt.
0: Und gerade Bücher über geschichtliche Sachen zu
1: Bücher, lesen. Wunderbar.
0: Welche Bücher liest du denn so gerne über geschichtliche Zusammenhänge? Also mir
1: hat ich lese Ja, bitte?
0: Mir hat es auch Spaß gemacht, wirklich an Luther im Kopf zu arbeiten, weil das war
1: ja, wie gesagt, ganz anderes. Und das ich hat mir bin gespannt auf den gemacht. Roman. Bitte mach dir, den.
0: Ja, ja, jetzt hast du mich. Okay. Super. Arena, erzähle mal, und deine Bücher, was sagst du? Deine Bücher, die dir gefallen.
1: Ich mag zum Beispiel, muss ich mir nochmal runterladen, von Tim Blenning, ein Engländer, die Biografie über Friedrich den Großen. Also,
0: wer ist Friedrich der Große?
1: 1712 geboren, der Sohn vom Soldatenkönig, der nur seine Haubitzen, die langen Kerzen, alles. Der Friedrich war ja sehr schöngeistig auch. Ja. Hatte gerne Flöte gespielt und mit Voltaire, glaube ich, auch noch in Kontakt gewesen.
0: Ja.
1: Ja. Sehr interessant und ja, auch vieles. Jungs-Viktorianische England.
0: Ja, ja, super.
1: Über Zwischenkriegszeit um
0: ja.
1: Von 1918 bis
0: ja.
1: 1938.
0: Ja.
1: Viel, ganz vielfältig. Wie gesagt, Luther im Kopf, ja. Ich warte drauf. Ja. Mach es in Ruhe, lass dich von mir nicht drängeln.
0: Ich lass mal was einfallen.
1: Und
0: mach's noch ein bisschen leichtsprachlich noch Zugang, weil KI funktioniert da nicht. Ich muss das selber schreiben.
1: Dann machst du das selber, natürlich, das meine ich ja.
0: Weniger Projekte, das kann ich angehen. Das nehme ich gerne als Herzensprojekt an.
1: Das würde ich mir sehr gerne wünschen.
0: Ich illustriere weil, das für dich.
1: Genau, mit Kenya Magata und so, das wird auch nicht spannend noch.
0: Da werde ich es noch ein bisschen förmiger schreiben, noch schön. Du inspirierst mich, Angela.
1: Na, danke schön.
0: Gesicht inspiriert mich, ja?
1: Cool.
0: Ja? Sehr schön. Das
1: ist wunderbar.
0: Ja, Angela.
1: Ja.
0: Gut, super.
1: So ist das.
0: Lutz?
5: Ja? Welche
0: Zeit habt ihr da
5: Dienstag?
0: Ja, jetzt. Ja, das Geschichtskaffee ist immer Dienstag, ja. Alle zwei Wochen. Da ist immer das Treffen hier. Man kann einfach reinkommen und einfach lesen, gucken, Spaß haben.
1: Da können wir ja. Sehr schön. Geht doch mal hin. Ist das angelaufen jetzt oder war das jetzt schon länger?
0: Was?
1: Das Geschichte. Wurde das. Nee, war das doch bei Corona war es? Ich meine, bei Corona war es ja nicht.
0: Ja, da hat es eine Pause gehabt, aber das gibt es ja schon seit sehr lange.
1: Jetzt seitdem, jetzt hier, seit nach 23, Corona?
0: Ich glaube wieder. Ging das los. Nachdem das wieder lockerer wurde.
1: Genau.
0: Angela, ich freue mich.
1: Gerne mit dir wieder hingehen.
0: Ja, mit dir?
5: Tschüss.
0: Ja?
1: Tschüss. Super. Gerne mit dir würde ich wieder hingehen, weil es sehr interessant ist.
0: Ja, hier ist Eisleber Luther, Buch 1933, Mansfelder Heimatverlag, Ernst Schneider, Eisleben Luther Stadt. Mansfelder Blätter ist ihr Buch,
1: okay. Sehr schön.
0: Mitteilungen, Verein für Geschichte und Altertümer der Grafschaft Mansfeld in Eisleben, von Herrn Rühlemann rausgebracht, C. Rühlemann.
1: Deswegen Rühlemannplatz.
0: 38. Jahr.
1: Wer war der bei Herrn Rühlemann? Steht das da?
0: Nee.
1: Müssen wir mal gucken.
0: Hat er?
1: Guck da mal. Auch mal was.
0: Nee, der Rühlemann, das sagt nicht. Aber wir haben ja auch was gesagt, aus Luther im Kopf, Cyriakus Spangenberg, der Eisleber Stadtschreiber, der als Ortschronist.
1: Genau.
0: Der sagt auch was, habe ich auch mal gelesen.
1: Ja, deswegen Spangenbergstraße, ja?
0: Ja. Hier ist ein Buch, sehr schön.
1: Viele wissen das gar nicht.
0: Oh, Frakturschrift.
1: Ui.
0: Frakturschrift, sehr schön. Das ist noch ein altes Buch.
1: Oh.
0: Merkwürdigkeiten.
1: Ah.
0: Von kurze Beschreibung der Merkwürdigkeiten, die sich cool. In Eisleben und in Luthers Hause damals besonders auf die Reformation und auf Dr. Martin Luther beziehen.
1: Ah.
0: Nebst einem Anhang zum Beitrag zur Chronik von Eisleben. Ja, von M.C.A.R. Berger.
1: Aha.
0: Mhm. Das ist 1827, das Buch.
1: Ah, okay.
6: Ja. Ja, ja.
0: Boah.
6: Nee, ist gut, so ein kleines Reich.
0: Ist auch schön. Richtig schön. Geschichte macht mir einfach richtig Spaß. Da macht es Spaß, sich rein zu vertiefen, ja?
1: Ja,
0: das und stimmt. Und Angela, da freue ich mich. Dir und Luther im Kopf schön zu schreiben, ja?
1: Genau.
0: Was sagst du?
1: Aber ich mag auch DDR-Geschichte.
0: Ja, warum?
1: Es gibt tolle Autoren,
0: ja.
1: Die auch
0: ja von auch
1: der Regierung dann, die es schwierig hatten in unserer Regierung.
0: Ich habe mich in der 10. Klasse geärgert, da die DDR nur sehr wenig dran kam.
1: Das
0: fand
1: ist
0: ich leider sehr schade. Ich fand das Thema total spannend.
1: Ja, und meine Autorin, meine beiden sind Brigitte Reimann und Helmut Sarkowski.
0: Mhm.
1: Wunderbare Autoren. Dann haben wir Christoph Hein, das Narrenschiff, das sagt er ja was. Und ja, das ist wirklich sehr interessant.
0: Ja.
1: Und wie gesagt, Geschichte ist unglaublich wichtig. Mein Abschlusssatz hier.
0: Ja, das machen wir.
1: Genau.
0: Super. Lutz? Lutz? Lutz? Komm mal her. Ja, mache. Mach in Ruhe, mein Freund. Was macht denn dir Spaß, an der Geschichte zu forschen? Du bist ja schon lange Heimatforscher.
2: Weißt du immer was Neues hier?
0: Ja. Geht eine Tür zu, gehen zwei weitere auf. Ne?
2: Ich habe es ja schon mal gesagt, wenn man nicht weiß, wo man herkommt,
3: genau
2: dann
3: so
2: nicht wissen, wo man hin will.
3: Das stimmt, ja.
0: Ja.
2: Genau. Also was? Muss man auch die Vergangenheit wissen.
0: Ja, ja. Ja. Das kenne ich aus Geschichte. Ich habe es damals in der Schule nicht so interessant gefunden, aber wo ich an Luther im Kopf gearbeitet habe, habe ich wirklich wunderbare Themen auch gefunden dazu, mit Luther auch das zu lesen. Der Comic ist mittlerweile auch schon abgeschlossen in drei Sammelbänden, in drei extra dicken Sammelbänden, 1300 Seiten.
2: Da hast du ja gearbeitet.
0: 8 Jahre lief der Manga. Ja. Welche Themen in der Geschichte interessieren dich besonders?
2: Na, Hauptsache Mansfelder Land. So. Und jetzt zur Zeit genau. Hier das mit den Erdsenkungen,
0: ja?
3: Ja.
2: Mit dem Verschwinden vom Salzchen See.
3: Ja.
2: Weil das erstmal die Bilder wirst du an nie wieder sehen, die haben wir echt.
0: Ja, ja.
2: Und
0: beschreib mir mal kurz die Erdsenkung. Wie ist das passiert und warum ist das passiert?
2: Du musst dir vorstellen, der Salzchen See, das Wasser ist ja schwer. Und wenn Bergbau ist, da gibt es immer irgendwelche Wasserführungen, die verhindert werden. Und wenn dann ein gewisser Druck auf irgendwelche Punkte, die hoch sind,
0: zu groß ist,
2: Knall. Und
0: ja.
2: Ist der See ab 1892 unterirdisch bis nach Wimmelburg und hat dann alle Salzlagerstätten aufgesaugt, sind Mittelräume entstanden.
0: Also ein sich rückverstärkendes Problem, ne?
2: Ist das wie so eine Kettenreaktion?
0: Ja, also ein rückverstärkendes Problem, ne?
2: Ja.
0: Ja. Und wo wurden denn die alle berichtet? Wo gibt es zum Beispiel die Erdsenkungen? Wann waren die wichtigsten Erdsenkungen?
2: Ja. Also der See ist 92 weggebrochen. Dann fing das an 1894. Von Ende 19. Fing das an, dann Zeisingstraße, Sangerhäuserstraße, Ramberg.
0: Ja, das kenne ich, meine alte Walking-Runde. Genau, da geht es auch steil berg runter. Wenn ich da hochlaufe in die andere Richtung, da geht die Pumpe richtig.
2: Ja. Und dann fing das weiter in 60er Jahren mal in Helfta, dann die ganzen Erdsenkungen. In 70er Jahren dann wieder in Eisleben, die Siebenmütze.
0: Ja.
2: Siebenmütze, hintere Siebenmütze.
0: Und du hast es auch in der Schule erlebt, habe ich gelesen in meinen Recherchen.
2: Ja, das war dann
0: 76.
2: 76 in
0: April.
2: Na, da mussten wir auf den Schulhof laufen, weil die wussten ja nicht, was bricht noch ein.
0: Akute Gefahrenlage.
2: Die waren eine halbe Stunde raus aus dem BA-Gebäude.
0: Produktive Arbeit, ne?
2: Genau. Raus, es waren ja mehrere Klassen. Eine Klasse aus der Jörn-Scher-Schule, eine Klasse aus der Seiter-Schule. Und die waren schon 1,5 Stunden raus und die von der Jörn-Scher-Schule waren 1/2 Stunde. Und da ist das Ding 8 Meter.
0: Boah, bin Schrecken davon gekommen.
2: In der Erde. Ne?
0: Unglaublich. Ich habe auch gelesen, mit Neckendorf, mit der Kreisstraße, Bundesstraße 180, wo ein Taxifahrer mit einem Schrecken davon gekommen ist. Dem ist das Herz in Rosi rutscht, 86.
2: Ja.
0: Habe ich auch in den Zeitungsartikel Angela vorgelesen.
2: Da ist so ein kleiner Zeitungsartikel. Ne? Du musst dir vorstellen, da ist in der Nacht gefahren.
0: Ja.
2: Da war dann eine dunkle, was denkst du, nämlich da ist ein Loch auf der Straße, denkst du, da ist eine Pfütze.
0: Ja.
2: Da hat sich wahrscheinlich gewundert, das hat ja nicht geregnet und da ist dann eine Pfütze und wollte die Pfütze umfahren und dann mitgekriegt, oh, hier ist ja ein 40 Meter tiefes Loch. Und da ist da drüber gerast und hat sich der Achsen gebrannt.
0: Ja, hat einen Schaden am Auto gehabt, habe ich gelesen.
2: Und hat dann die ganzen Fahrzeuge alle gewarnt, die nach ihm
0: Lichtzeichen, also hier, Achtung, passt auf.
2: Sonst wäre da wahrscheinlich nicht eins nach dem anderen.
0: Kaskadenartig reingerutscht.
3: Ja.
0: Ja. Also unglaublich.
3: Ja.
0: Unglaublich. Also was macht die Faszination an der Geschichte aus, gerade in unserer Region?
2: Na, da muss man reinwachsen. Also das ist ja nicht jetzt interessiere ich mich. Da liest du da mal was Interessantes, dann habe ich ja ein bisschen was zusammengesammelt.
0: Du hast ja hier eine große Sammlung an Büchern und Schriften und Fotos. Ja. Das ist ja nicht von einem auf anderen Mal gekommen. Das heißt, wie lange bist du denn schon Heimatforscher?
2: 40 Jahre.
0: 40 Jahre?
2: Ja, schon ein bisschen länger, seit 82.
0: Oh, mein Geburtsjahr, 43. Bin immer noch 82 geboren.
2: Ja.
0: Oh, schön. Unglaublich. Was motiviert dich als Heimatforscher?
2: Nur das. Das ist immer gut, weil früher war hier rammelte voll, dass es immer noch Leute gibt, die es interessiert. Die muss man dann ein bisschen hinschubsen. So. Und man muss auch interessante Themen.
0: Ja.
2: Wie vor ich das Jahr war, da gedacht habe, den Krieg.
0: Ja, den Krieg, genau.
2: Na, und nächstes Jahr noch interessantes Thema, Eisheimer Wiese. Aber nicht nur jetzt hier das ist Neue.
0: Jetzt früher. Toll, wir sind dabei. Angela, hast du Bock?
1: Ja.
0: Wir sind dabei, ja. Ne?
1: Auf alle Fälle.
2: Ganz alte Bilder, ganz alte Plakate.
0: Ja, oh, da bin ich gespannt, wie das damals gemalt wurde. Oh, da bin ich gespannt. Ja. Gerade ich so als als kunstaffiner Mensch.
2: Ja. Genau. Und dann alte Druckplatten, wie sie, wenn die jetzt hier 1900 irgendwelche
0: die Werbeblätter in der Zeitung haben. Ja, ja,
2: gemacht haben, habe ich noch viele Druckplatten.
0: Ach, toll.
2: Dann von Büchern, die sie über, hier gab es zum Beispiel ein Buch rund um die Wiese.
0: Ja.
2: Von denen habe ich die Originaldruckplatte.
0: Super.
2: Alles da.
0: Super. Ja, es macht dir Spaß. Ich merke es dir an.
1: Hier.
0: Ich merke es dir einfach das an, Lutz.
2: Super. Und dann, wo ich so das erste Mal in der Zeitung stand, meine ehemaligen Lehrer, die treffen sich ja auch immer so. Mhm. Heute waren ja auch viele da. Mhm. Und sie sahen sich, habt ihr das gelesen? Da stand was drin von dem Schüler. Das kann doch der nicht gewesen sein.
0: Ja, warum?
2: Na, warum?
0: Ja. Ich kenne dich schon länger, weil...
2: Ja, aber ich war ja nicht so der beste Schüler.
0: Warst du schon nicht so gut, ne?
2: Der vorzeitige Schüler. Doch, ich war in manchen Fächern, die mich interessierten.
0: Ja.
2: Ich hatte zum Beispiel in Geografie schon eine 1.
0: Ja.
2: Hat der Schüler ja nachher nicht bekommen. Weil ich mal mit meinem Geografielehrer eine Wette gemacht habe. Da fing immer an in der Stunde so, los jetzt hier, Hauptstadt von da. Da hat er irgendwie Hauptstadt von Liechtenstein.
0: Ja.
2: Und da habe ich gesagt, Vaduz. Und da hat sie gesagt, nee, stimmt nicht. Ich sage, weil ich von Liechtenstein der Hauptstadt Vaduz. Da hat sie gesagt, nee, da ist der Hauptstadt Lametta.
0: Ja. Ja.
2: Ich sah da liegen sie aber ganz verkehrt und hat den Atlas reingeguckt, hat gesagt, oh Scheiße.
1: Da?
2: Ja. Das ist voll immer eine 1.
0: Ja, toll. Ja, also bei mir.
2: Und wenn die Geografie Unterricht hatten, dann konnte ich durch Eisheim spazieren.
0: Ja. Also ich hatte in meiner Schule in Wartenburg leider einen Lehrer, der mit Geschichte mir das nicht so gut vermittelt hat. Ich habe mir das später auch erst angeeignet, auch durch dich indirekt, auch durch deine Forschungen, weil auch durch meinen Manga Luther im Kopf, weil ich ja zu Luther ganz viel gezeichnet habe. Habe ich ja vorhin schon erzählt. 1350 Seiten, normal waren es viel mehr. Ich habe auch viel gekürzt während der Corona-Pandemie, habe da auch viel Neues gezeichnet. Jetzt ist der Manga fertig in 3 Bänden, also in 3 Sammelbänden. Was fasziniert dich an Luther?
2: Luther, kennst du das Denkmal? Da hast du ja bestimmt schon...
0: Ja, die Seiten, ne, die Seiten, die Bedeutung, die Epochen.
2: Ja, da siehst du ja, eine Seite ist so ein Relief, da sind auf den Kinder getroffen. Man schätzt, was das für Kinder sind, die da getroffen sind.
0: Oh, da bin ich jetzt überfragt. Das habe ich noch nicht auf dem Schirm. Erzähler.
2: Die gab es 1:1 so, wie die da getroffen sind.
0: Hm?
2: Warte mal. Aber überlege mal.
0: Boah.
5: Also deine Kinder.
0: Seine Kinder? Nee.
2: Der hat ja das Luther-Denkmal nicht gemacht.
0: Nee, das war ein anderer. Der hatte ein anderer das Design.
2: Das war Rudolf Simmering.
0: Simmering, genau, Simmering, das habe ich schon mal gehört.
2: Wenn ich von den Luther die Kinder machen soll, was nehme ich da? Ach, dann nehme ich meine eigenen Kinder.
0: Ah, okay, so, sehr schön.
2: Luther, das sind von Simmering die Kinder.
0: Ah, okay, ja. Luther ist ja auch ein wechselvoller Charakter. Ich habe das ja auch gemerkt. Also, er war zwar reformbedächtig, aber halt auch sehr ambivalent von seinem Verhalten. Er war auch bisweilen cholerisch und halt auch sehr krank dann später im späteren Leben. Er war ja auch maßlose Völlerei hat ihm ausgezeichnet.
1: Ja,
0: ne?
1: Ja. Und auch Antisemit. Ja.
0: Die maßlose Völlerei. Also er ist also auch an dem Vollbild des metabolischen Syndroms gestorben. So habe ich das auch im Luther-Museum gesehen, anhand seiner Krankengeschichte, die ich dort gesehen habe.
2: Und wo der gestorben ist,
0: im
2: Luther-Sterbehaus, weiß ich nicht, das
0: Luther-Sterbehaus.
2: Da mussten die ja auch damals schon einen Arzt dazu
1: nehmen. Ja.
0: Das
2: der Arzt war nicht zur Hand, einen Apotheker hatten sie.
0: Apotheker, okay.
2: Der Apotheker war eines der letzten Katholiken hier in Eisleben.
0: Okay.
2: Und der hat dann einen Bericht und der hat gesagt, wo ich den Luther, wo ich das Zimmer gekommen bin, das hat gestunken.
0: Ja.
2: Der Mann hat nur gefressen und gesoffen.
0: Ja.
2: Ich habe ein Büchlein.
0: Also ich kenne bei Luther im Kopf die Szene, wo er gestorben ist, im vorletzten Kapitel, also vor dem Epilog. Da hat der Arzt ihm Aquavit verabreicht. Das habe ich auch gelesen, das habe ich auch gezeichnet in den Comic.
2: Und er macht da in seinem Büchlein, machte ihn den ganz schlecht, weil.
0: Oh.
2: Aber die hatten keinen anderen Zwang.
1: Nice.
0: Ja.
2: Habe ich alles hier unten.
0: Ja, in der
2: Ecke steht das alles.
0: Einfach.
2: Aber den Silberring.
0: Ja.
2: Warte, ich zeig's dir.
0: Ja, klar, zeig mal.
1: Sollen wir noch mal hingucken?
0: Ja, klar, gerne. Gerne. Alles ja, Dienstag ist doch schön. Können wir einen schönen Nachmittag machen, dann gehen wir natürlich. Sehr schön. Kann ich ja für den Luther im Kopf Light-Novel noch ein bisschen recherchieren, noch ein bisschen tiefer noch schön, reingehen ins Thema.
2: Genau. Das ist die Monographie von den Simmering. Das kommt dann gleich raus, wenn hier kannst du das alles nachlesen.
0: Ja, zeig mal her. Zeig mal her. Warte, ganz kurz. Zettel, ja. Na? Endlich aber nach solchen gelungenen Proben der Denkmalauskunft bot sich Simmering, indem er mit eisernem Fleiße und unermüdlicher Sorgfalt weiterarbeitete, die Gelegenheit, mit einem ausgeführten Denkmal einen Platz auch in Berlin zu erobern. Die Schiller- und Goethe-Konkurrenz, wenn er auch unterlag, besonders aber der Fries hatten den Ruhm seiner vollendeten Meisterschaft und seiner geistigen Feinfühligkeit begründet, sodass man, als ihm das Gräfe-Denkmal übertragen wurde, von vornherein auf ein originales, fein durchdachtes Kunstwerk rechnen durfte. Ach, schön, schöne Denkmäler. Von Freunden, Schülern gewidmet, 5. Dezember 1901, hier ist auch so ein Bild.
2: Die erzählen, die haben gleich Postkarten draußen.
0: Ah, toll. Ah, schön. Ist ja schön. Simmering, ja, den Namen habe ich schon mal gehört, von in der Stadtführung.
1: Ja.
0: Künstlermonografin Simmering, S-I-E-M-E-A-I-N-G, Simmering. Interessant.
1: Was? Ich müsste mal aufdrehen.
0: Ja, und dann machen wir jetzt Schluss. Wir machen jetzt erstmal Sendeschluss, weil es ist gleich die nächste Sendung ran auf Radio Rümmert. Genau. Das war ein schöner kleiner Deep Dive in die Geschichte
1: der Region. Wir kommen auch wieder, gerne, das wissen wir.
0: Wir sind dabei. Und auf jeden Fall freue ich mich, mit dir dabei zu sein.
1: Genau.
0: Aus Eisleben berichten hier bei Radio Rümmert Matthias und
1: Angela, mit viel Geschichtsinteresse.
0: Ja, toll, gerne. Danke. Super. Mit dir immer, gerne. Klasse.

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1: 22 Uhr.
2: Das Harz-Börde-Wetter.
3: Die aktuellen Temperaturen: Mehringen 29 Grad, Kochstedt 28 Grad, Bernburg 30 Grad, Quedlinburg 28 Grad, Harzgerode 25 Grad, Stiege 25 Grad, Schirke 23 Grad und auf dem Brocken 22 Grad.

Mein Name ist Chris Thomas Schrader und ich heiße Sie recht herzlich willkommen zu Banzai, dem Magazin für Anime, Manga, Japan und Asien, hier auf Radio HBW. In der heutigen Sendung gibt es zwei Interviews von der Dideko aus diesem Jahr. Diese hat Mitte Februar bereits stattgefunden, aber ich bin jetzt leider erst dazu gekommen, die Interviews zu schneiden. Ebenfalls handelt es sich nur um zwei Interviews. Ich habe per se noch ein drittes Interview von der Dideko, was allerdings den zeitlichen Rahmen heute gesprengt hätte. Entsprechend gibt es eben nur diese zwei Interviews, da diese allerdings auch, normalerweise frage ich ja, was das Lieblingslied ist, um passende Musik, das Ganze zu die Interviews von passender Musik sozusagen begleiten zu lassen. Dies hat einerseits aus zeitlichen Gründen nicht stattgefunden. Ich habe allerdings entsprechend aus zumindest drei Serien versucht, entsprechende Lieder rauszunehmen. Einmal Alias Sometimes Hide Your Feelings in Russian, SK8 The Infinity und Cyberpunk Edge Runners. Entsprechend gibt es hauptsächlich Lieder aus, beziehungsweise eigentlich nur Lieder aus diesen drei Animes. Und damit erstmal viel Spaß bei der heutigen Sendung.

0: Das folgende Interview wurde in der Schlange vor dem Bring und Bei auf der Dedeco aufgenommen. Und da die Schlange tatsächlich etwas länger war, konnte ich eben in Ruhe die Interviews führen. Allerdings ist in dem folgenden Interview das aufgrund, wenn man einen bestimmten Bereich dieses Bring und Beis besuchen wollte, man vorgelassen wurde, das Interview dann relativ abrupt geändert. Ebenfalls ist es so, dass eben auch leichte Hintergrundgeräusche stattgefunden sind. Daher wird es ein, zwei längere Schnitte in dem Interview geben. Ebenfalls möchte ich noch kurz vorweg sagen, wer noch nicht den Anime Cyberpunk Edgerunners gesehen hat, so wie ich. Ich weiß nicht, ob in den folgenden 4 Minuten Interview ein Spoiler vorhanden ist, weil ich eben die Serie noch nicht kenne. Wie gesagt, es kann sein, dass das Ende von Cyberpunk Edgerunners gespoilert wird. Wer sicher gehen möchte, am besten die nächsten 4 Minuten überspringen und dann einfach nochmal wiederkommen. Und damit erstmal viel Spaß beim Interview.
1: Ihr seid hier auf der Messe im Cosplay unterwegs. Wer genau seid ihr?
2: Ich bin Hatsune Miku oder eher mehr Buff Miku, aufgrund weil ich ein paar Muskeln habe und ja, das ist mein Cosplay.
3: Ich bin Cherry aus Skate the Infinity.
1: Wieso habt ihr euch ausgerechnet für diese Charaktere entschieden?
2: Generell bin ich schon sehr lange ein Fan von Miku, auch von den Volcaloids. Und ich hatte schon mal Miku-Cosplay gemacht und ich habe mich wirklich sehr komfortabel in diesem Cosplay gefühlt mit mir selber und natürlich auch mit dem Charakter. Und deswegen möchte ich sie öfters cosplayen. Ich finde auch ihre Lieder echt cool. Und generell, viele sagen auch, dass ich irgendwie Hatsune Miku an mir habe.
3: Also ich mache den Charakter, weil der schon sehr lange geplant war, also so 1,5 Jahre. Und ich bin im Partner-Cosplay mit meiner besten Freundin da, die als Joda ist. Und das war halt schon länger geplant.
1: Was ist euer Lieblingsanime?
2: Mein Lieblingsanime ist Cyberpunk Edgerunners. Es ist ein sehr kurzer Anime, aber kann halt in alleine 10 Folgen super viel Trauma auslösen und Trauma machen. Und ich finde es halt cool, ich generell selber liebe auch das Game Cyberpunk sehr und bin auch halt ein riesen Fan von den Villains da, wie Adam Smasher und so. Natürlich David Martinez, den mag ich auch am meisten, den habe ich auch bereits gecosplayt, weil auch das Coole ist, dass ich selber mit Vornamen David heiße oder David. Und deswegen fühle ich mich gleich noch ein bisschen mehr zu dem Anime gebunden.
1: Worum geht's in Cyberpunk Edgerunner?
2: Ein Junge, der Main Character David Martinez, war auf einer hochbegabten Schule, hat aber immer sehr viele Brain Dances sich gekauft und so und diese auch verkauft, wie so eine Art Dealer. Und wollte natürlich auch weiter dabei Geld verdienen und so. Und er war nicht besonders beliebt in der Schule, weil seine Familie, sozusagen seine Mutter, weil er nur mit seiner Mutter zusammen gelebt hat, nicht besonders viel Geld hatte. Und er wollte auch seiner Mutter ein bisschen die Arbeit abnehmen und selber da Geld verdienen. Und während einer Prügelei wurde die Mutter schwer verletzt und ist dann leider gestorben. Und wo der Main Character die Sachen bekommen hat von seiner Mutter, hat er was in der Jacke gefunden, nämlich ein Sanevistan, was sehr viel wert ist. Das wollte er zuerst verkaufen, aber das hat er sich dann selber einsetzen lassen und so ist er dann den Cyberpunks beigetreten. Die haben ihn sozusagen mit reingebracht, weil dieses Sanevistan jemanden eigentlich gehört hatte.

0: Und jetzt ist es halt in seinen Rücken und das rauszunehmen ist halt tödlich. Und ja, dieses Sanibistan geht aber ganz schlimm ans Gehirn und so. Und er wurde immer verrückter, bis er dann am Ende gestorben ist, aufgrund, weil er gegen einen Söldner, also gegen Adam Smasher, gekämpft hat. Jetzt sehr, sehr kurz zusammengefasst.
1: Kurz zusammengefasst.
0: Ja.
1: Was ist dein Lieblingsanime?
2: Mein Lieblingsanime ist Haikyuu.
1: Warum?
2: Weil... Also so richtig einen Grund gibt's nicht, aber ich finde, der Anime ist einfach mein Comfort-Anime. Den habe ich auch während der Prüfungszeit geguckt und es hat mich sehr runtergebracht.
1: Animes während der Prüfungszeit?
2: Ja. Also ich habe nicht gelernt, ich habe einfach Anime geguckt und habe es geschafft.
1: Und worum, na gut, Haikyuu müsste man jetzt wahrscheinlich weniger erklären, aber worum geht's in Haikyuu?
2: Also um zwei, also es geht um Volleyball und die zwei wollen quasi die Besten werden. Kurz gesagt.
1: Nicht das Team, nur die beiden?
2: Also das Team schon, aber erstens eher mehr die beiden und danach geht es mehr so um das Team, denke ich.
1: Da ihr gerade gehen müsst, bedanke ich mich für das Interview und ich wünsche noch einen angenehmen Messetag.
0: Dankeschön, dasselbe.

0: Du hast gerade gesagt, du bist ein bisschen weiter hier nach Dresden gefahren. Wo kommst du her?
1: Ganz aus Bremen.
0: Das ist ja ein etwas, das ist doch schon ein großes Stück. Ich meine, ich bin nicht aus Bremen, ich bin nur in Anführungszeichen 4 Stunden mit öffentlichen Verkehrsmitteln unterwegs. Wie lange bist du unterwegs und was führt dich?
1: 5-6 Stunden mit in der City und ICE.
0: Aber da muss ich doch irgendwas gesagt haben, du möchtest hier auf diese Messe, du musst hier auf diese Messe.
1: Weil ich bin halt Anime-Fan seit ich 16 bin.
0: Und was gefällt dir daran?
1: Ich mag halt eher so Anime-Girls. Das wurde mal ausgelöst durch Nightcore, weil ich mal Nightcore vorher gehört habe.
0: Und was interessiert dich besonders hier in dieser Messe?
1: Einfach alles, weil ich mich auch austauschen will.
0: Und du stehst dich hier gerade in der Schlange zum Bring und Bei, die wahrscheinlich noch ein bisschen länger stehen wird. Ich hoffe mal nur eine halbe Stunde noch. Das ist schlimm immer. Was möchtest du beim Bring und Bei sehen?
1: Wissen, was, ob da was Brauchbares ist.
0: Das ist eine gute Einstellung, um eine halbe Stunde zu warten.
1: Ja. Bevor ich Anime-Fan wurde, war ich nur Phineas und Ferb-Fan.
0: Also interessieren dich ja wahrscheinlich dann auch Cartoons?
1: Eher weniger. Yes, eher so Animes. Aber auch nicht jeder.
0: Was ist dein Lieblingsanime?
1: Dead Alive. Da versiegelt ein Junge immer so Anime-Gold. Mit Küssen. Da muss die denn küssen.
0: Was erwartest du dir hier noch von der Messe?
1: Viel. Auch viel Spaß.
0: Aber was genau?
1: Dass ich habe schon eine Figur gekauft, wollen Sie sehen.
0: Was für eine Figur?
1: Anime-Figur.
0: Ja, welcher Anime?
1: Alia. Russ. Sag dir das.
0: Alias Sometimes Hide Your Feelings in Russian, glaube ich.
1: Das ist ein Anime-Girl, was immer irgendwas in Russisch sagt.
0: Was gefällt dir an dem Anime?
1: Alia zum Beispiel.
0: Also nur das Waifu?
1: Eher so Anime-Girls. Nicht Masashika, sondern eher so Anime-Girls.
0: Ich bedanke mich auf jeden Fall für das Interview und ich wünsche gleich beim Bring und Bei noch viel Spaß.
1: Danke, vielen Dank.

Dies war es aber bereits mit der heutigen Sendung von Banzai, dem Magazin für Anime, Manga, Japan und Asien hier auf Radio HBW. Schalten Sie auch nächste Woche wieder ein. Bis dahin wünsche ich Ihnen eine angenehme Woche. Ihr Chris Thomas Schrader.

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1: 23 Uhr.
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3: Die aktuellen Temperaturen. Mehringen 25 Grad, Kochstedt 27 Grad, Bernburg 28 Grad, Quedlinburg 27 Grad, Harzgerode 24 Grad, Stiege 23 Grad, Wernigerode 25 Grad, Schirke 21 Grad und auf dem Brocken 21 Grad.
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0: 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Null Uhr.
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2: Die aktuellen Temperaturen: Mehringen 23 Grad, Kochstedt 26 Grad, Bernburg 27 Grad, Quedlinburg 26 Grad, Harzgerode 22 Grad, Stiege 22 Grad, Wernigerode 25 Grad, Schirke 24 Grad und auf dem Brocken 21 Grad.
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1: Die Zuckerherstellung in Egeln und Umgebung. Im Jahre 1838 wurde in Kleinwandsleben eine Zuckerfabrik errichtet. Dort wurde zuerst nur mit Hand- und Pferdebetrieb gearbeitet. Die anfänglichen Gewinnungsmethoden ergaben höchstens eine Verarbeitungsmenge von etwa 2 Tonnen pro Tag. Neben der Zuckergewinnung wurde in Kleinwandsleben auch schon Rübenzüchtung betrieben. Daraus entwickelte sich eines der weltweit größten Saatguthersteller aus landwirtschaftlichen Nutzpflanzen. In Edgarsleben wurde 1839 eine weitere Zuckerfabrik gebaut. In Egeln wurde dann von Viktor Mackensen 1847 die erste Fabrik zur Verarbeitung von Rüben errichtet, nämlich die Zuckerfabrik Marienstuhl. 1852 folgte diesem Vorbild der Pächter der Schlossdomäne Egeln mit dem Bau der zweiten Zuckerfabrik, der Amtsfabrik. Die Amtsfabrik bestand aber nur bis 1885 und wurde dann zur Molkerei umfunktioniert. Weitere Fabriken entstanden 1847 in Unseburg und Wolmirsleben, 1848 in Kochstedt, 1858 in Börnecke und Hecklingen und 1859 schließlich in Biere, um nur einige zu nennen. Während es im Jahre 1834 in Deutschland erst 21 Zuckerfabriken gab, waren es 1846 bereits 96 Betriebe und 1856 schon 233 Standorte. In der Gegend um Egeln herum gab es damals nur wenige Orte, in denen es keine hohen Schornsteine gab oder wo es nicht süßlich nach Zucker roch. In den Jahren 1860 bis 1870 wurde ein neues Saftgewinnungsverfahren entwickelt und die Rübenverarbeitung konnte um das Doppelte und Dreifache gesteigert werden. Diese Entwicklung ergab, dass die um 1870 arbeitenden 304 Zuckerfabriken damals in einer Saison schon 3 Millionen Tonnen Rüben verarbeiten konnten. Diese enorme Vergrößerung ergab aber auch bedeutende Probleme bei der Beschaffung der erforderlichen Rübenmengen. Die notwendigen weiten Anbauflächen waren schwer zu beschaffen. Die Pachtpreise schnellten in die Höhe, um die Schul- und Pfarräcker wurde heiß geworben. Da zunächst weder Zucker noch Rüben besteuert wurden, ging die Entwicklung der Industrie mit großen Schritten voran. Durch die Weiterentwicklung der Zuckerherstellungstechniken und durch die Einführung der Zuckersteuer entwickelte sich eine harte Konkurrenz unter den Fabriken. In den Jahren 1885 bis 1890 musste in Edgarsleben, Unseburg, Hakeborn und in der Amtsfabrik in Egeln die Zuckerherstellung eingestellt werden. Die Egelner Zuckerfabrik Marienstuhl konnte durch technische Erweiterung vor dem Aus gerettet werden. Diese Zuckerfabrik wurde in eine Aktiengesellschaft umgewandelt. Die Bauern konnten Aktionäre werden und erhielten mit den anfallenden Rübenschnitzeln zusätzlich sehr wertvolles Futtermittel. Die Zuckerfabrik bot damals in Egeln Hunderten von Menschen Arbeit und einen guten Verdienst. Das Aufblühen der Zuckerindustrie gab auch der Landwirtschaft Aufschwung. Zur Bewältigung der saisonbedingten Arbeiten wurden Arbeitskräfte aus den ärmeren Regionen Europas, wie dem Eichsfeld, Polen oder Russland, angeworben. Diese Menschen kamen und gingen wie Zugvögel, waren fleißig und anspruchslos. Die meisten wohnten in sehr einfachen Verhältnissen und wurden von den Arbeitgebern oft auch ausgenutzt. Die Arbeiter gingen nach Saisonende mit etwas Geld und verschiedenen Waren in ihre Heimat zurück. Manche wurden aber auch hier heimisch. Nach dem Zweiten Weltkrieg erfolgte eine entschädigungslose Enteignung der Eigentümer der Zuckerfabriken. Die Egelner Fabrik Marienstuhl musste 1946 die Produktion einstellen. Die Egelner Bürger wurden noch im gleichen Jahr von der sowjetischen Besatzungsmacht aufgefordert, bei der Demontage der Zuckerfabrik zu helfen. Dabei wurden die hochmodernen technischen Einrichtungen auseinandergenommen, in Kisten verpackt und nach Russland als Reparationsleistungen verschickt. Diese Aktion war für die Stadt Egeln eine Katastrophe. Die Bevölkerung litt nach dem Zweiten Weltkrieg große Not. Vor allem der Hunger prägte die Nachkriegsjahre. Zum Glück lagerten in Kellern, in Lagern und auf Dachböden noch Riesenmengen von Rohzucker. Dieser Rohzucker konnte nach der letzten Rübensaison nicht mehr an die Raffinerien geliefert werden. Das erwies sich nun für viele als großer Glücksumstand. Zwar nur heimlich und recht mühsam musste der Zucker aus einer gelbbraunen Masse herausgehackt werden. Dieser Zucker war aber durchaus verwendbar und bereicherte die Küchen der weiten Umgebung. Der Zucker wurde auch gegen dringend benötigte Gegenstände eingetauscht, wie Kleidung oder Haushaltsgeräte. In Egeln ging die Rübenverarbeitungsindustrie zu Ende und die einst so bedeutende Fabrik wurde zur Ruine. Dies war ein Beitrag über die Zuckerherstellung in Egeln und Umgebung für Radio HBW, gesprochen von Jörg Buschmann.

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1: Im Krähengeschrei, eine Straße in Aschersleben. Die Straße im Krähengeschrei oder auch nur kurz Krähengeschrei liegt im Osten der Stadt Aschersleben. Hervorgegangen ist dieser Straßenname aus der Flurbezeichnung, die diese Gegend hat. Woher der Name Krähengeschrei aber stammt, ist nicht mehr überliefert. Ob das etwas mit den in dieser Gegend einmal zahlreich nistenden Krähenvögeln zu tun hat, die mit ihrem markanten Geschrei die Gegend beschalten? Blanke Spekulation. Zurück auf den Boden der Tatsachen, der Name Krähengeschrei taucht erstmalig im Adressbuch der Stadt im Jahr 1914 auf. In diesen Zeitraum fällt auch der Bau des ersten Hauses. Der heutige Straßenverlauf sieht aus der Vogelperspektive aus, als sei ein V auf die linke Seite gefallen. Das Krähengeschrei zweigt dabei von der langen Gasse ab und führt auch wieder auf sie zurück. Prägend für die Straße sind die beiderseitig gelegenen Gärten und zahlreiche Einfamilienhäuser. Sie hörten einen Bericht über Straßennamen und deren Herkunft, heute über die Straße im Krähengeschrei in Aschersleben, gesprochen von Jörg Buschmann für Radio HBW.

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1: Die Sage vom Meiseberg. Eine arme Frau aus Ballenstedt, die auf dem Wege nach Quedlinburg war, um Geschirr und Nahrungsmittel für die Kindtaufe einzukaufen, geriet in einen Schneesturm und verirrte sich. Nach langer Wanderung erkannte sie die Meiseberger Gegend und sie fand unter einer Baumwurzel ein winziges Hufeisen. Sie steckte es als Glücksbringer in ihre Tasche. »Gib das Eisen her!« erschreckte sie eine raue Stimme. Als sie sich umwandte, erblickte sie einen zorneswütigen Zwerg, der es ihr entreißen wollte. Die Frau weigerte sich, es herauszugeben. Daraufhin blies das Männlein in sein Horn und aus dem Felsspalt schlüpften Scharen von hässlichen Zwergen, die sie mit Spottgelächter und drohenden Gebärden umringten. Sie erstarrte vor Entsetzen, ließ das Eisen fallen und flüchtete in den Wald. Plötzlich hörte sie in der Nähe das Jammergeschrei eines Kindes. Sie eilte der Stimme nach und fand unter einer Baumwurzel ein verletztes Zwergenkind. Sie verband seine Wunden mit einem Tuchstreifen und tröstete es, bis es ruhig war. Indessen trabte der alte Zwerg auf einem kleinen Pferd heran. »Hab keine Angst, ich tu dir nichts zuleide, weil du ein mitfühlendes Herz hast«, sagte er jetzt freundlich. »Nimm aber nie wieder ein kleines Hufeisen mit, sonst muss einer aus unserem Volk sterben. Wenn du aber einmal in Not bist, so komme an diesen Ort zurück und rufe Fredeke. Es soll nicht umsonst sein.« Darauf hob er das Zwergenkind auf sein Pferd und ritt davon. Die Frau freute sich, denn als sie zu Hause ankam, fand sie einen reich gedeckten Tisch mit köstlichen Speisen und Getränken, darunter auch einen mit Silbertalern gefüllten Krug. Nun hatte alle Not ein Ende und sie feierten eine glückliche Kindtaufe. Mitunter geschah es, dass Leute, die von den Wichtelmännern beschenkt werden wollten, zum Meisenberg wanderten und Fredeke riefen. Aber niemand zeigte sich ihnen. Nur schien manchmal, als töne ein fernes Hohnlachen aus den Felsspalten. Sie hörten die Sage vom Meiseberg. Eleonore Hebestreit, Radio HBW.

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1: Halberstadt, das Tor zum Harz. Im nordöstlichen Vorland des Harzes gelegen, wurde Halberstadt 804 als Bistum durch Karl den Großen gegründet. 989 erhielt der Ort das Markt-, Münz- und Zollrecht. Im Laufe der Jahrhunderte entwickelte sich Halberstadt unter Einflüssen Gleims, Lessings und Klopstocks zum kulturellen Zentrum der Region. Herder und Wieland nicht zu vergessen. Bei einem Besuch der Stadt darf man auf keinen Fall die Besichtigung des Doms St. Stephanus mit seinem weithin bekannten Domschatz und des neu erbauten Rathauses versäumen. Auch Hainianum und Gleimhaus sind als Museen beliebte Anlaufpunkte. Einen wundervollen Blick über die Stadt und das Harzvorland kann man von der Aussichtsplattform der Martini-Kirche erhaschen. Das im 13. Jahrhundert errichtete Bauwerk ist mit seinen beiden ungleichen Türmen das Wahrzeichen der Stadt. Wenn Sie schon immer einmal wissen wollten, wie die Wurst in die Dose kommt, dann schauen Sie doch einfach in der Halberstädter Würstchenfabrik vorbei. Hier erfahren Sie bei einer Führung alles Wissenswerte rund um die Wurst. Vielen Sternen können Sie sich im Planetarium der Stadt hingeben. Entfliehen Sie dem irdischen Alltag und tauchen Sie in die wundervolle nächtliche Welt funkelnder Sterne, leuchtender Monde und eisiger Kometen ein. Halberstadt war bis zum Jahre 1945 eine der schönsten deutschen Fachwerkstädte. Kurz vor dem Ende des Zweiten Weltkrieges aber wurden bei einem Bombenangriff mehr als 4/5 der historischen Altstadt vollständig zerstört. Dieses Ereignis veränderte das Aussehen der Stadt für immer. Während in den Nachkriegsjahren in den Außenbezirken Halberstadts profane Zweckbauten zur Unterbringung der vielen obdachlos gewordenen Menschen entstanden, blieb das Zentrum der Stadt leer. Erst in den 1990er Jahren wurde dieses mitsamt dem Rathaus wieder neu aufgebaut. Dadurch erhielt Halberstadt ein modernes und junges Gesicht, das sich harmonisch mit den verbliebenen historischen Bauwerken verbindet. Trotz der immensen Verluste, die Halberstadt im Zweiten Weltkrieg hinnehmen musste, haben doch verschiedene historische Bauwerke das Inferno mehr oder weniger gut überlebt und konnten wieder aufgebaut bzw. restauriert werden. Nordwestlich des Stadtzentrums sind einige Straßenzüge mit Fachwerkhäusern erhalten geblieben. Nach den umfangreichen Sanierungsarbeiten der letzten Jahre erstrahlen sie heute wieder neu in altem Glanz. Sehenswert am Rande der Stadt ist der waldreiche Landschaftspark Spiegelsberge. Hier finden Sie ein Jagdschloss im Renaissance-Stil, einen Aussichtsturm und diverse Sportanlagen. Des Weiteren gibt es hier einen kleinen, aber sehr schönen Tiergarten mit Restaurant und Kinderspielplatz. Und Ihren Besuch in Halberstadt sollten Sie mit einem Besuch des Nordharzer Städtebund-Theaters verbinden. Über Halberstadt, das Tor zum Harz, sprach Gerda Karl für Radio HBW.

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1: Die Sage vom Köhler und dem Teufel. Einst bummelte der Teufel durch den Harzwald. Da kam er zu einer Köhlersiedlung bei Hasselfelde. Der Köhler arbeitete gerade an seinem Meiler, als ein Fremder ihn ansprach. Der Köhler blickte sich um und erkannte Satan sofort am Pferdefuß. Der meinte zum Köhler, dass der einen echt schweren Beruf habe, wo man sicher auch Schwielen an den Händen bekäme. Schon wahr, meinte der Köhler, mit seinen Händen könne er schon ganz kräftige Ohrfeigen verteilen. Da lachte der Teufel. Was das beträfe, da könne er sicher auch mithalten. Denn seine Hände sind auch nicht gerade aus Samt und Seide. Man kam zu der Vereinbarung, es auf eine Probe ankommen zu lassen. Der Köhler aber war nur zu dem Versuch bereit, wenn der Teufel auf eine Bedingung eingehen würde. Er forderte, dass dem Geschlagenen die Augen verbunden werden müssten, damit er nichts sehe und auch schön stillhalte. Und der Teufel sollte zuerst zuschlagen. So wurde es vereinbart. Der Köhler bekam zuerst seine Ohrfeige, die saß und er schrie auf vor Schmerz. Er musste anerkennen, dass der Teufel einen Mordsschlag hatte. Dann nahm er die Augenbinde ab und setzte sie dem Teufel auf. Dann ergriff er seinen Hammer und schlug ihm mit aller Kraft hinter die Ohren. Der Teufel schrie auf, stürzte zu Boden und war von allen Sinnen. Als er sich etwas erholt hatte, gab er die Wette verloren und verschwand auf Nimmerwiedersehen aus dieser Region. Als der Köhler am nächsten Morgen sein Tagewerk beginnen wollte, war sein Köhlerhammer zu purem Gold geworden und er hatte fortan nie wieder Sorgen. Das war die Sage vom Köhler und dem Teufel, gesprochen von Gerda Karl für Radio HBW.

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1: Der Riesenstein von Aschersleben, ein vergangenes Wunderwerk. Der Riesenstein von Aschersleben zählt zu den 7 Wunderwerken der Stadt Aschersleben. Los geht es dabei mit einer Sage, die wie immer bei Sagen damit anfängt, als vor langer, langer Zeit, und handelt von einem Riesen, von einem Stein und von Aschersleben. Diesen Riesenstein hat ein vermutlich aus dem Harz stammender Riese nach Aschersleben geworfen und selbstbewusst, nach Riesenart eben, verkündet, dass nur ein Riese fähig sei, den Stein von der Stelle zu bewegen. So muss er dann Jahrhundert um Jahrhundert in der Erde gerammt gestanden haben. Bis die Bürger der Stadt Aschersleben dem Zeitgeist folgend auf die Idee kamen, den Stein als Bismarckstein auf der alten Burg aufzustellen. Aus Anlass dessen 80. Geburtstages musste natürlich etwas Großes her. Was lag dann wohl auch näher, als einen Riesenstein für den Riesen des Deutschen Reiches, den Eisernen Kanzler, zu nehmen? War sicher auch preiswerter, als extra einen Bismarckturm für viel Geld bauen zu lassen. Am 1. April 1895 wurde dieser Stein dann als Bismarckstein enthüllt. Aber Zeit ist vergänglich. Das mussten dann sowohl der Bismarckstein als auch der Riesenstein erfahren. Zunächst hatte in Zeiten, wo Marx, Engels und Lenin angesagt waren, Bismarck ausgedient. Erst einmal wurde nur die Gedenkplakette vom Stein entfernt. Wieso und warum das dann noch nicht ausreichte, wer weiß. Dann rückte die Kampfgruppe an und sprengte der Legende trotzend, oder sollte man sagen, die Prophezeiung des Riesen erfüllend, den Stein in kleine Stücke. Die Reste des Steins sollen dann zum Bau des Bärenzwingers im Tierpark verwendet worden sein. Es kann sich bei dem Riesenstein auch um einen Stein der ehemaligen Gerichtsstätte gehandelt haben. An diesen Gerichtssteinen hatte schon Albrecht der Bär Recht gesprochen. Das Gericht wurde seinerzeit unter offenem Himmel in der Gegend des heutigen Burgplatzes abgehalten. Irgendwie schon ironisch, dass der Gerichtsstein in seinen Einzelteilen dann zum Bau des Bärenzwingers verwendet wurde. Zumindest hat sich der Kreis der Geschichte für den Riesenstein so wieder geschlossen. Und es beweist mal wieder, auch Wunder sind vergänglich. Das war ein Bericht um den Riesenstein von Aschersleben von Radio HBW, gesprochen von Jörg Buschmann.

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2: 2 Uhr.
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4: Die aktuellen Temperaturen: Mehringen 22 Grad, Kochstedt 25 Grad, Bernburg 23 Grad, Quedlinburg 23 Grad, Harzgerode 21 Grad, Stiege 20 Grad, Wernigerode 22 Grad, Schirke 22 Grad und auf dem Brocken 20 Grad.
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